0: demütigt. Dieses Verhalten sei inakzeptabel, sagte der deutsche Außenminister Wadephul. Es widerspreche den Werten, für die Deutschland mit Israel gemeinsam stehen wolle, fundamental. Kritik kam auch aus anderen europäischen Ländern, den USA und Israel selbst. Die USA klagen den früheren kubanischen Präsidenten Raúl Castro an. Das US-Justizministerium teilte mit, Castro werde mit verantwortlich gemacht für den Abschuss von zwei Flugzeugen von Exilkubanern im Jahr 1996 in Miami. Jenny Barke berichtet.
1: Dabei kamen 4 aus Kuba stammende Piloten ums Leben. Zur Zeit des Vorfalls vor 30 Jahren war Raúl Castro Verteidigungsminister. Am Sonntag warfen die USA Kuba vor, mehr als 300 Militärdrohnen erworben zu haben und deren Einsatz gegen US-Ziele zu erwägen. Kritiker vermuten, dass die Vorwürfe gegen Kuba und die Anklage gegen Raúl Castro als Vorwand für einen erzwungenen Regierungswechsel oder ein militärisches Eingreifen dienen könnten.
0: In der Fußball-Europa League hat der SC Freiburg den Titelgewinn verpasst. Das Team musste sich im Finale in Istanbul dem englischen Club Aston Villa mit 0:3 geschlagen geben. Die deutschen Eishockeymänner haben bei der WM in der Schweiz auch das 4. Gruppenspiel verloren. Aber beim 3:4 nach Penaltyschießen gegen Titelverteidiger USA holte das deutsche Team den 1. Punkt. Der Einzug ins Viertelfinale ist damit noch möglich. Deutschland muss dafür die restlichen Partien gegen Ungarn, Österreich und Großbritannien gewinnen. Das Wetter für Deutschland. In der Nacht klingen die Schauer ab, im Südosten fällt anfangs noch etwas Regen, die Tiefstwerte 12 bis 5 Grad. Tagsüber im Nordosten und im Südosten wechselnd bewölkt und örtlich Schauer, sonst wolkig. Dazu Temperaturen von maximal 19 bis 26 Grad. Die Zeit 2:03 Uhr.
2: Und das ist der Verkehrsservice in der ARD-Hitnacht mit folgenden Sperrungen. Die A1 Bremen Richtung Hamburg zwischen Harburg und Stillhorn bis um 5 gesperrt. A39 Braunschweig Richtung Salzgitter zwischen Salzgitter-Wartenstedt und Lichtenberg. Die A40 Essen Richtung Duisburg zwischen Essen-Huttrup und Essen-Zentrum. A44 Düsseldorf Richtung Essen zwischen dem Kreuz Düsseldorf-Nord und Ratingen-Schwarzbach. Die A45 Dortmund Richtung Hagen zwischen Westhofener Kreuz und Schwerte-Ärgste. Dann die A61 Ludwigshafen Richtung Koblenz zwischen Laudert und Pfalzfeld nach einem Unfall hier die Vollsperrung. A66 Frankfurt Richtung Fulda zwischen Neuhof Süd und Nord. Dann auf der A71 Richtung Schweinfurt zwischen Gräfenroda und Oberhof. Auf der A535 Wuppertal Richtung Velbert zwischen Sonnborner Kreuz und Wuppertal-Dornab. Dann die A861, auch die ist gesperrt. Dreieck Hochrhein Richtung Grenze zwischen dem Dreieck Hochrhein und Rheinfelden-Mitte wegen Tunnelwartungsarbeiten. Ich wünsche eine gute Fahrt.
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2: Mit Markus Poschlott. Hallo zusammen, ich grüße aus Erfurt ins ganze Land. Gleich mit Joe Cocker, vorher noch Musik von Cloud.

Heute reden wir über Trinkgeld. Hier in der ARD Hitnacht und Herbert schreibt die nächste Mail. Vor Jahren hatte ich den Geldbeutel einer Frau gefunden. Die Adresse war ja in Portemonnaie. Ich brachte ihr ihn und sie bedankte sich und sagte, ich könnte sie küssen. Und sie tat es auch. Ah, herrlich. Also, es macht wirklich Spaß, heute Nacht Ihre Mails hier zu lesen. Deswegen schreiben Sie gerne weiter rund ums Thema Trinkgeld. Ne? ard-hitnacht@mdr.de. Es ist meine E-Mail-Adresse.

Guten Morgen. Das ist die ARD Hit nach 2.22 Uhr. Gleich gibt's Musik von Stevie Wonder. Phil Collins kommt davor noch und CCR hat man auch noch nicht heute Nacht. Who'll Stop the Rain? Und damit wünsche ich einen schönen Donnerstag. Ganz früh morgen.

0: Das ist Part-Time Lover um 2.31 Uhr. So, da ist es schon 2:30 durch. Sehr schön. Das ist der Verkehrsservice in der ARD-Hitnacht mit folgenden Sperrungen. Die A1 Bremen Richtung Hamburg zwischen Harburg und Stillhorn. Die A6 Nürnberg Richtung Heilbronn zwischen dem Kreuz Weinsberg und Heilbronn-Neckars-Ulm. Da gab es einen Unfall. A39 Braunschweig Richtung Salzgitter zwischen Salzgitter-Wartenstedt und Lichtenberg. Die A40 Essen Richtung Duisburg zwischen Essen-Huttrop und Essen-Zentrum. Die A44 Düsseldorf Richtung Essen zwischen dem Kreuz Düsseldorf-Nord und Ratingen-Schwarzbach. Die A45 Dortmund Richtung Hagen zwischen dem Westhofener Kreuz und Schwerte-Ärgste. Da wird noch eine Ölspur gebunden, deswegen die Vollsperrung. Weiter A61 Ludwigshafen Richtung Koblenz zwischen Laudert und Pfalzfeld. Die A66 Frankfurt Richtung Fulda zwischen Neuhof Süd und Nord. Die A71 Richtung Schweinfurt zwischen Gräfenroda und Oberhof. Die A535 Wuppertal Richtung Velbert zwischen Sonneborner Kreuz und Wuppertal-Dornap. Und noch eine Vollsperrung betrifft die A861 Dreieck Hochrhein Grenzübergang zwischen Dreieck Hochrhein und Rheinfelden Mitte beidseitig gesperrt. Da wird der Tunnel gewartet. So. Na dann, gute Fahrt.
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0: Mit Markus Poschlott und gleich geht's hier um 21.500 D-Mark. In unserer Sendung, die sich heute um Trinkgeld dreht. 21.500 D-Mark. Gleich.

wie viel Trinkgeld wohl Sir Elton John gibt. Das ist die ARD-Hitnacht, heute am Tag des Trinkgelds. Und die Frage ist, wann hat Ihnen ein Trinkgeld schon mal den Tag gerettet? So, und da kommen eine Menge Mails, unter anderem auch die von Wolfgang. Geht zurück, Anfang der 80er Jahre, schon ganz schön ein Stück her. Er war damals hat im Hotel gearbeitet und Folgendes ist passiert. Eine Dame am Empfang wollte 10.000 US-Dollar in Form von Traveler-Checks, die es damals noch gab, in Deutsche Mark umtauschen lassen. Aber so viel Bargeld gab es nicht im Haus, also hat er ihr angeboten, die Summe auf der Bank umzutauschen. War dann auch dort, hat die 10.000 US-Dollar gewechselt. Der Kurs damals, auch spannend, 1 US-Dollar, 2 Mark 15. Das heißt, er hat insgesamt 21.500 D-Mark ausgezahlt bekommen, hat es ins Hotel zu der Dame, zu der Kundin zurückgebracht, hat sie ihr vorgezählt und sie gibt ihm wahnsinnige 500 D-Mark mit den Worten "It's for you". So, jetzt hat er 500 Mark Trinkgeld bekommen, was damals ja, also ich glaube 1.000 Euro sind heute nicht so vom emotionalen Wert, so wie damals 500 Mark. Was hat er gemacht, der gute Wolfgang? Er hat seine ganze Abteilung, 7 oder 8 Personen, schreibt er hier, zum Dreigangmenü eingeladen und auch der Kellner hat noch ein üppiges Trinkgeld bekommen. Das ist spannend auf mehreren Ebenen, wie ich finde. Also erstmal danke für die Geschichte. Zum einen, also wie gut die Idee ist, das Trinkgeld gleich in der Gastro zu lassen und dann auch das Trinkgeld zum Trinkgeld werden zu lassen, für wen anders eben. Und für 8 Personen ein 3-Gänge-Menü für 500 Mark. Was kriegst du denn heute noch für 8 Leute für umgerechnet 250 Euro? Taxiteller?

Das ist New Order. True Face in der ARD-Hitnacht. Es ist 3:08 und jetzt gibt's einen Song, der eine Botschaft hat, nämlich genieß den Moment. Die Band kennen wir alle. Im Jahr 98 hat sie Life is a Flower rausgebracht. Und der kommt jetzt in voller Schönheit bei uns. Das sind Ace of Base. Und damit hallo und guten Morgen.

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1: Um 3 Uhr mit Christine Beit. Der Deutsche Tierschutzbund zieht gegen die Bundesrepublik Deutschland vor Gericht. Der Verein will mit einer Klage vor dem Verwaltungsgericht Köln erreichen, dass die Bundesregierung Tierheime finanziell stärker unterstützt. Aus Berlin berichtet Jan Zimmermann.
2: Das Problem ist nicht neu, wird aber immer größer. Viele Tierheime sind finanziell am Limit. Die Belastungen seien nicht mehr zu schultern, sagt der Präsident des Deutschen Tierschutzbundes Thomas Schröder. Die Kosten sind zuletzt massiv gestiegen, auch wegen bundesrechtlicher Vorgaben, zum Beispiel ein strengerer Seuchen- und Arbeitsschutz und gestiegene Tierarztkosten. Demgegenüber soll ein Investitionsstau in dreistelliger Millionenhöhe stehen. Der Tierschutzbund kritisiert, der Staat wälze seit Jahrzehnten zentrale Aufgaben des Tierschutzes auf gemeinnützige Vereine ab, ohne einen ausreichenden finanziellen Ausgleich zu schaffen.
1: Deutschland und Frankreich haben sich über den Einstieg des Bundes beim Rüstungskonzern KNDS geeinigt. Zurzeit halten zwei deutsche Familien eine Hälfte, Frankreich die andere Hälfte der Aktien. Die privaten Eigentümer wollen jetzt verkaufen. Die Bundesregierung will zunächst 40% der Aktien kaufen, ihren Anteil aber später reduzieren. Vereinbart ist, dass Deutschland und Frankreich gleiches Stimmrecht bekommen. Rettungskräfte haben nach dem Hauseinsturz im sächsischen Görlitz in den Trümmern die Leiche einer Frau gefunden. Eine Polizeisprecherin sagte, es handle sich um die vermisste 25-jährige Touristin aus Rumänien. Nach den beiden anderen Vermissten werde weiter gesucht. Das Haus war am Montagabend aus bisher ungeklärter Ursache eingestürzt. Vermutet wird eine Gasexplosion. In der Fußball-Europa League hat der SC Freiburg den Titelgewinn verpasst. Das Team musste sich im Finale in Istanbul dem englischen Club Aston Villa mit 0:3 geschlagen geben. Die Trauer sei für den Moment sehr groß, sagt SC-Trainer Julian Schuster.
3: Aber ich bin mir sicher, und das hat diese Saison eben auch gezeigt, dass wir auch aus dieser Erfahrung, die wir heute machen durften und mussten, werden wir daraus lernen. Uns weiterhin entwickeln. Wir wissen genau, wer wir sind. Wir wissen genau, zu was wir eben auch in der Lage sind. Und auch dieser Moment wird uns sportlich helfen, in der Zukunft eine bessere Mannschaft dann eben auch zu sein.
1: Der deutsche Tennisprofi Jannik Hanfmann hat das Viertelfinale des ATP-Turniers in Hamburg verpasst. Der 34-Jährige verlor gegen den Italiener Luciano Darderi in 2 Sätzen. Das Wetter für Deutschland. In der Nacht klingen die Schauer ab, später ist es teils aufgelockert, im Südosten fällt anfangs noch etwas Regen. Die Tiefstwerte 12 bis 5 Grad. Tagsüber im Nordosten und im Südosten wechselnd bewölkt und örtlich Schauer, sonst wolkig, im Südwesten länger sonnig, dazu bis 26 Grad. Die Zeit 3.03 Uhr.
4: Und das ist der Verkehrsservice in der ARD-Hitnacht. Folgende Autobahnen sind gesperrt, und zwar auf diesen Abschnitten. Die A1 Bremen Richtung Hamburg zwischen Harburg und Stillhorn. A39 Braunschweig Richtung Salzgitter zwischen Salzgitter-Wartenstedt und Lichtenberg. A40 Essen Richtung Duisburg zwischen Essen-Huttrop und Essen-Zentrum. A44 Düsseldorf Richtung Essen zwischen dem Kreuz Düsseldorf-Nord und Ratingen-Schwarzbach. A45 Dortmund Richtung Hagen zwischen dem Westhofener Kreuz und Schwerte-Ergste. A61 Ludwigshafen Richtung Koblenz zwischen Laudert und Pfalzfeld, da gab es einen Unfall. A66 Frankfurt Richtung Fulda, Vollsperrung zwischen Neuhof Süd und Nord. A71 Richtung Schweinfurt zwischen Gräfenroda und Oberhof. Auf der A535 Wuppertal Richtung Velbert zwischen Sonnborner Kreuz und Wuppertal-Dornob. Dann die A861, den Dreieck Hochrhein-Grenze zwischen dem Dreieck Hochrhein und Rheinfelden-Mitte, beidseitig eine Vollsperrung. Ich wünsche eine gute Fahrt.
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4: Mit Markus Poschlott aus Erfurt. Ich grüße Sie recht herzlich. Hier, die Stones hat man heute Nacht noch nicht dabei. Na dann, start me up.

0: und Trouvox mit Him hier in der ARD Hitnacht. Es ist 3.11 Uhr. So, und auch wenn wir heute erst den 21. Mai haben, so gibt es ja Leute, die sagen, ja, der Mai ist langsam vorbei und dann kommt der Juni und also Sommer ist dann auch schon alles da. Die Temperaturen jetzt am Wochenende sind ja schon in sehr vielen Regionen bei uns im Land, also hochsommerlich mit 30 Grad plus X zum Teil. Naja, und dann guckt man dann schon mal auf den August und da freut man sich vor allem in England im Örtchen Liverpool sehr auf die Beatles Week. Die gibt es dann nämlich vom 26. August bis zum 1. September. Es gilt als das größte Beatles-Festival der Welt. 70 Live-Coverbands der Beatles aus der ganzen Welt. Also man kann sagen, die Besten der Besten kommen dort 7 Tage lang zusammen, spielen Beatles-Konzerte an den Original-Schauplätzen. Und auch drumherum ist einfach alles Beatles. Es wird keine Ecke geben, an der man vorbeiläuft. Und da sitzt nicht irgendjemand und spielt unter anderem diesen Klassiker. Die Beatles Week in Liverpool. Ende August ist es wieder soweit.
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Deathree und live ist das. Hier ist die ARD-Hitnacht. Und jetzt gibt's eine alte Weisheit in musikalischer Form. Chris de Burgh besingt ja Don't Pay the Ferryman und die Geschichte dahinter ist tatsächlich: Bezahl den Fährmann nicht, bevor du drüben bist. Geht auf eine ganz alte irische Geschichte zurück. Besingt er jetzt hier, der gute Chris de Burgh.

0: dauert nicht mehr lange. Dann hier bei uns in der Sendung die Eagles mit Hotel California. Hubert K. mit dem Sternenhimmel ist auch dabei. Und Whitney Houston gibt es gleich. Vorher aber der Blick auf die Straßen. 3.31 Uhr ist es. Das ist der Verkehrsservice für die ARD Hitnacht. Und da gibt es Vollsperrung auf folgenden Abschnitten. Die A1 Bremen Richtung Hamburg zwischen Harburg und Stillhorn. Das Ganze bis ca. 5 Uhr. A4 Dresden Richtung Görlitz zwischen Ottendorf, Hockrilla und Pulsnitz nach einem Unfall. A4 Köln Richtung Aachen zwischen dem Kreuz Köln-Gremberg und Köln-Poll Löscharbeiten. A39 Braunschweig Richtung Salzgitter zwischen Salzgitter-Wartenstedt und Lichtenberg. A40 Essen Richtung Duisburg zwischen Essen-Huttrop und Essen-Zentrum. A44 Düsseldorf Richtung Essen zwischen dem Kreuz Düsseldorf-Nord und Ratingen-Schwarzbach. Auf der A45 Dortmund Richtung Hagen gibt es auch eine Sperrung, und zwar zwischen dem Westhofener Kreuz und Schwerte-Ärgste. A61, Ludwigshafen Richtung Koblenz zwischen Laudert und Pfalzfeld. Die A66, Frankfurt Richtung Fulda zwischen Neuhof Süd und Nord. Der Tunnel Neuhof ist hier wegen Reparaturarbeiten gesperrt. A71 Richtung Schweinfurt, Sperrung zwischen Gräfenroda und Oberhof. A535 Wuppertal Richtung Velbert zwischen Sonnborner Kreuz und Wuppertal Dornab. Und die A861, Dreieck Hochrhein, Grenzübergang Rheinfelden, zwischen Dreieck Hochrhein und Rheinfelden-Mitte beidseitig gesperrt. Ich wünsche eine gute Fahrt.
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0: Mit Markus Poschlott am Mikrofon. Und das hier ist Whitney Houston. How will I know? Grüße aus Erfurt ins ganze Land.

Jetzt entscheiden Sie sich in der ARD Hitnacht, ein Ticket to Heaven von den Dire Straits oder doch lieber ein Zimmer im Hotel California?

0: Das ist die ARD-Hitnacht. Es ist 9:04. Jetzt musste ich selber schon gucken. Ja, heute reden wir über Trinkgelder. Heute ist ja Trinkgeldtag und die Frage ist, wann hat Ihnen ein Trinkgeld wirklich den Tag gerettet? Oder wann haben Sie jemanden durch ein Trinkgeld den Tag gerettet? Und Renate schreibt eine schöne Mail. Sie war bei einem Herrenausstatter, hat dort als Schneiderin gearbeitet und dann kamen halt Kunden, ein Pärchen, die sich auf eine Hochzeit vorbereitet haben und sie hat entsprechend da an den Anzügen und an den Sachen alles so gemacht, was man macht, also anpassen, auslassen etc. Haben sich nett unterhalten, hat auch erzählt, ich habe auch einen Partner, aber verheiratet bin ich nicht. Und dann ging das alles nachher so schnell, so schön, dass sich das Hochzeitspärchen, das dort beim Schneider gewesen ist, am Ende bedankt hat mit einem Blumenstrauß bei ihr, der aussah wie ein Brautstrauß und überreicht wurde er ihr mit den Worten, der ist für sie, damit sie schon mal einen Vorgeschmack auf ihre eigene Hochzeit bekommen. Ist doch was Schönes, oder? Und die Hochzeit ließ auch so lange nicht mehr auf sich warten.
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0: Was für eine schöne Trinkgeldgeschichte. Und die nächste ist Ihre ard-hitnacht@mdr.de. Das ist die E-Mail-Adresse.

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1: Um 4 Uhr mit Christine Beidt. Deutschland und Frankreich haben sich über den Einstieg des Bundes beim Rüstungskonzern KNDS geeinigt. Zurzeit halten zwei deutsche Familien eine Hälfte, Frankreich die andere Hälfte der Aktien. Die privaten Eigentümer wollen jetzt beim Börsengang verkaufen. Aus der Nachrichtenredaktion Heike Lüttich.
2: Zunächst will der Bund 40% der Aktien kaufen und später auf 30% reduzieren. Parallel soll auch Frankreich Anteile abgeben. Vereinbart ist, dass beide Länder gleiches Stimmrecht haben sollen, unabhängig von ihrem Anteil, damit wichtige Entscheidungen gemeinsam getroffen werden müssen. Der Konzern baut unter anderem den Kampfpanzer Leopard 2 und die Panzerhaubitze 2000. Das Unternehmen wird aktuell mit 18 bis 20 Milliarden Euro bewertet. Es hat mehr als 11.000 Beschäftigte an 34 Standorten.
1: Der Deutsche Tierschutzbund zieht gegen die Bundesrepublik Deutschland vor Gericht. Der Verein will mit einer Klage vor dem Verwaltungsgericht Köln erreichen, dass die Bundesregierung Tierheime finanziell stärker unterstützt. Dabei beruft sich der Verein auf das Staatsziel Tierschutz, das im Grundgesetz verankert ist. Der Deutsche Tierschutzbund sagt, der Staat wälze seit Jahrzehnten zentrale Aufgaben des Tierschutzes auf gemeinnützige Vereine ab, ohne einen ausreichenden finanziellen Ausgleich zu schaffen. Der US-Raumfahrtkonzern SpaceX hat die offiziellen Unterlagen für seinen bevorstehenden Börsengang eingereicht. Das von Tesla-Chef Musk geführte Unternehmen könnte dabei eine Rekordbewertung von 1,75 Billionen US-Dollar erzielen. Das wäre der bisher größte Börsengang der Geschichte. Beobachter erwarten ihn für Mitte Juni. Die deutschen Eishockeymänner haben bei der WM in der Schweiz die mittlerweile vierte Niederlage kassiert. In Zürich stand es gegen Titelverteidiger USA nach Penaltyschießen 3:4. Das bedeutet aber auch, Deutschland hat zumindest einen Punkt geholt. Nationalspieler Frederik Tiffels.
3: Wir hätten natürlich gerne die 3 Punkte mitgenommen, beziehungsweise am Ende dann auch die 2. Nichtsdestotrotz, glaube ich, können wir mit einem besseren Gefühl nach Hause gehen. Und das Spiel sollte uns Mut machen für die weiteren Spiele.
1: Durch den einen Punkt ist der Einzug ins Viertelfinale noch möglich. Deutschland muss dafür die restlichen Partien gegen Ungarn, Österreich und Großbritannien gewinnen. Der SC Freiburg musste sich im Finale der Fußball-Europa League dem englischen Club Aston Villa geschlagen geben. Das Spiel in Istanbul ging 0:3 aus. Das Wetter für Deutschland. Die Tiefstwerte liegen am Morgen zwischen 12 und 5 Grad. Tagsüber im Nordosten und im Südosten wechselnd bewölkt und örtlich Schauer, sonst wolkig, im Südwesten länger sonnig. Dazu Temperaturen von maximal 19 bis 26 Grad. Die Zeit 4:03 Uhr.
4: Und das ist der Verkehrsservice in der ARD-Hitnacht. Folgende Strecken sind gesperrt. Die A1 Bremen Richtung Hamburg zwischen Harburg und Stillhorn. Noch circa bis um 5. A4 Dresden Richtung Görlitz zwischen Ottendorf-Okrilla und Pulsnitz nach einem Unfall. Die A4 Köln Richtung Aachen zwischen dem Kreuz Köln-Gremberg und Köln-Poll. Löscharbeiten. A39 Braunschweig Richtung Salzgitter zwischen Salzgitter-Wartenstedt und Lichtenberg. Bis 5 Uhr noch. A40, Essen Richtung Duisburg, zwischen Essen-Huttrop und Essen-Zentrum, auch die Vollsperrung. Die A44, Düsseldorf Richtung Essen, zwischen dem Kreuz Düsseldorf-Nord und Ratingen-Schwarzbach. Die A45, Dortmund Richtung Hagen, zwischen dem Westhofener Kreuz und Schwerte-Ärgste. Die A61, Ludwigshafen Richtung Koblenz, zwischen Laudert und Pfalzfeld nach einem Unfall, sollte jetzt eigentlich in den nächsten Minuten wieder freigegeben werden, sagt die Polizei. A66 Frankfurt Richtung Fulda zwischen Neuhof Süd und Nord. A71 Richtung Schweinfurt zwischen Gräfenroda und Oberhof. A535 Wuppertal Richtung Velbert zwischen Sonnbonner Kreuz und Wuppertal Dornab. Und die A861 Richtung beidseitig Dreieck Hochrhein Grenze. Zwischen dem Dreieck Hochrhein und Rheinfelden-Mitte dann noch die Tunnelwartungsarbeiten bis um 5, deswegen eine Vollsperrung. Und in Berlin an der Stralauer Allee in Höhe am Oberbaum sind die Ampeln außer Betrieb. Na gut, dann fahren Sie entsprechend vorsichtig. Danke fürs Zuhören und gute Fahrt.
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4: Mit Markus Poschlott und das ist Kylie.

Let's Waste Time sing Snow Patrol hier in ihrem Song Chasing Cars. Das ist die ARD-Hitnacht. Wird nie vergessen, dass eine Leipziger Straßenbahnband, die Mad Hatters, so hießen die damals, auf dem Weihnachtsmarkt gespielt haben. Etliche Jahre her. Das kann wirklich schon gut 8, 9 Jahre her sein. Und genau bei diesem den Song haben sie gespielt und natürlich lagen sie originalgetreu auf dem Rücken, hatten die Gitarren vor sich und haben dann diesen Song gespielt. Chasing Cars, Snow Patrol. Und eine liebe Freundin, die mit war, sagte, jetzt ist Weihnachten. Sehr schön. Schöne Erinnerung. So, Wet, Wet, Wet sind die Nächsten bei uns. Um 4.13 Uhr. Guten Morgen.

Das ist eine spannende Sendung heute hier, diese ARD-Hitnacht, weil sie schöne Geschichten erzählen rund um das Thema Trinkgeld. Und es geht eben nicht darum, gibt man 10%, 15%, na, sondern es sind wirklich die kleinen, schönen Geschichten, die sie hier erzählen. Und dann gibt es auch noch hier und da mal so eine kleine Mail. Heute kommen ganz viele Mails von Leuten, die auch Komplimente gegenüber dem Team machen und auch an meiner Person. Das freut mich natürlich sehr. Vielen Dank. Und Rüdiger hat zum Beispiel auch einen schönen Satz in seiner Mail, in seiner sehr langen Mail geschrieben. Er schreibt, dass er nachts auch gerne die Sendung hört und diesen Satz hier, der ist besonders schön. Die Welt scheint nachts einfach in Ordnung zu sein. Und mit dieser Sendung, die er hier hört, gibt sie ihm auf jeden Fall immer wieder Kraft für den nächsten Tag. Das ist schön. Rüdiger, tausend Dank für diese E-Mail.

0: Es ist 4.30 Uhr. Und das ist der Verkehrsservice in der ARD-Hitnacht. Mit der A1 Bremen Richtung Hamburg zwischen Harburg und Stillhorn. Nachtbaustelle noch bis um 5 die Vollsperrung. A4 Dresden Richtung Görlitz zwischen Ottendorf, Okrilla und Pulsnitz. 4 Kilometer Stau nach einem Unfall. A4 Köln Richtung Aachen zwischen dem Kreuz Köln-Gremberg und Köln-Poll nach einem Unfall 2 Kilometer Stau. A39 Braunschweig Richtung Salzgitter zwischen Salzgitter-Wartenstedt und Lichtenberg noch bis um 5 gesperrt. A40 Essen Richtung Duisburg zwischen Essen-Huttrop und Essen-Zentrum Wartungsarbeiten, hier die Vollsperrung. Dann die A44 Düsseldorf Richtung Essen zwischen dem Kreuz Düsseldorf Nord und Ratingen-Schwarzbach wegen Tunnelwartungsarbeiten gesperrt. A45 Dortmund Richtung Hagen zwischen dem Westhofener Kreuz und Schwerte-Ärgste Vollsperrung. A66 Frankfurt Richtung Fulda zwischen Neuhof Süd und Nord Sperrung wegen Reparaturarbeiten im Tunnel. A71 Richtung Schweinfurt zwischen Gräfenroda und Oberhof noch bis um 6 gesperrt aufgrund der Wartungsarbeiten. Und die A535 Wuppertal Richtung Velbert zwischen Sonnborner Kreuz und Wuppertal-Dornab noch bis um 5 gesperrt. Ebenso bis um 5 die A861 Dreieck-Hochrhein-Grenze zwischen dem Dreieck-Hochrhein und Rheinfelde-Mitte beidseitig wegen Tunnelwartungsarbeiten noch eine gute halbe Stunde gesperrt. Ich wünsche eine gute Fahrt.
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0: Mit Markus Poschlott. Und das hier sind Roxette. Grüße aus Erfurt.

0: Es ist 4.38 Uhr am Tag des Trinkgelds. Und deswegen sprechen wir und haben wir in dieser Nacht heute viel über das Thema Trinkgeld gesprochen. Frage war, wann hat Ihnen ein Trinkgeld mal so richtig den Tag gerettet oder wann haben Sie jemandem den Tag gerettet, indem Sie Trinkgeld gegeben haben? Und da reden wir heute wirklich die ganze Nacht schon drüber. Und Detlef hat eine wunderschöne Mail geschrieben. Er war Krankenpfleger in Moers und hatte einiges in Sachen Trinkgeld erlebt. Er schreibt zum Beispiel, es kam oft vor, dass uns Patienten Geld zugesteckt haben. Keine großen Beträge, aber man hat in den Augen der Patienten schon gesehen, dass es ihnen irgendwie wichtig war, sich auf diese Weise auch für unsere Hilfe und Unterstützung zu bedanken. Und dann erzählt er von zwei konkreten Fällen. Das ist sehr spannend. Einmal, wir reden von den 80er Jahren noch, als Krankenpflegerschüler war er viele Tage mit der Versorgung einer älteren Dame, die alleinstehend war, beschäftigt. Die hatte einen Oberschenkelhalsbruch und brauchte also viel Hilfe. Und damals hatte man noch ein bisschen mehr Zeit, schreibt er hier auch, für die Pflege. Und sie hat dann einen unerwarteten Vorschlag eingebracht. Und zwar, die Patientin bat mich, auch nach ihrer Entlassung aus dem Krankenhaus die weitere Pflege zu übernehmen. Dazu, so ihr Wunsch, hätte ich in ihr Haus ziehen sollen, schreibt er hier, dass ich dann später auch erben sollte. Das zum Thema Trinkgeld. Er schreibt aber, hab das Angebot abgelehnt. Und eine zweite Geschichte hat er noch. Und die spielt ein paar Jahre später. Da gab es einen philippinischen Patient. Mit ihm war es schwer zu reden, gebrochenes Englisch. Aber irgendwie haben sich beide aufgrund der Sympathie einfach gut verstanden. Und eines Tages überraschte ihn der Patient mit einem Geschenk. Und das war eine Dose Erdnüsse. Wahrscheinlich, schreibt er hier, hatte ich ihm ein paar Tage vorher erzählt, dass ich gerne Erdnüsse knabbere. Aber er hat dann, auf welchen Wegen auch immer, aus dem Krankenbett diese Erdnüsse besorgt. Und Detlef schreibt am Ende, vor einem Jahr bin ich in Rente gegangen. Die Dose mit den Erdnüssen habe ich nie geöffnet. Sie steht noch heute bei mir und immer wenn ich sie sehe, denke ich an diesen Patienten und bin sicher, dass all die Arbeit in den 41 Jahren nicht vergebens war.
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Das ist OMD. Um 4.52 Uhr, 8 Minuten vor 5 ist es. Sie hören die ARD-Hitnacht. Und heute Nacht haben wir über das Thema Trinkgeld gesprochen. Das war wirklich sehr spannend. Ihre ganzen bewegenden, zum Teil wirklich sehr bewegenden Geschichten, die Sie erzählt haben. Mir so ist aufgefallen, so zwischendurch, eine ganze Menge Erlebnisse und Geschichten, die Sie hier erzählt haben, sind schon ganz schön lange her. Gerade so die Geschichten aus den 80er Jahren rund um das Thema Trinkgeld und irgendwo ja auch damit verbunden eine gewisse Wertschätzung. Vielleicht wird es ja auch Zeit, dass wir solche schöne Geschichten wieder ins Jahr 2026 bringen. Vielleicht können wir ja heute schon damit anfangen. Haben Sie einen schönen Donnerstag. Musik.

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1: Um 5 Uhr mit Christine Beidt. Die Deutsche Post warnt vor unseriösen Angeboten im Internet. Es geht dabei um Nachsendeaufträge. Zurzeit gäbe es rund 20 Drittanbieter, die bei diesem Service abkassieren. Viele davon haben ihren Sitz, zum Beispiel in Dubai. Jörg Sauerwein.
2: Wer im Internet einfach Nachsendeauftrag und Post googelt, landet schnell auf den falschen Seiten. Gelber Briefkasten, ein Posthorn, alles sieht nach der Deutschen Post aus. Die Rechnung wird dann allerdings deutlich teurer. Statt der üblichen 31,90 € für 6 Monate Nachsendeservice wird häufig das 3- bis 4-fache fällig. Rechnungen bis zu 170 € sind keine Seltenheit. Die Drittanbieter leiten die Daten dafür einfach nur an die Post weiter. Bei dem Bonner Konzern heißt es, man könne dagegen nicht viel machen, denn man sei verpflichtet, Nachsendeanträge anzunehmen, egal ob sie direkt bei der Post oder über Drittanbieter eingereicht werden.
1: Deutschland und Frankreich haben sich über den Einstieg des Bundes beim Rüstungskonzern KNDS geeinigt. Zurzeit halten 2 deutsche Familien eine Hälfte, Frankreich die andere Hälfte der Aktien. Die privaten Eigentümer wollen jetzt verkaufen. Die Bundesregierung will zunächst 40% der Aktien kaufen, ihren Anteil aber später reduzieren. Vereinbart ist, dass Deutschland und Frankreich gleiches Stimmrecht bekommen. Rettungskräfte haben nach dem Hauseinsturz im sächsischen Görlitz in den Trümmern die Leiche einer Frau gefunden. Eine Polizeisprecherin sagte, es handle sich um die vermisste 25-jährige Touristin aus Rumänien. Nach den beiden anderen Vermissten werde weiter gesucht. Das Haus war am Montagabend aus bisher ungeklärter Ursache eingestürzt. In der Fußball-Europa League hat der SC Freiburg den Titelgewinn verpasst. Das Team musste sich im Finale in Istanbul dem englischen Club Aston Villa mit 0:3 geschlagen geben. Die Trauer sei für den Moment sehr groß, sagt SC-Trainer Julian Schuster.
3: Aber ich bin mir sicher, und das hat diese Saison eben auch gezeigt, dass wir auch aus dieser Erfahrung, die wir heute machen durften und mussten, werden wir daraus lernen und weiterhin entwickeln. Wir wissen genau, wer wir sind. Wir wissen genau, zu was wir eben auch in der Lage sind. Und auch dieser Moment wird uns sportlich helfen, in der Zukunft eine bessere Mannschaft dann eben auch zu sein.
1: Die deutschen Eishockeymänner haben bei der WM in der Schweiz auch das 4. Gruppenspiel verloren. Aber beim 3:4 nach Penalty-Schießen gegen Titelverteidiger USA holte das deutsche Team den 1. Punkt. Der Einzug ins Viertelfinale ist damit noch möglich. Das waren die Nachrichten mit Christine Beitsch.
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5: Guten Morgen und um diese Zeit noch keine Meldungen über Staus oder Behinderungen. Wir wünschen gute Fahrt.
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6: Ja, vereinzeltes Frühnebel unterwegs. Tagsüber scheint dann mal die Sonne, mal gibt's dichte Wolken. In Rheinhessen und in der Pfalz, da wird's insgesamt am sonnigsten heute 22 bis 26 Grad. Oben im Westerwald werden's 20. Der SWR1-Wettertrend morgen und am Pfingstwochenende recht sonnig. Zwischendurch ein paar Wolken, aber die Temperaturen erstmal bis 29 und dann teils über 30 Grad.
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5: Schönen guten Morgen. Und wenn wir so früh jetzt um die Zeit was falsch verstehen, dann soll das vollkommen in Ordnung sein, ne?
6: Ja, und das funktioniert auch bei Songs. Einen schönen Hitverhörer hat uns Michael Kramer aus Bad Münstereifel mal geschickt. Immer wenn ich diesen Song höre, sagt er, muss ich dran denken, dass unser jüngster Lukas vom Kindersitz, ne, hinten im Auto auf der Rückbank immer gekräht hat, Oma, my shoulder.
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0: Morgen, es ist 11:05, aktuellster Verkehrsservice. Vorsicht auf der A3 Köln Richtung Frankfurt. Zwischen Dierdorf und Ransbach-Baumbach, da liegt eine Metallplatte auf der linken Spur. Bitte aufpassen.
1: So, und jetzt müssen wir mal üben, denn schließlich starten in 3 Wochen die Spiele der Fußball-Weltmeisterschaft.
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3: Jubeln wird immer wichtiger, denn klatschen kann ja keiner mehr beim Stadtfest, beim Konzert. Du hast ja immer was in der Hand, meistens links ein Getränk und rechts ein Handy. Dann geht statt klatschen halt nur noch... Wuhu! Es klingt leider immer eher so, als wäre irgendwo ein kleiner nervöser Hund im Publikum. Du kannst natürlich immer das Getränk abstellen und dir dann mit einer Hand so auf die Brust klopfen, dann klingt der Applaus aber so. Und das wiederum wird dann von allen auch noch gefilmt mit dem Handy. Traurig. Die Lösung wäre ja eine Klatsch-App, wo du mit einem Finger jederzeit Applaus abspielen kannst. Von 1 war okay, bis Stufe 3 frenetischer Beifall. Oder aber einfach das Handy wegstecken und wirklich applaudieren. Ja, okay, das macht wirklich keinen Sinn.
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0: Ausgeträumt mit Aerosmith. Es ist 20 nach 5. Schönen guten Morgen. Hier ein Hinweis für alle, die auf der A61 Ludwigshafen Richtung Koblenz unterwegs sind, zwischen Laudert und Pfalzfeld. Da ist der Abschnitt jetzt doch wieder gesperrt. Eine Umleitung ist eingerichtet, die Sperrung voraussichtlich noch bis 6 Uhr. Zwischendrin konnte man dann mal über eine Spur durch die Sperrung fahren, aber jetzt wegen der Unfallaufnahme wieder dicht.
1: Ja, da haben sich 4 Fahrzeuge ineinander verkeilt. Das Ganze ist heute Nacht um 11:30 passiert, um 11:30 passiert. So wie es momentan aussieht, ist ein PKW erstmal auf den Transporter drauf und hat den dann in den LKW-Auflieger davor noch reingeschoben. Und dann kam auch noch ein Sattelzug von hinten und hat die 3 Unfallautos zusammengeschoben. Also 5 Personen sind insgesamt verletzt, 3 davon schwer. Glücklicherweise schwebt aktuell keiner der Verletzten mehr in Lebensgefahr, so die Polizei. Der Sachschaden dürfte sich im oberen 5-stelligen Bereich bewegen, heißt es.
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0: Guten Morgen, es ist gleich 5:30.
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0: Aus unserer Nachrichtenredaktion Ines Kunze.
2: Guten Morgen. Die Deutsche Post warnt vor Drittanbietern, die im Internet Nachsenderaufträge anbieten. Diese würden deutlich höhere Rechnungen stellen als die Post selbst. Also statt der üblichen knapp 32 Euro für 6 Monate Nachsendeservice das 3- bis 4-fache. Deutschland und Frankreich haben sich über den Einstieg des Bundes beim Rüstungskonzern KNDS geeinigt. Der Konzern baut unter anderem den Kampfpanzer Leopard 2 und wird aktuell mit 18 bis 20 Milliarden Euro bewertet. Im Westerwaldkreis soll in den kommenden Wochen ein Schutzzaun gegen die Schweinepest gebaut werden. Der Kreis sagt, Grund sei, dass sich die Seuche im benachbarten Nordrhein-Westfalen zuletzt stark ausgebreitet habe. Und der SC Freiburg hat das Finale der Fußball-Europa League verloren. Die Freiburger mussten sich in Istanbul dem englischen Club Aston Villa mit 0:3 geschlagen geben.
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0: Und jetzt der aktuellste Verkehrsservice. Mit einem Hinweis betrifft die A61 Ludwigshafen Richtung Koblenz zwischen Laudert und Pfalzfeld. Wegen der Unfallaufnahme immer noch gesperrt. Voraussichtlich noch eine halbe Stunde. Eine Umleitung ist eingerichtet.
3: Kann sein, dass es hier und da noch etwas suppig ist heute früh in Rheinland-Pfalz, aber tagsüber scheint dann mal die Sonne, es ziehen auch ein paar dichte Wolken durch. Rheinhessen und Pfalz, bei euch wird es am sonnigsten heute. Bei 22 bis 26 Grad, weiter oben im Westerwald gibt es so 20. Der SWR1 Wettertrend über Pfingsten schön sonnig, zwischendurch auch ein paar Wolken, Temperaturen erstmal bis 29 und dann teils über 30 Grad.
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0: Schönen guten Morgen.
3: Schönen Donnerstag.
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0: Der Donnerstagmorgen mit SWR 1 Rheinland-Pfalz. Es ist 6:09.
1: Und im Western ist es immer 12 Uhr mittags. High Noon. Ja, zu der Zeit hat man sich zum Duell verabredet.
0: Und nicht weniger wild scheint es an manchen Tankstellen in Rheinland-Pfalz zuzugehen. Wenn 12 Uhr die Preise erhöht werden dürfen.
1: Oh je.
0: Dann kommt's zum Duell an der Zapfsäule.
1: Ja, tatsächlich. Im Bernkastel-Kues an der Mosel, da gab's handfesten Streit. SWR1 Rheinland-Pfalz-Reporter Christian Altmaier. Ging's echt drum, wer jetzt zuerst tanken darf, bevor der Preis wieder steigt?
2: Ja, genauso kann man das zusammenfassen. So war es. Das war am Sonntag 11:55, also ganz kurz bevor die Preise an der Zapfsäule nach oben schnellen. Und die beiden Männer sind wohl so etwa zur selben Zeit dort angekommen und sind dann in Streit darüber geraten, wer zuerst tanken darf, solange der Sprit eben noch ein paar Cent billiger ist. Zu solchen Konflikten kommt es an der Tankstelle im Stadtteil Kues aber öfter mal, hat mir ein Mitarbeiter erzählt. Gerade zur Mittagszeit ist da offenbar die Hölle los.
3: Kurz vor 12 ist immer Vollbetrieb, dann geht dann auch gerne mal ein bisschen gröber zu, weil es schnell gehen muss. Also ich kann sehen, dass einige Leute halt dementsprechend angespannt sind, weil wenn man jetzt voll tanken muss und dann eine 30 Cent Differenz pro Liter hat, das merkt man schnell.
2: Und zuerst haben die beiden Männer noch diskutiert und dann wurde es handgreiflich. Einer der beiden hat den anderen, einen 81-Jährigen, auf sein Auto geschubst. Dabei ist der gestürzt und hat sich am Rücken verletzt. Und die Polizei ermittelt jetzt wegen Körperverletzung.
0: Du meine Güte. Aber ich meine, die Mitarbeiter, wie haben die sich verhalten? Die sind ja jetzt nicht im Nahkampf geschult.
2: Ja, also ich habe mit zwei Mitarbeitern gesprochen und die waren schon ein bisschen geschockt von dem Vorfall. Seit Wochen bekommen die zwar mit, dass die Leute gestresst sind, kann man sich ja vorstellen. Manchmal kriegen sie da auch an der Kasse mal einen blöden Spruch zu hören, aber dass jemand wirklich angegriffen wird an der Zapfsäule, das war für die beiden auch eine neue Erfahrung.
4: Das, was Sonntag da war, habe ich schon nicht erlebt halt. Und ich bin schon lange hier.
3: Man macht sich schon Gedanken darum und denkt sich ja in erster Linie, warum muss das sein? Damit ist keinem geholfen, damit wird alles nur noch schlimmer. Absolute Unverschämtheit ist das.
2: Ihnen blieb da nichts anderes übrig, als die Polizei zu rufen, weil es mehrere Zeugen gibt, die den Mann beschreiben konnten und auch sein Auto und es auch eine Überwachungskamera gibt, die den Vorfall aufgezeichnet hat, sind die Ermittler aber optimistisch, dass sie den Angreifer fassen werden.
0: Also Streit an einer Tankstelle in Bernkastel-Kues, oft so kurz vor 12.
1: Also besser euer durstiges Pferd weit vor High Noon an die Tränke führen.
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0: 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Es ist 14 vor 6.
1: Vorsicht auf der A3 Würzburg Richtung Frankfurt. Zwischen Offenbach und Frankfurt Süd, da liegt ein toter Waschbär auf der linken Spur. Bitte aufpassen.

0: Morgen, es ist 6:11.
1: Na, wie geht's euch an Tag 4 einer 5-Tage-Woche?
0: Das sind wir tatsächlich gar nicht mehr so gewohnt, ne? Der Mai, der verweichlicht uns voll mit seinen vielen 4-Tage-Wochen.
1: Das lange Pfingstwochenende steht an. Was habt ihr vor?
2: Also ich freue mich auf einen zusätzlichen Urlaubstag. Vielleicht besuche ich meine Eltern. Darauf würde ich mich freuen. Das wäre aber spontan. Die sehe ich auch relativ oft.
3: Dass ich frei habe. Ich bin gerade vom Urlaub zurück und bin wieder nur im Stress.
4: Wir gehen nur essen mit Freunden und das war's. Und gehen ein bisschen wandern.
0: Oh, wandern. Ja. Ja. Dann nehmt euch aber auf alle Fälle gut zu trinken mit, denn es wird heiß.
1: Oder plant die Route so, dass ihr regelmäßig irgendwo einkehren könnt für kaltes Getränk.
0: Ja, Pfingsten wird richtig toll. Also so wettertechnisch eigentlich Freibadwetter. Viel Sonne gibt's, Temperaturen über 30 Grad. Wandern vielleicht am besten heute. 22 bis 26 Grad maximal. Weiter oben, wenn ihr durch den Westerwald beispielsweise wandern würdet. 20 Grad, schwacher Wind, mal sonnig, mal wolkig.
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0: Das ist euer Start in den Donnerstagmorgen. Hier ist SWR1 Rheinland-Pfalz. 7 Minuten noch, dann ist es 6 Uhr.
1: Ja, und eben gerade hatten wir den toten Waschbär auf der A3 und da meldet sich direkt Anja Manns aus dem Auto, ruft hier an auf der B49 Neuhäusel Richtung Koblenz. Da, wo es von einer in zwei Spuren geht, da liegt auch ein toter Waschbär auf der Fahrbahn. Ich bin gestern gerade noch so an einem Igel vorbeigefahren. Wir hatten es auch schon mit den Rehen, ne, die im Moment unterwegs sind. Also gut aufpassen. Gute Fahrt.

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1: Mit Cornelia Michels-Zipp. Guten Morgen. Wann wird es endlich wieder so, wie es nie war? So heißt eines der wunderbaren Bücher von Joachim Meyerhoff. Wann wird es endlich wieder so, wie es nie war? Dieser Satz beschreibt treffsicher, wie sehr die Erinnerung die Vergangenheit oft schön färbt. Manchmal verdrängt sie sogar schlimme Erfahrungen aus dem Gedächtnis. Das ist mir auch bei meiner Schwiegermutter aufgefallen. Ich sitze mit ihr am Küchentisch und sie blättert in der Zeitung. Mit ihren 95 Jahren ist sie immer noch am Weltgeschehen interessiert. Jetzt schüttelt sie den Kopf über all die Bilder von Krieg und Zerstörung und sagt, ach, die Welt wird immer schlechter. Weißt du, was mich wundert, frage ich sie, wie jemand aus deiner Generation das sagen kann, die Welt wird immer schlechter. Sie sieht überrascht auf. Warum, fragt sie. Weil du und deine Generation ja nun wirklich in der schlimmsten aller Welten groß geworden seid. Sie sieht mich verständnislos an. Ja, weißt du denn nicht mehr? Als du ein Kind warst, kam Hitler an die Macht. Und als du ein junges Mädchen warst, sind hier in diesem Land Millionen von Menschen systematisch ermordet worden. Menschen, die nichts getan haben, außer dass sie sich gerade so gut als Sündenböcke geeignet haben. Und du hast diesen unsäglichen Krieg miterlebt. Den Hunger, die Zerstörung, die Vertriebenen, die Millionen von Toten. Ja, das stimmt, sagt sie und wirkt plötzlich sehr nachdenklich. Daran habe ich überhaupt nicht mehr gedacht. Und würdest du jetzt immer noch sagen, die Welt wird immer schlechter? Sie überlegt einen Augenblick. Ja, wenn man sie mit der guten Zeit vergleicht, die nach dem Krieg kam. War in der guten Zeit danach alles gut? Ganz sicher nicht. Aber ich verstehe, was sie meint. Tief in mir spüre ich auch diese Sehnsucht nach einer besseren Welt. Sie hält meine Hoffnung wach, dass es einmal wirklich so wird, wie es nie war. Cornelia Michels-Zepp, Bad Kreuznach, Evangelische Kirche.
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3: 6 Uhr im Studio, Ines Kunze. Die Post warnt vor Nachsendeanträgen über Drittanbieter. Der ADAC rechnet mit einem der staureichsten Wochenenden des Jahres. Das Wetter für Rheinland-Pfalz, mal Sonne, mal Wolken, am Nachmittag 20 bis 26 Grad. Die Deutsche Post warnt vor unseriösen Angeboten im Internet. Es geht dabei um Nachsendeaufträge. Zurzeit gäbe es rund 20 Drittanbieter, die bei diesem Service abkassierten. Viele davon haben ihren Sitz zum Beispiel in Dubai. Jörg Sauerwein mit Einzelheiten.
4: Wer im Internet einfach Nachsendeauftrag und Post googelt, landet schnell auf den falschen Seiten. Gelber Briefkasten, ein Posthorn, alles sieht nach der Deutschen Post aus. Die Rechnung wird dann allerdings deutlich teurer. Statt der üblichen 31,90 Euro für 6 Monate Nachsendeservice wird häufig das 3- bis 4-fache fällig. Rechnungen bis zu 170 Euro sind keine Seltenheit. Die Drittanbieter leiten die Daten dafür einfach nur an die Post weiter. Bei dem Bonner Konzern heißt es, man könne dagegen nicht viel machen, denn man sei verpflichtet, Nachsendeanträge anzunehmen, egal ob sie direkt bei der Post oder über Drittanbieter eingereicht werden.
3: Flüge von deutschen Flughäfen könnten vom Sommer an etwas günstiger werden. Der Bundestag stimmt am Abend über eine Senkung der Ticketsteuer im Flugverkehr zum 1. Juli ab. Damit sollen Luftverkehrsunternehmen entlastet werden. Die Luftverkehrssteuer wird auf jeden Abflug mit einem Passagierflugzeug von einem deutschen Flughafen erhoben. Im neuen Landtag von Rheinland-Pfalz gibt es weniger Ausschüsse als im vorherigen und pro Ausschuss weniger Mitglieder. Das hat die Landtagsverwaltung mitgeteilt. Aus der Redaktion Landespolitik Gernot Ludwig.
5: In den Ausschüssen bereiten die Abgeordneten Anträge und Gesetzesentwürfe für Landtagssitzungen vor. Es gibt unter anderem einen Finanz-, einen Bildungs- und einen Gesundheitsausschuss. Künftig gibt es insgesamt 14 Ausschüsse, 3 weniger als bislang. Außerdem sinkt die Zahl der Ausschussmitglieder von 12 auf 10. Die Reduzierungen hätten organisatorische Gründe, heißt es. Die CDU als größte Fraktion hat das Recht, 6 Ausschussvorsitzende zu stellen, gefolgt von der SPD mit 4 und der AfD mit 3. Die Grünen als kleinste Fraktion dürfen einen Ausschussvorsitz stellen. Die Ausschüsse konstituieren sich Anfang Juni, dann werden auch die Vorsitzenden gewählt.
3: Der Deutsche Tierschutzbund zieht gegen die Bundesrepublik Deutschland vor Gericht. Der Verein wirft dem Staat vor, seit Jahrzehnten zentrale Aufgaben des Tierschutzes auf gemeinnützige Vereine abzuwälzen, ohne einen ausreichenden finanziellen Ausgleich zu schaffen. Er fordert mehr Geld für Tierheime und beruft sich darauf, dass Tierschutz als Staatsziel im Grundgesetz verankert ist. Der ADAC warnt vor erhöhter Staugefahr am Pfingstwochenende, vor allem morgen zwischen 11 und 19 Uhr. Besonders stark belastet werden die Fernstraßen durch Rheinland-Pfalz in Richtung Süden sein. 6.03 Uhr haben wir es.
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6: Wir starten auf der A60 Mainz Richtung Rüsselsheim zwischen Mainz-Spitzdreieck und Rüsselsheim-Königstetten. 5 Kilometer Stau. Dann die A61 Ludwigshafen Richtung Koblenz ist zwischen Laudert und Pfalzfeld wegen einer Unfallaufnahme doch weiter noch gesperrt. Da war ja die Hoffnung, dass nach dem schweren Unfall heute Nacht das um 6 aufgehoben werden könnte. Eine Umleitung ist eingerichtet, vor der Ausleitung 2 Kilometer Stau.
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7: Mit Hartmut Mühlbauer. Schönen guten Morgen.
8: Guten Morgen.
7: Hartmut, sieht ein bisschen trüb aus. Wo wird es heute am sonnigsten?
8: Also insgesamt kommt die Sonne heute schon gut durch. Von Westen her, da ist es jetzt schon locker bewölkt. Man kann schon insgesamt sagen, dass jeder etwas Sonne abbekommt. Am meisten Sonne gibt es wahrscheinlich an der Mosel und am Mittelrhein, aber auch in der Vorderpfalz. Da werden es gute 10 Stunden. Es sind aber auch mal ein paar dichtere Wolkenfelder unterwegs. Trotzdem wird es überall warm. 26 Grad bekommen wir in der Vorderpfalz und 20 Grad in der Hocheifel und im Westerwald. Der SWR1 Wettertrend. Morgen am Pfingstwochenende scheint die Sonne sehr ausgiebig. Dann sind es noch ein paar lockere Wolken. Und der Temperaturregler wird weiter nach oben gedreht. Morgen bis 29. Am Pfingstwochenende sogar teils über 30 Grad.
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6: Schönen guten Morgen und schön, dass ihr dabei seid.
7: Claudia und Christian hier und da kommen auch noch Jack und Diane.
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0: Es ist ganz genau 6:12. SWR1 Rheinland-Pfalz hier am Donnerstagmorgen.
1: Claudia, was macht der Puls?
0: Oh, noch geht's.
1: In 3 Wochen pulsiert er richtig. Dann ist es soweit. Dann startet die Fußball-Weltmeisterschaft. Seid ihr schon gut drauf?
2: Also ich bin auf jeden Fall in WM-Stimmung, ne? Also das wird auf jeden Fall eine geile Zeit.
3: Ich freue mich generell auf den Sommer und ich finde immer Sommer ist so schöne Fußball-WM-Zeit, Public Viewing, mit den Freunden zusammen Fußball gucken.
4: Ja, also ich romantisiere das natürlich. Ich drücke fest die Daumen, dass es eine gute WM wird.
3: Neues Team, kann immer gut funktionieren, warum nicht?
4: Aber mein Tipp ist Halbfinale.
5: Die Spiele sind ja teilweise sehr spät. Dann wird es schon schwierig. Man hat ja auch noch andere Verpflichtungen bezüglich Arbeit. Da muss man sich wirklich überlegen, ob es einem wert ist, da jedes Spiel zu schauen.
4: Ich habe früher als Kind gerade bei so großen Turnieren bei Deutschland Panini-Bilder gesammelt. Das WM-Fieber kommt langsam, aber sicher auf.
1: Ja, okay. Und so haben wir jetzt auch noch 3 Wochen Zeit, um uns um Trikots zu kümmern und um Fahnen und sowas.
0: Ja, und die Panini-Bilder hier?
1: Ja.
0: Das ist was.
1: Ja.
0: Da hat man mal schnell das ganze Taschengeld ausgegeben und dann waren da trotzdem noch viele weiße Flecken. Das Album für diese WM hat Platz für 980 Sticker. Wahnsinn,
1: Wahnsinn,
0: oder?
1: Ist aber nicht nur was für Kinder, sondern auch was für Erwachsene. Der Dirk Laux zum Beispiel aus Rülsheim in der Südpfalz, der hütet mit seinen Mitte 30 Jahre alt ist, seine Panini-Sammlung wie einen Schatz.
6: Also Panini stellt die WM-Alben her ab 1970 und EM ab 1980. Da habe ich jedes Album komplett vollständig, ohne fehlenden Sticker, außer das allererste. Das ist quasi so der oberste heilige Gral. Auf verschiedenen Sammlermessen wurde es mal verkauft, ja, aber wir reden hier von Preisen von, keine Ahnung, zwischen 2,8 und 4,2 oder so.
1: Krass. Dafür kannst du ja schon so einen Familienurlaub machen.
0: Und das neue Panini-Album ist ja schon lange gedruckt, ne? Deshalb auch nicht so ganz aktuell. Denn wer jetzt tatsächlich in den deutschen WM-Kader kommt. Das wird ja erst heute Mittag um 1 bekannt gegeben von Bundestrainer Julian Nagelsmann.
1: Manuel Neuer auf der 1 zurück im Tor und das freut Claudia hier, Lennart Kahl, Bayern-Spieler, gerade mal 18, der soll auch gesetzt sein.
0: Ach ja, nur die Besten eben für Deutschland. Mhm. Ne? Also, sobald es die Namen gibt, hört es hier bei uns und die Pressekonferenz ab 13 Uhr, die streamen wir auf swr1.de, da seid ihr live dabei.
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0: Morgen Rheinland-Pfalz, 17 nach 6 haben wir's.
1: Und das hier ist wichtig für die Autofahrer. Vorsicht auf der A63 Mainz Richtung Kaiserslautern. Zwischen Saulheim und Wörrstadt, da liegen Fahrzeugteile auf der Fahrbahn. Bitte ganz besonders aufpassen. Guten Morgen.

0: Der Donnerstagmorgen, es ist 20 nach 6 und wir haben gestern hier in SWR1 Rheinland-Pfalz über mehrere Verkehrsunfälle mit Kindern in Rheinland-Pfalz gesprochen, jedes Mal mit Fahrerflucht.
1: Und direkt gibt's den nächsten Fall. In Konz im Kreis Trier-Saarburg hat gestern Nachmittag eine Autofahrerin ein 11-jähriges Kind übersehen, als sie von ihrem Grundstück über den Gehweg auf die Straße gefahren ist. Das Kind hat durch den Unfall eine Schürfwunde am Knie erlitten und ist am Ellenbogen leicht verletzt worden. Die Autofahrerin hat das Kind zwar noch gefragt, ob alles okay ist.
0: Aber das reicht nicht. Und das haben wir genau gestern mit Julia Hofstetter von der Polizeiinspektion Bendorf geklärt. Sie sagt, wie man sich bei so einem Unfall richtig verhält, auch wenn das Kind meint, ja, ist schon alles in Ordnung.
2: Genau das ist das Problem bei einem Kind oder auch bei einem Erwachsenen, der stürzt und erstmal unter Schock steht, sagt, ja, mir geht's gut, gerade dann, wenn man keine offensichtlichen Verletzungen hat. Und baut sich dieser Schockzustand ab, kann es durchaus sein, dass man ein Schleudertrauma verspürt oder Schmerzen am Knöchel oder am Fuß. Und in diesem Fall immer, je nachdem wie heftig der Aufprall war und bei Kindern immer, anhalten und bei uns bei der Polizei anrufen. Wir kommen dann vor Ort und wir kümmern uns um die Sache.
1: Ja, wenn man das nicht macht, ist es Fahrerflucht. Und deshalb sucht die Polizei in Konz jetzt auch nach der Autofahrerin, die gestern das 11-jährige Kind dort angefahren hat, und bittet Zeugen, sich zu melden.
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12: Es ist kurz nach 6:30. 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
13: Der Nachrichtenüberblick mit Ines Kunze.
14: Guten Morgen. Die Deutsche Post, warnt vor unseriösen Angeboten im Internet. Es geht dabei um Drittanbieter, die Nachsendeaufträge anbieten. Mehr dazu von Jörg Sauerwein.
15: Wer im Internet einfach Nachsendeauftrag und Post googelt, landet schnell auf den falschen Seiten. Gelber Briefkasten, ein Posthorn, alles sieht nach der Deutschen Post aus. Die Rechnung wird dann allerdings deutlich teurer. Statt der üblichen 31,90 Euro für 6 Monate Nachsendeservice wird häufig das 3- bis 4-fache fällig. Rechnungen bis zu 170 Euro sind keine Seltenheit. Die Drittanbieter leiten die Daten dafür einfach nur an die Post weiter. Bei dem Bonner Konzern heißt es, man könne dagegen nicht viel machen, denn man sei verpflichtet, Nachsendeanträge anzunehmen, egal ob sie direkt bei der Post oder über Drittanbieter eingereicht werden.
14: Ein Mann mit Totenkopfmaske und Pistole hat am Abend in Trier einen Polizeieinsatz ausgelöst. Als Beamte den Mann kontrollierten, stellte sich die Waffe als täuschend echt aussehende Spielzeugwaffe heraus. Der Mann gab an, ein Cosplayer zu sein, also eine bestimmte fiktive Figur darstellen zu wollen. Er sah aber ein, dass so ein Auftritt in der Innenstadt keine gute Idee war. In Idar-Oberstein haben in der Nacht 6 Autos gebrannt. Nach Polizeiangaben hat die Feuerwehr gut eine Stunde gebraucht, um das Feuer zu löschen. Auch mehrere Polizeistreifen waren vor Ort. Warum es gebrannt hat, ist noch unklar. Die Kriminalpolizei hat die Ermittlungen aufgenommen.
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13: Jetzt der aktuellste Verkehrsservice. Vorsicht auf der A63 Mainz Richtung Kaiserslautern. Zwischen Saulheim und Wörrstadt, da liegen Fahrzeugteile auf der Fahrbahn. Vorsicht auf der A8 Karlsruhe Richtung Stuttgart. Zwischen Karlsbad und Pforzheim West, ein defektes Fahrzeug auf der rechten Spur. A60 Mainz Richtung Rüsselsheim. Zwischen Ginsheim-Gustavsburg und Bischofsheim, Unfall auf der rechten Spur. 2 Kilometer Stau. Und nach wie vor ist die A61 Ludwigshafen Richtung Koblenz zwischen Laudert und Pfalzfeld gesperrt. Wegen der Unfallaufnahme dort, die Umleitung ist eingerichtet. Vor der Ausleitung 2 Kilometer Stau. Gute Fahrt.
16: Und das Wetter wird immer sommerlicher. Heute ziehen zwar so ein paar Wolken durch, es bleibt aber trocken und mehr kommt die Sonne durch. Überall mal in Rheinland-Pfalz heute. Am meisten gibt es davon in Rheinhessen und in der Pfalz. Da bis 26 Grad und bis 20 zum Beispiel in der Hocheifel und im Westerwald. Der SWR1 Wettertrend. Viel Sonne, morgen bis 29 und übers Pfingstwochenende teils über 30 Grad.
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13: Guten Morgen.
16: Und hier die wichtigste Frage des Lebens. What is love?

0: 20 vor 7.
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2: Und die kommt heute früh aus Bodenheim im Kreis Mainz-Bingen.
3: Da ist nämlich die Fidelius Apotheke. Seit Anfang des Jahres eine sogenannte Safe Space Apotheke für Jugendliche. Die Inhaberin Katrin Pelzer erklärt, was das heißt.
4: Jemand denkt, ich habe irgendwie ein geartetes Problem, das ich weder mit der Schule noch mit den Eltern, den Freunden besprechen kann. Ein Arzttermin ist mir zu hochschwellig. Dann ist das Angebot, komm einfach in die Apotheke. Das ist ohne Termin, das ist anonym, das ist kostenfrei. Und sag erstmal, ich habe ein Problem, ich möchte mit jemandem sprechen.
2: Ja, und die Gespräche finden dann ganz privat in einem kleinen Nebenraum statt. Die Themen, die die Jugendlichen beschäftigen, sind ganz unterschiedlich.
4: Ganz viel sehen wir tatsächlich. Stress, sei es Leistungsdruck, den man sich selber macht in der Schule, Ernährungsthemen, dass man nicht mehr schlafen kann, ist ganz häufig ein Thema. Manchmal ist tatsächlich auch schon bei Jugendlichen Einsamkeit ein Thema. Und dann geht es erstmal darum, einfach zuzuhören und dann einfach zu gucken mit dem Netzwerk, was es sowohl lokal als auch bundesweit eben gibt. Wer könnte da jetzt einfach weiterhelfen?
3: Ja, denn genau so läuft das. Katrin Pelzer und ihre extra geschulten Mitarbeiterinnen und Mitarbeiter, die hören zu und sie vermitteln.
4: Wir sind Apotheker oder eben PTA, die in der Apotheke arbeiten. Wir sind keine Psychotherapeuten, wir sind keine Psychologen, keine Ärzte. Also diagnostisch machen wir nichts, therapeutisch machen wir nichts, sondern wir sind dann quasi erstmal erste Anlaufstelle und der Lotse.
2: Ja, und das besondere Angebot für Jugendliche in der Apotheke hat sie schon rumgesprochen.
4: Wir sehen, es kommen mehr Jugendliche als jetzt, wenn ich schätzen würde, vor einem Jahr. Da ist sicherlich eine Tendenz, aber ich kann das schlecht abbilden. Es gibt eben Wochen, da sind es drei, es gibt Wochen, da kommt keiner. Das ist ganz, ganz, ganz verschieden.
3: Katrin Pelzer, Apothekerin in Bodenheim und die Aktion Safe Space für Jugendliche. Es gibt tatsächlich erst zwei Apotheken bei uns in Rheinland-Pfalz, die bei diesem bundesweiten Programm mitmachen. Die andere Apotheke, die mentale Erste Hilfe für Jugendliche anbietet, die ist in Cochem.
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0: SWR1, guten Morgen, Rheinland-Pfalz. Am Donnerstag ist es 7:12.
1: Manchmal ist man so beschäftigt mit seinem Leben. Und dann gibt es plötzlich eine tolle Überraschung, wie bei dieser Rheinland-Pfälzerin.
2: Mir ist das gestern erst bewusst geworden, dass am Wochenende Pfingsten ist. Ich habe auf den Kalender geguckt. Oh, was ist denn das? Dann habe ich eine Freundin angerufen. Hast du Pfingsten schon was vor? Dann haben wir gesagt, wir werden uns doch kurz schließen und gucken, wie wir die Zeit verbringen.
0: Oh, das werden doch oft die schönsten Treffen oder spontan, ohne groß zu planen. Upsa, ist ja Pfingsten.
1: Da passieren die schönsten Dummheiten, über die man Jahre später noch lacht.
0: Spricht da jemand aus Erfahrung? Also andere sind natürlich schon voll verplant, die hatten es auf dem Schirm.
3: Einerseits muss ich viel Gassi mit meinem Hund gehen, weil meine Herren Wakeboarden gehen. Und am Sonntag kriegen wir Besuch zum Grillen und am Freitagabend gehen wir wahrscheinlich noch aufs Open Ohr.
0: Aha, stimmt, Open Ohr ist ja hier in Mainz, ne?
1: Ja, und es ist schön, 3 Tage Wochenende. Endlich mal wieder. Hatten wir ja lange nicht, gell? Ich bin ja dafür, dass die Mai-Feiertage so etwas besser aufs ganze Jahr verteilt werden sollten.
0: Also so lieber immer mal wieder eine Verschnaufpause als diese ständige Häufung im Mai.
1: Ja, den 1. Mai zum Beispiel am 1. September oder sowas.
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1: Ja, neuer Unfall, A60 Mainz Richtung Rüsselsheim zwischen Mainz-Laubenheim und Bischofsheim. Unfall auf der rechten Spur, inzwischen schon 3 Kilometer Stau.

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1: Mit Cornelia Michels-Zipp. Guten Morgen. Wann wird es endlich wieder so, wie es nie war? So heißt eines der wunderbaren Bücher von Joachim Meyerhoff. Wann wird es endlich wieder so, wie es nie war? Dieser Satz beschreibt treffsicher, wie sehr die Erinnerung die Vergangenheit oft schön färbt. Manchmal verdrängt sie sogar schlimme Erfahrungen aus dem Gedächtnis. Das ist mir auch bei meiner Schwiegermutter aufgefallen. Ich sitze mit ihr am Küchentisch und sie blättert in der Zeitung. Mit ihren 95 Jahren ist sie immer noch am Weltgeschehen interessiert. Jetzt schüttelt sie den Kopf über all die Bilder von Krieg und Zerstörung und sagt, ach, die Welt wird immer schlechter. Weißt du, was mich wundert, frage ich sie, wie jemand aus deiner Generation das sagen kann, die Welt wird immer schlechter. Sie sieht überrascht auf. Warum, fragt sie. Weil du und deine Generation ja nun wirklich in der schlimmsten aller Welten groß geworden seid. Sie sieht mich verständnislos an. Ja, weißt du denn nicht mehr? Als du ein Kind warst, kam Hitler an die Macht. Und als du ein junges Mädchen warst, sind hier in diesem Land Millionen von Menschen systematisch ermordet worden. Menschen, die nichts getan haben, außer dass sie sich gerade so gut als Sündenböcke geeignet haben. Und du hast diesen unsäglichen Krieg miterlebt. Den Hunger, die Zerstörung, die Vertriebenen, die Millionen von Toten. Ja, das stimmt, sagt sie und wirkt plötzlich sehr nachdenklich. Daran habe ich überhaupt nicht mehr gedacht. Und würdest du jetzt immer noch sagen, die Welt wird immer schlechter? Sie überlegt einen Augenblick. Ja, wenn man sie mit der guten Zeit vergleicht, die nach dem Krieg kam. War in der guten Zeit danach alles gut? Ganz sicher nicht. Aber ich verstehe, was sie meint. Tief in mir spüre ich auch diese Sehnsucht nach einer besseren Welt. Sie hält meine Hoffnung wach, dass es einmal wirklich so wird, wie es nie war. Cornelia Michels-Zepp, Bad Kreuznach, Evangelische Kirche.
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3: 7 Uhr im Studio, Ines Kunze. Das Renteneintrittsalter könnte noch weiter steigen. Der Deutsche Tierschutzbund verklagt den Staat. Das Wetter für Rheinland-Pfalz. Mal Sonne, mal Wolken. Am Nachmittag 20 bis 26 Grad. Das Renteneintrittsalter soll weiter steigen. Das empfiehlt laut einem Medienbericht die von der Bundesregierung eingesetzte Expertenkommission. Sie erarbeitet derzeit Vorschläge für eine Reform der gesetzlichen Rente. Aus Berlin berichtet Philipp Eckstein.
4: Die Bild-Zeitung berichtet jetzt, die Kommission werde empfehlen, das Renteneintrittsalter von 67 Jahren schrittweise zu erhöhen. Und zwar bis Anfang der 2040er Jahre auf 68, bis Anfang der 2050er auf 69. Und dann Anfang der 2060er schließlich auf 70 Jahre. Außerdem soll die Kommission dazu raten, das Rentenniveau nach dem Jahr 2031 schrittweise leicht abzusenken. Von 48% auf dann 46%.
3: Deutschland und Frankreich haben sich über den Einstieg des Bundes beim Rüstungskonzern KNDS geeinigt. Das Unternehmen stellt unter anderem den Kampfpanzer Leopard 2 her. Aus dem ARD-Hauptstadtstudio berichtet Benjamin Großkopf.
5: Aktuell gehört das Unternehmen der französischen Regierung sowie deutschen Familien, die aber aussteigen wollen, im Zuge des Börsengangs jetzt. Der Wert von KNDS wird auf 20 Milliarden Euro geschätzt. Durch die weltweite Aufrüstung sind die Auftragsbücher voll. Politisch gibt es seit langem Diskussionen darüber, inwieweit sich der Staat an Rüstungsunternehmen selbst beteiligen sollte. Bundesverteidigungsminister Pistorius von der SPD will mehr Staatsbesitz und spricht von Schlüsseltechnologien, Know-how und Arbeitsplätzen, die die Bundesregierung damit sichere.
3: Der Deutsche Tierschutzbund zieht gegen die Bundesrepublik Deutschland vor Gericht. Der Verein wirft dem Staat vor, seit Jahrzehnten zentrale Aufgaben des Tierschutzes auf gemeinnützige Vereine abzuwälzen, ohne einen ausreichenden finanziellen Ausgleich zu schaffen. Er beruft sich darauf, dass Tierschutz als Staatsziel im Grundgesetz verankert ist. Die Deutsche Post warnt vor unseriösen Angeboten im Internet. Es geht dabei um Nachsendeaufträge. Es gäbe Drittanbieter, die schwer als solche zu erkennen seien. Die stellen demnach deutlich höhere Rechnungen als die Post selbst, also statt der üblichen knapp 32 Euro für 6 Monate Nachsendeservice das 3- bis 4-fache. Fußball-Bundesligist Mainz 05 meldet die nächste Neuverpflichtung. Stürmer Ransford Königsdörfer wechselt vom Hamburger SV nach Mainz. 05-Sportdirektor Nico Bungert sagte, der ghanaische Nationalspieler Königsdörfer sei ein schneller und körperlicher Angreifer, der mit seiner Spielweise sehr gut in die Mainzer Offensive passe. Erst gestern hatten die Mainzer den Verteidiger Erik Martel vom 1. FC Köln verpflichtet. Die Zeit, das ist 7.03 Uhr.
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6: A60 Mainz Richtung Rüsselsheim zwischen Mainz-Laubenheim und Bischofsheim. Nach dem Unfall auf der rechten Spur 2 Kilometer Stau. A643 Mainz Richtung Wiesbaden zwischen Dreieck Mainz und dem Schiersteiner Kreuz. Wie fast jeden Morgen 6 Kilometer stockender Verkehr. Dann noch die A8 Karlsruhe Richtung Stuttgart zwischen Karlsbad und Pforzheim West. Da steht ein defektes Fahrzeug auf der rechten Spur. 2 Kilometer stockender Verkehr. Gute Fahrt.
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8: Es wird jetzt immer wärmer die nächsten Tage. Und heute sieht es schon ganz nett aus mit Sonne und ein paar Wolkenfeldern. Im Augenblick in der Pfalz noch dichtere Wolken, aber auch im Westerwald. Aber grundsätzlich ist es heute schon recht freundlich. Auch wenn mal ein paar dickere Wolken vorbeiziehen, es bleibt überall trocken. Und es geht auch schon hoch bis 26 Grad in der Südpfalz zum Beispiel. 20 Grad sind es im Hunsrück. Der SWR1 Wettertrend. Morgen und am Pfingstwochenende bricht der Sommer aus mit viel Sonnenschein, nur lockeren Wolken. Morgen bis 29 Grad, am Pfingstsamstag schon bis 32 Grad.
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9: Schönen guten Morgen.
10: Fühlt ihr es auch schon? Das WM-Fieber?
7: Heute erfahren wir endlich, wer spielt für Deutschland.
9: Macht Neuer als Nummer 1 im Tor wirklich Sinn? Und haben wir eine Chance bei der Weltmeisterschaft? Das fragen wir gleich den Chef des Magazins 11 Freunde.
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0: Die Zeit rast. Heute in genau 3 Wochen geht's los. Fußball-Weltmeisterschaft in den USA, Mexiko und Kanada.
1: Und heute Mittag um 13 Uhr wird Bundestrainer Julian Nagelsmann seinen endgültigen WM-Kader vorstellen für Deutschland. Klar scheint zu sein, Manuel Neuer vom FC Bayern soll jetzt doch als Nummer 1 im Tor stehen.
0: Ja, und fast stündlich ist ja was durchgesickert die letzten Tage. Darüber reden wir mit Philipp Köster, Chefredakteur vom Fußballmagazin 11 Freunde. Guten Morgen.
2: Guten Morgen, grüße Sie.
1: Machen Sie mal den Bundestrainer. Wie wird Nagelsmann die Entscheidung begründen für Neuer und damit gegen Oliver Baumann von Hoffenheim?
2: Er wird wahrscheinlich mit den herausragenden Leistungen, die Manuel Neuer in der Champions League geleistet hat, promenieren. Er wird natürlich versuchen, auch nochmal zu erklären, warum Manuel Neuer über die letzten Jahrzehnte ein so wichtiger Torhüter für die Nationalmannschaft war. Und daneben wird wahrscheinlich Oliver Baumann sitzen und ein langes Gesicht ziehen.
0: Aber ich meine, zur Wahrheit gehört auch, Neuer hat ganz schön gepatzt.
2: Ja, er hat mehrfach gepatzt, aber man muss einfach sagen, dass in den letzten Wochen eine große mediale Bugwelle von Manuel Neuer hergelaufen ist. Ganz viele haben gesagt, er muss doch unbedingt als der Torhüter des Jahrzehnts, vielleicht sogar des Jahrhunderts, unbedingt zur WM mit dabei sein. Er ist inzwischen ganz schön alt geworden, er ist durchaus verletzungsanfällig, es ist ein durchaus hohes Risiko, dass Julian Nagelsmann eingeht. Aber so richtig daheim lassen, nachdem es den Willen von Manuel Neuer gab, da doch nochmal zu spielen, konnte er ihn auch nicht.
0: Okay, das heißt, wir werden die ganze Zeit auf die Wade gucken. Was ist mit Mainz 05-Spielern? Nadim Amiri und Paul Nebel haben ja schon im Nationaltrikot gespielt. Welche Chancen haben Mainzer dabei zu sein?
2: Julian Nagelsmann hat ja gesagt, dass er 62 Anrufe tätigen muss, bevor er die Kadernominierung bekannt gibt. Darunter werden sicherlich auch Anrufe in Mainz sein, in denen er mitteilt, dass sie leider nicht dabei sind. Mainz läuft tatsächlich ein kleines bisschen unter dem Radar, was schade ist, gerade weil Urs Fischer mit der Mannschaft ja großartige Leistungen in den letzten Monaten geliefert hat. Aber wenn es so darum geht, den Stamm der Nationalmannschaft zu benennen, dann setzt er doch eher auf den FC Bayern, auf Stuttgart und auf Dortmund.
1: Aber Herr Köster, dass da ständig scheibchenweise Namen bekannt geworden sind vor dem Termin heute, professionell geht anders, oder?
2: Ja, das ist natürlich ganz schön unprofessionell, insbesondere weil es Berater sind, die dann natürlich von ihren enttäuschten Schützlingen gehört haben, dass sie offenbar nicht dabei sind. Vor 2 Jahren gab es ja noch eine große Kampagne, wo Influencer, wo Politiker, wo Künstler und irgendwelche Paviane im Duisburger Zoo noch mitteilen durften, dass irgendjemand dabei ist. Jetzt ist es so, dass das die Berater durchsickern lassen. Das wirkt alles wenig professionell und wirkt nicht so, als ob das vom DFB wahnsinnig gut durchdacht worden sei.
0: Und ist das dann kein gutes Omen für die WM oder ist das egal?
2: Ich habe ohnehin keine großen Hoffnungen für die WM. Wenn wir das mal durchrechnen, dann werden wir wahrscheinlich das 16. Finale überstehen, das 8. Finale auch. Und dann warten wahrscheinlich die Franzosen auf uns. Und dann ist ohnehin Schicht. Ich glaube, es war gar nicht so klug von Julian Nagelsmann nach der EM 2024 euphorisch und wahrscheinlich ein bisschen alkoholisiert zu verkünden, dass wir jetzt doch unbedingt Weltmeister werden müssen. Das werden wir nämlich nicht. Aber wenn wir mal über die Gruppenphase hinauskommen, ist das auch nicht verkehrt.
1: Philipp Köster meint, wir müssen gar nicht so lange aufbleiben bei den WM-Spielen dieses Jahr. Der Chefredakteur vom Fußballmagazin 11 Freunde. Dankeschön.
2: Bitteschön.
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1: Es ist gleich 7:30.
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1: Aus unserer Nachrichtenredaktion Ines Kunze.
3: Guten Morgen. Das Renteneintrittsalter soll laut einem Medienbericht stufenweise angehoben werden. Eine von der Bundesregierung eingesetzte Expertenkommission schlägt demnach vor, Anfang der 2040er Jahre auf 68 zu erhöhen, 10 Jahre später auf 69 und weitere 10 Jahre später auf 70 Jahre. Wie die Bild-Zeitung weiter berichtet, empfiehlt die Kommission zudem ein schrittweises Absenken des Rentenniveaus von 48 auf 46%. Die Bundesregierung hat noch für diesen Sommer eine Rentenreform angekündigt. Vor dem Schloss in Bad Bergzabern beginnt am Mittag das internationale Stabhochsprung-Meeting. Ab 12 Uhr gehen zunächst 10 Nachwuchstalente an den Start. Ulrike Brandt mit mehr Infos.
4: Höhepunkt ist am Abend, dann gehen die Stabhochspringer des Hauptfelds an den Start. Mit dabei sind Weltklasse-Sportler aus den USA, Belgien, Griechenland und Deutschland. Darunter auch der amtierende deutsche Meister Cillian Ladwig. Das Stabhochsprung-Meeting in Bad Bergzabern wird vom örtlichen Turnverein veranstaltet. Der Eintritt ist frei. Die Südpfalz ist einer der

0: Treffpunkte für Stabhochspringer. Das nächste internationale Event gibt's im August in Jockrim und in Landau soll wieder im nächsten Jahr gesprungen werden.
1: Das inklusive Festival Alles muss raus in Kaiserslautern hat nicht genug Geld, weil eine eingeplante Förderung in sechsstelliger Höhe in diesem Jahr nicht gezahlt wird. Das teilte die Lebenshilfe als Organisator mit. Das Land springe zwar mit 50.000 Euro ein, allerdings hoffe man noch auf Spenden und Unterstützung von Unternehmen.
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3: Der aktuellste Verkehrsservice A60 Mainz Richtung Rüsselsheim. Zwischen Mainz-Laubenheim und Rüsselsheim-Mitte 3 Kilometer stockenweise. Streckenweise stockender Verkehr. A643 Mainz Richtung Wiesbaden zwischen Dreieck-Mainz und dem Schierstanner Kreuz 6 Kilometer stockender Verkehr. A8 Karlsruhe Richtung Stuttgart zwischen Karlsbad und Pforzheim-West ein kaputtes Fahrzeug auf der rechten Spur, 6 Kilometer stockender Verkehr. Und das war's. Allen unterwegs gute und sichere Fahrt.
4: Stockenweise, habe ich das richtig verstanden? Ja. Stockenweise, wieder das was für ein Duden nachbedölkt von Claudia Dieck. Neue Wortschöpfung. Glückwunsch. Das Wetter wird immer besser. Heute ziehen ein paar Wolken bei uns durch. Es bleibt aber trocken. Mehr und mehr kommt die Sonne durch, überall in Rheinland-Pfalz. Und die meiste Sonne gibt es in Rheinhessen und bis in die Pfalz rein. 26 Grad bis 20 gibt es in Hocheifel und Westerwald. Und der SWR1 Wettertrend, viel Sonne, morgen bis 29, übers Pfingstwochenende teils über 30 Grad.
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3: Schönen guten Morgen. Frauen sind mutiger als Männer.
4: Puh.
3: Doch, zeigt hier, ich habe den Beweis, eine nicht repräsentative Umfrage unter den ABC-Champions. Es ist diese Woche hier so, es spielen jeden Tag Frauen mit und jetzt hier gleich auch wieder.
4: Ja Männer, was ist los mit uns? Ich darf ja nicht mitspielen, also deswegen bewerbt ihr euch bitte. swr1.de, traut euch, damit es hier mal gerecht zugeht.
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0: Miau. Wichtiges aus der SR1 Verkehrsredaktion. Vorsicht auf der A61 Hockenheim Richtung Speyer. Zwischen Dreieck-Hockenheim und Hockenheim liegen Fahrzeugteile auf der Fahrbahn.
1: 7.40 Uhr.
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0: Guten Morgen. Kirsten Olsen in Dietz im Rhein-Lahn-Kreis. Endlich spielen wir mit dir.
3: Ja, guten Morgen.
1: Guten Morgen.
0: Denn ja.
1: Du bist wieder fit.
3: Ich bin wieder fit.
1: Wolltest Ende April eigentlich mit uns hier schon spielen, ABC-Champion, warst dann aber leider krank mit Husten und ganz spontan ist dann morgens dein Mann Olaf hier eingesprungen. Der hat es dann leider nicht geschafft.
3: Das macht gar nichts.
0: Also das heißt, du hast ihm verziehen?
3: Ich habe ihm verziehen, auf jeden Fall.
1: Ja, das und hast ihn ja auch sogar noch angesteckt, hast du uns schon eben gerade erzählt, gell?
0: Oje. Ja. So, aber das heißt natürlich auch, der Druck wächst da durch natürlich ein bisschen für dich, gell? Das ist schon klar.
3: Ja,
0: oder?
1: Ja. Nein, kein Druck, überhaupt nicht.
0: Okay.
1: 45 Sekunden Zeit auch für dich, Kirsten. Mindestens 14 richtige Antworten für den gelben SWR1 Thermobecher. Wenn du was nicht weißt, schnell weitersagen, dann hast du mehr Chancen. Und dein Buchstabe heute ist das N wie Nein.
3: Okay.
0: Gut.
3: Alles klar.
4: Auf die Plätze. A, B, C.
0: Gegenteil von Tag.
3: Nacht.
0: Wer keine Kleider anhat, ist?
3: Nackt.
0: Eine Himmelsrichtung?
3: Nord.
0: Großes Spektakel jedes Jahr vor dem Dom in Worms.
3: Weiter.
0: Damit riechen wir?
3: Nase.
0: In der Schule gibt's die von 1 bis 6.
3: Noten.
0: Musik spielt man nach?
3: Noten.
0: Kopfbewegung zum Ja sagen?
3: Nein.
0: Kurzes Schläfchen?
3: Nicken.
0: Kurzes Schläfchen?
3: Nicken.
0: Wie bitte?
3: Nickerchen.
0: Riesenhit von Nena.
3: Weiter.
0: Nicht brutto, sondern?
3: Netto.
0: Vögel brüten in einem?
3: Nest.
0: Eichhörnchen verstecken gerne?
3: Nüsse.
0: Betäubung für eine OP?
3: Narkose.
0: Der wohnt nebenan?
3: Nachbar.
0: Rennstrecke in der Eifel?
3: Nürburgring.
0: Okay, das war eben durch, ich würde gerne eins noch sagen, weil das war echt verhuschelt, weil ich dich nicht richtig verstanden habe und dann haben wir uns gegenseitig, das war ein bisschen doof, deshalb würde ich gerne noch hinterher schieben, das Gegenteil von trocken.
3: Nass.
1: Okay. Das lasse ich nicht mehr gelten, ne? Weil,
0: Christian, ich hatte...
1: Das hätte nämlich auch so gereicht, ihr Lieben. Genau. Also, das große Spektakel jedes Jahr vor dem Dom in Worms, das sind die Nibelungenfestspiele gewesen.
3: Ja.
1: Und der Riesenhit von Nena, 99 Luftballons.
3: Ja,
1: und mit dem Nürburgring, der dann noch so kam, aufs Ende, hättest du die 14 sowieso gehabt. Mensch, Glückwunsch.
0: Und schöne Grüße an Olaf.
3: Ja.
1: Jetzt verschwindet sie hinterm Mond.
0: Ja, jetzt ist die Verbindung im Eimer. Tschüssi.
1: Tschüss.
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0: Es ist 11:08. Aktuelles aus der SWR1 Verkehrsredaktion. Vorsicht auf der A60 Bingen Richtung Mainz zwischen Bingen Ost und Ingelheim West. Eine ungesicherte Unfallstelle auf der linken Spur. Und einen schweren Unfall hat es heute Nacht gegeben auf der A61. Die war im Hunsrück bei Laudert bis heute früh gesperrt.
1: Ja, um 11:30 sind da 4 Fahrzeuge ineinander. Erst ist ein PKW hinten drauf auf den Transporter. Hat den dann geschoben in den LKW-Auflieger davor. Und dann kam von hinten nochmal ein Sattelzug und ist auf die 3 Unfallautos drauf. 5 Menschen verletzt, 3 davon schwer.
0: Und zum Glück schwebt laut Polizei aktuell niemand der Verletzten in Lebensgefahr. Der Sachschaden soll sich im oberen 5-stelligen Bereich bewegen.
1: Und dann Schreckmoment in Trier. Da war gestern Abend ein Vermummter unterwegs, mit Waffe wohl, gegen 7:30. Hat auch so eine Art Uniform an, dann noch eine Totenkopfmaske auf und wohl eben eine Pistole dabei. Passanten haben dann die Polizei geholt, die haben den Mann kontrolliert und es war am Ende dann ein Fan, der sich halt so gern verkleidet wie Comic-, Film- oder Computerspielfiguren, ein Cosplayer. Die Beamten haben ihm dann mal mit auf den Weg gegeben, dass er seine Plastikknarre vielleicht besser in einem Rucksack dabei hat.
0: Ja, und eine Totenkopfmaske auf der Straße ist vielleicht auch wirklich nur eine gute Idee. An Halloween, ja?
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13: Ich höre uns im Sommer schon wieder sagen, jetzt die Fenster aufreißen und lüften, weil später wird es heiß. Ne?
14: Ja, das stimmt.
13: 12 Grad momentan in Konz, 14 in Landau, 13 in St. Goarshausen zum Beispiel. Ja, und heiß wird's an Pfingsten bis zu 32 Grad. Wow.
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15: 8 Uhr im Studio Ines Kunze. Das Renteneintrittsalter könnte stufenweise steigen. Viele Menschen haben laut einer Umfrage digitalen Stress. Das Wetter für Rheinland-Pfalz, mal Sonne, mal Wolken, bei maximal 20 bis 26 Grad. Das Renteneintrittsalter soll weiter steigen. Das empfiehlt laut einem Medienbericht die von der Bundesregierung eingesetzte Expertenkommission. Sie erarbeitet derzeit Vorschläge für eine Reform der gesetzlichen Rente. Aus Berlin berichtet Philipp Eckstein.
16: Die Bild-Zeitung berichtet jetzt, die Kommission werde empfehlen, das Renteneintrittsalter von 67 Jahren schrittweise zu erhöhen. Und zwar bis Anfang der 2040er Jahre auf 68, bis Anfang der 2050er auf 69 und dann Anfang der 2060er schließlich auf 70 Jahre. Außerdem soll die Kommission dazu raten, das Rentenniveau nach dem Jahr 2031 schrittweise leicht abzusenken. Von 48% auf dann 46%.
15: Bundesverkehrsminister Schnieder hat die Pläne für eine Reform der Führerscheinausbildung verteidigt. Im Deutschlandfunk sagte er, das Beispiel Österreich zeige, dass weniger Bürokratie nicht zu weniger Sicherheit führe, wie das die Fahrlehrerverbände kritisieren.
17: Wir reden im Moment viel über Reformen in Deutschland. Wir reden viel darüber, dass wir Bürokratie abbauen. Aber immer wenn es konkret wird, dann erschlagen wir das mit Argumenten, die im Einzelfall dann auch nicht spezifiziert werden. Mit Sicherheit kann ich alles erschlagen. Da müsste ich im Gegenteil sagen, wir brauchen noch 20 Fahrstunden mehr. Umso sicherer fährt die Kandidatin der Kandidat. Das kann nicht richtig sein. Es geht darum, dass wir hier wirklich eine vernünftige Balance sind zwischen dem, was wir an Anforderungen haben und dem, was tatsächlich Sicherheit erfordert.
15: Der CDU-Politiker aus Rheinland-Pfalz sagte weiter, er hoffe, dass die Führerscheinreform noch in diesem Jahr beschlossen werde und dann Anfang des nächsten Jahres in Kraft treten könne. Im Westerwaldkreis und im Kreis Altenkirchen soll in den kommenden Wochen ein Schutzzaun für Wildschweine gebaut werden. Hintergrund ist nach Angaben der Verwaltung, dass sich die afrikanische Schweinepest im benachbarten Nordrhein-Westfalen zuletzt stark ausgebreitet hat. Der neue Schutzzaun soll entlang der Landesgrenze verlaufen. Die Kosten übernimmt das Land Rheinland-Pfalz. An Wander- und Radwegen soll es Durchlässe geben. Viele Menschen in Deutschland haben einer Studie der Internationalen Hochschule in Erfurt zufolge digitalen Stress, also Stress, der im Zusammenhang mit digitalen Geräten wie Smartphones entsteht. 81% der Befragten schauten demnach mindestens einmal pro Stunde auf ihr Gerät, auch ohne dass sie eine Benachrichtigung bekommen hätten. Gerade die jüngeren Befragten gaben außerdem an, Angst zu haben, etwas zu verpassen, wenn sie offline sind. Und die Zeit, es ist 8.03 Uhr.
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14: A3 Köln Richtung Frankfurt, zwischen Idstein und Niedernhausen, 3 Kilometer stockender Verkehr. A60 Mainz Richtung Rüsselsheim, zwischen Mainz-Laubenheim und Bischofsheim, 3 Kilometer stockend. A643 Mainz Richtung Wiesbaden, zwischen Dreieck Mainz und dem Schiersteiner Kreuz, 6 Kilometer stockender Verkehr, Zeitverlust ungefähr 20 Minuten. Dann die A66 Wiesbaden-Frankfurt, zwischen Wiesbaden-Erbenheim und dem Wiesbadener Kreuz, in beiden Richtungen, 3 Kilometer, stockt der Verkehr streckenweise. A671 Mainz Richtung Wiesbaden, zwischen Mainz-Spitzdreieck und Gustavsburg, 1 Kilometer Stau. Und dann noch die A8 Karlsruhe Richtung Stuttgart, zwischen Karlsbad und Pforzheim West, ein kaputtes Fahrzeug auf der rechten Spur, 6 Kilometer stockender Verkehr. Geduld und gute Fahrt.
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13: Hartmut Mühlbauer, ab heute kommt der Sommer bis über Pfingsten.
18: Genau, die Rampe ist gebaut für den Sommer und heute ist die Generalprobe. Allerdings ist es da noch so ein bisschen bewölkt, vor allem in Teilen Rheinhessens, in der Pfalz und auch im Westerwald, zumindest stellenweise. Sonst aber schon sehr schön sonnig, das lockert aber auch weiter auf. Hin und wieder ziehen ein paar Wolken vorbei und die 26 Grad, die stehen heute schon auf dem Programm in der Vorderpfalz. 19 Grad sind es dann zum Beispiel oder 20 Grad in der Eifel und im Westerwald. Der SWR1 Wettertrend. Morgen und am Pfingstwochenende strahlt die Sonne vom Himmel, da gibt es nur noch lockere Wolken. Morgen geht schon bis 29 Grad und ab Samstag dann sogar bis 32 Grad.
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14: Guten Morgen, hat er eben gesagt, ne, hier die Startrampe für den Sommer ist gebaut.
13: Aber sowas von. Und worauf freut ihr euch an Pfingsten?
19: Auf die Wärme. Wir haben erstmal so eine Familienfeier, eine Firmung und dann Motorradtour.
14: Firmung und dann Motorradtour. Interessante Kombi. Ja.
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0: Guten Morgen, es ist 9:09. Vorsicht auf der A3 Köln Richtung Frankfurt zwischen Dierdorf und Ransbach-Baumbach liegt ein Plastikteil auf dem linken und dem mittleren Fahrstreifen.
1: SWR1 Rheinland-Pfalz ist hier und es waren doch noch Zeiten, als Deutschland beim ESC weiter vorn gelandet ist. 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
0: Cool, oder? Vor 22 Jahren hat er es geschafft auf Platz 8. Max Mutzke und heute wird er 45.
1: Ich sag das jetzt einfach mal, Kinder, wie die Zeit fliegt, ne? Und wenn er 45 wird, was würde denn der Max seinem jüngeren Ich sagen, so aus heutiger Sicht?
2: Bleib immer dir selber treu, weil Authentizität ist das Allerwichtigste in unserem Beruf oder in dem, was wir alle als Menschen machen. Also das ist meine feste Überzeugung. Man erkennt sofort, ohne es benennen zu können, wer fake ist und wer echt ist. Und ich finde nur Menschen, die einem gegenüber sitzen mit so einer ganz echten, ungefilterten Art. Und ich glaube, das ist das Beste, was man machen kann.

0: kann, dass man sich selber treu bleibt.
1: Ja, und er macht's vor, ne?
2: Ja, schon. Ist echt ein sympathischer Kerl. Und dem ist sein Geburtstag auch ein bisschen wurscht. Max Mutzke steht heute lieber auf der Bühne und gibt ein Konzert.
1: Wow.
2: Und wir spielen immer im Radio. Glückwunsch!

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2: Es ist gleich 8:30.
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4: Guten Morgen. Das Renteneintrittsalter soll laut einem Bericht der Bild-Zeitung stufenweise angehoben werden. Eine von der Bundesregierung eingesetzte Expertenkommission schlägt demnach vor, Anfang der 2040er Jahre auf 68 zu erhöhen, 10 Jahre später auf 69 und weitere 10 Jahre später auf 70 Jahre. Die Sportstiftung Mainz und Rheinhessen zieht knapp ein Jahr nach ihrer Gründung eine positive Zwischenbilanz. Die Stiftung fördert zusammen mit Geldgebern aus Wirtschaft, Sport und Politik den Breitensport sowie junge Talente im Leistungssport. SWR-Reporterin Sarina Fischer.
5: Der Weg ist das Ziel. Das sei zum Start das Motto der Sportstiftung gewesen, sagt Vorstand Hans Beeth. Und bisher seien sie auf einem guten Weg, obwohl es in wirtschaftlich schwierigen Zeiten eine Herausforderung sei. Die Zahl der finanziellen Unterstützer sei mittlerweile auf mehr als 80 angestiegen, darunter Unternehmen und Privatpersonen. Zudem habe es auch Einnahmen aus Sportevents zugunsten der Stiftung gegeben. Insgesamt seien mehr als 100.000 Euro zusammengekommen. Mit dem Geld habe die Stiftung unter anderem schon Nachwuchstalente im Speerwurf und Rudern unterstützt. Zum Beispiel hätten sie damit Sportgeräte gekauft oder die Reisen zu Wettbewerben bezahlt.
4: Ein Mann mit Totenkopfmaske und Pistole hat am Abend in Trier einen Polizeieinsatz ausgelöst. Als Beamte den Mann kontrollierten, stellte sich die Waffe als täuschend echt aussehende Spielzeugpistole heraus. Der Mann gab an, ein Cosplayer zu sein, also eine bestimmte fiktive Figur darstellen zu wollen. Er sah aber ein, dass so ein Auftritt in der Innenstadt keine gute Idee war.
2: Das waren die Nachrichten. Alles klar, kein Problem. Und jetzt der aktuellste Verkehrsservice. A3 Köln Richtung Frankfurt zwischen Idstein und dem Wiesbadener Kreuz. Unfall auf der rechten Spur, 7 Kilometer, stockt der Verkehr. A60 Mainz Richtung Rüsselsheim zwischen Mainz-Laubenheim und Rüsselsheim-Mitte, 4 Kilometer, streckenweise stockend. A602 Longich Richtung Trier zwischen Trier-Ehrang und Trier-Verteilerkreis, 3 Kilometer, stockt. A643 Mainz Richtung Wiesbaden zwischen Dreieck-Mainz und dem Schiersteiner Kreuz, 6 Kilometer, stockender Verkehr. A66 Wiesbaden Frankfurt zwischen Wiesbaden-Erbenheim und dem Wiesbadener Kreuz in beiden Richtungen. Teilweise stockender Verkehr auf einem Abschnitt von 3 Kilometern. A671 Mainz Richtung Wiesbaden zwischen Mainz-Spitzdreieck und Gustavsburg, 1 Kilometer Stau. Und dann noch die A8 Karlsruhe Richtung Stuttgart zwischen Karlsbad und Pforzheim-West. Defekter LKW auf der rechten Spur und auf dem Standstreifen. Da stockt der Verkehr auf 5 Kilometern. Gute Fahrt.
6: Magst du uns noch mal deine neue Wortschöpfung kredenzen, Claudia?
7: Ich habe sie vergessen.
6: Stockenweise hat sie heute Morgen erfunden.
7: Ich hätte eben fast schon wieder gesagt.
6: Großartig, stockenweise. Stockt auch ein bisschen am Himmel. Sonnenschein, Wolkenfelder, die wechseln sich ab. Örtlich sind die Wolken auch mal dichter. Es bleibt aber verbreitet trocken. Temperaturen heute 20 Grad im Westerwald bis 26 in der Südpfalz. Und der SWR1 Wettertrend. Morgen und am Pfingstwochenende viel Sonne, ab und zu locker Wolken. Morgen gibt es bis 29 und am Samstag bis 32 Grad.
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2: Guten Morgen, das kriege ich richtig klar raus.
6: Schönen Donnerstag.
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0: Schönen guten Morgen, es ist 20 vor 9, SWR 1 Rheinland-Pfalz hier.
1: Und im Western, da ist es immer 12 Uhr mittags. High Noon, ja, da hat man sich zum Duell verabredet.
0: Und nicht weniger wild scheint es an manchen Tankstellen hier bei uns in Rheinland-Pfalz zuzugehen, wenn um 12 Uhr die Preise erhöht werden.
1: Oh je.
0: Dann kommt's zum Duell an der Zapfsäule. In Bernkastel-Kues an der Mosel gab's handfesten Streit.
1: SWR 1 Rheinland-Pfalz-Reporter Christian Altmaier. Ging's echt darum, wer zuerst tanken darf, bevor der Preis wieder steigt?
2: Ja, genauso kann man das zusammenfassen, so war es. Das war am Sonntag um 5 vor 12, also ganz kurz bevor die Preise an der Zapfsäule nach oben schnellen. Und die beiden Männer sind wohl so etwa zur selben Zeit dort angekommen und sind dann in Streit darüber geraten, wer zuerst tanken darf, solange der Sprit eben noch ein paar Cent billiger ist. Zu solchen Konflikten kommt es an der Tankstelle im Stadtteil Kues aber öfter mal, hat mir ein Mitarbeiter erzählt. Gerade zur Mittagszeit ist da offenbar die Hölle los.
3: Kurz vor 12 ist immer Vollbetrieb, dann geht dann auch gerne mal ein bisschen gröber zu, weil es schnell gehen muss. Also ich kann sehen, dass einige Leute halt dementsprechend angespannt sind, weil wenn man jetzt voll tanken muss und dann eine 30 Cent Differenz pro Liter hat, das merkt man schnell.
2: Und zuerst haben die beiden Männer noch diskutiert und dann wurde es handgreiflich. Einer der beiden hat den anderen, einen 81-Jährigen, auf sein Auto geschubst. Dabei ist der gestürzt und hat sich am Rücken verletzt. Und die Polizei ermittelt jetzt wegen Körperverletzung.
0: Naja, und für die Mitarbeiter ist das natürlich echt schwierig, ja? Weil die sind ja nicht im Nahkampf geschult.
2: Ja, also ich habe mit zwei Mitarbeitern gesprochen und die waren schon ein bisschen geschockt von dem Vorfall. Seit Wochen bekommen die zwar mit, dass die Leute gestresst sind, kann man sich ja vorstellen. Manchmal kriegen sie da auch an der Kasse mal einen blöden Spruch zu hören, aber dass jemand wirklich angegriffen wird an der Zapfsäule, das war für die beiden auch eine neue Erfahrung.
4: Das, was Sonntag da war, habe ich schon nicht erlebt und ich bin schon lange hier.
3: Man macht sich schon Gedanken darum und denkt sich ja in erster Linie, warum muss das sein? Damit ist keinem geholfen, damit wird alles nur noch schlimmer. Absolute Unverschämtheit ist das.
2: Ihnen blieb da nichts anderes übrig, als die Polizei zu rufen, weil es mehrere Zeugen gibt, die den Mann beschreiben konnten und auch sein Auto und es auch eine Überwachungskamera gibt, die den Vorfall aufgezeichnet hat, sind die Ermittler aber optimistisch, dass sie den Angreifer fassen werden.
0: Also Streit an einer Tanke in Bernkastel-Kues, oft so gegen kurz vor 12.
1: Also führt euer durstiges Pferd besser weit vor High Noon an die Tanke.
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0: Fitzner. Guten Morgen, 14 vor 9.
1: Und hier noch was Wichtiges für die Autofahrer. Vorsicht auf der A67, Darmstadt Richtung Mannheim in der Ausfahrt Pfungstadt steht ein defektes Fahrzeug.
0: Und im ABC-Champion hatten wir heute den Buchstaben N. Da hätten wir auch fragen können nach Nazareth. Love Hurts.

0: ist gleich 10 vor 9. Aktuelles aus der SWR1 Verkehrsredaktion. Vorsicht auf der A48 Koblenz Richtung Dernbach zwischen Bendorf-Neuwied und der Raststätte Grenzau Süd liegt ein Holzklotz auf der linken Spur.
1: Es ist Donnerstag und da darf man schon ein bisschen durchdrehen und verrückt sein. Crazy! Das ist heute das Motto bei uns im Hit-Duell.
0: Und da gibt's einmal den crazy schreienden Steven Taylor mit Aerosmith.
1: Sehr cooles Video damals in den 90ern. Zwei Frauen schwänzen und fahren tagelang mit dem Cabrio durch die Amerika.
0: Klingt
1: Hammer.
0: So, als hättest du dir das Video immer völlig angeguckt,
1: ja.
0: Ne? Wenn es lief auf MTV.
1: Ja, sowas von. Und dann hätten wir noch ein etwas gechillteres Crazy. Auch ein Mega-Song von Seal. Und an dem haben sie tatsächlich 2 Monate lang geschraubt, getüftelt. Es stimmt jeder Ton, irre gut produziert. Crazy von Seal.
0: Ihr entscheidet im SWR1 WhatsApp-Kanal, was heute um 10 vor 12 läuft. Genau, neue Uhrzeit für den Hit-Duell-Gewinnersong.

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15: Nehmt die Temperaturen von jetzt im Moment, multipliziert sie mit 2 und ihr wisst, wie warm es an Pfingsten wird, mindestens.
16: Ach, Christian,
15: in
16: Kirn
15: 13 Grad, Neuwied 15 Grad, Dietz 15 Grad. Claudia, 2x15? Oh,
16: Matheunterricht, 30.
15: Danke.
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17: 9 Uhr im Studio, Ines Kunze. Der Deutsche Tierschutzbund verklagt den Staat. Das Rentenalter soll schrittweise erhöht werden. Das Wetter für Rheinland-Pfalz, mal Sonne, mal Wolken, bei am Nachmittag maximal 20 bis 26 Grad. Der Deutsche Tierschutzbund zieht gegen die Bundesrepublik Deutschland vor Gericht. Der Verein will mit einer Klage vor dem Verwaltungsgericht Köln erreichen, dass die Bundesregierung Tierheime finanziell stärker unterstützt. Aus Berlin Jan Zimmermann.
18: Das Problem ist nicht neu, wird aber immer größer. Viele Tierheime sind finanziell am Limit. Die Belastungen seien nicht mehr zu schultern, sagt der Präsident des Deutschen Tierschutzbundes Thomas Schröder. Die Kosten sind zuletzt massiv gestiegen, auch wegen bundesrechtlicher Vorgaben, zum Beispiel ein strengerer Seuchen- und Arbeitsschutz und gestiegene Tierarztkosten. Demgegenüber soll ein Investitionsstau in dreistelliger Millionenhöhe stehen. Der Tierschutzbund kritisiert, der Staat wälze seit Jahrzehnten zentrale Aufgaben des Tierschutzes auf gemeinnützige Vereine ab, ohne einen ausreichenden finanziellen Ausgleich zu schaffen.
17: Das Renteneintrittsalter soll laut einem Bericht der Bild-Zeitung stufenweise angehoben werden. Eine von der Bundesregierung eingesetzte Expertenkommission schlägt demnach vor, Anfang der 2040er Jahre auf 68 zu erhöhen, 10 Jahre später auf 69 und weitere 10 Jahre später auf 70 Jahre. Die Bundesregierung will bei dem deutsch-französischen Rüstungsunternehmen KNDS einsteigen. Mehrere Nachrichtenagenturen berichten, dass der Bund noch vor dem geplanten Börsengang des Konzerns des Konzerns im Sommer 40% erheben will. Erwerben will. Später soll der Anteil verringert werden. KNDS stellt unter anderem den Kampfpanzer Leopard 2 her und soll auch den Radpanzer Boxer in großen Stückzahlen für die Bundeswehr produzieren. Im neuen Landtag von Rheinland-Pfalz gibt es weniger Ausschüsse als im vorherigen und pro Ausschuss weniger Mitglieder. Das hat die Landtagsverwaltung mitgeteilt. Aus der Redaktion Landespolitik Gernot Ludwig.
2: In den Ausschüssen bereiten die Abgeordneten Anträge und Gesetzesentwürfe für Landtagssitzungen vor. Es gibt unter anderem einen Finanz-, einen Bildungs- und einen Gesundheitsausschuss. Künftig gibt es insgesamt 14 Ausschüsse, 3 weniger als bislang. Außerdem sinkt die Zahl der Ausschussmitglieder von 12 auf 10. Die Reduzierungen hätten organisatorische Gründe, heißt es. Die CDU als größte Fraktion hat das Recht, 6 Ausschussvorsitzende zu stellen, gefolgt von der SPD mit 4 und der AfD mit 3. Die Grünen als kleinste Fraktion dürfen einen Ausschussvorsitz stellen. Die Ausschüsse konstituieren sich Anfang Juni, dann werden auch die Vorsitzenden gewählt.
17: Nationaltrainer Julian Nagelsmann stellt am Mittag seinen Kader für die Fußball-WM im Sommer vor. Die Liste umfasst 26 Spieler. Nach Medienberichten soll Torhüter Manuel Neuer in das DFB-Team zurückkehren, 2 Jahre nach seinem Rücktritt aus der Nationalmannschaft. 9.03 Uhr ist es.
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16: A3, Köln Richtung Frankfurt, zwischen dem Wiesbadener Kreuz und Raunheim. Defektes Fahrzeug auf der rechten Spur, 3 Kilometer stockender Verkehr. A643, Mainz Richtung Wiesbaden, zwischen dem Dreieck Mainz und Wiesbaden-Dotzheim auf 7 Kilometern stockt der Verkehr. Verzögerung 20 Minuten. A648, Eschborn Richtung Frankfurt, zwischen Westkreuz Frankfurt und Katharinenkreisel, 3 Kilometer stockend. A8, Karlsruhe Richtung Stuttgart, zwischen Karlsbad und Pforzheim-West, defekter LKW auf der rechten Spur. Und dem Standstreifen. Auch da 3 Kilometer stockender Verkehr. Gute Fahrt!
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15: Heute gibt es Sonne und Wolkenfelder im Wechsel. Die Wolken können auch mal dichter sein, dann kann es auch mal ein paar Tropfen geben vielleicht. Aber es bleibt doch meist trocken. Die Temperaturen, die steigen auf 20 Grad im Westerwald bis 26 in der Südpfalz. Der SWR1 Wettertrend. Morgen und am Pfingstwochenende gibt es viel Sonne, ab und zu auch lockere Wolken. Temperaturen morgen bis 29 und am Samstag bis 32 Grad.
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16: Guten Morgen.
15: Und falls ihr es noch nicht wusstet, unsere Claudia arbeitet nebenbei für die Duden-Redaktion. Erfindet immer neue Wörter. Heute früh auch wieder im Verkehrsservice. Aus streckenweise stockend hat sie stockenweise gemacht.
16: Ja, aber hier, Stefan aus Mainz versteht mich. Er WhatsAppt: Claudias Wortschöpfung passt perfekt zu meinem morgendlichen Aufstehen mit Ende 50. Stockenweise streckend.
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0: Vorsicht, Autofahrer auf der A602 Trier Richtung Longich in der Einfahrt Trier-Ehrang. Da liegen mehrere Plastikteile auf der Fahrbahn.
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0: Und es gibt eine neue Abzockmasche, von der wir euch gerne warnen möchten. Es geht um Nachsenderaufträge für Briefe.
1: Ist ja eigentlich voll praktisch, ne? Ziehst um und damit keine Rechnung verloren geht oder sowas, machst du einen Nachsenderauftrag an die neue Adresse. Geht auch bequem online. Aber da landet man inzwischen tatsächlich schnell auf einer falschen Webseite. Und dann wird's teuer. Statt 31,90, was das normalerweise kostet für ein halbes Jahr bei der Post, muss man plötzlich bis zu 170 Euro berappen.
0: Poh, und für die Post ist es natürlich ärgerlich, sagt Konzernsprecher Alexander Edenhofer. Inzwischen ist es nämlich weit verbreitet.
2: Nein, das sind keine Einzelfälle. Das sind nach unseren Schätzungen rund 350.000 Verbraucherinnen und Verbraucher, die pro Jahr den Nachsenderauftrag stellen und die eben diese deutlich überhöhten Preise zahlen.
1: Problem für die Kunden? Wenn die auf einer Webseite landen, dann sehen die echt aus, ne? Gelbe Briefkästen, lächelnde, winkende Briefträger und ein Posthorn.
0: Problem für die Post. Kunden sind sauer wegen der hohen Rechnungen, klar. Und der Konzern selbst kann gar nicht so viel machen gegen diese Drittanbieter, denn die leiten die Daten, die sie von den Kunden bekommen, weiter und kassieren dabei ab.
2: Wir sind als Deutsche Post verpflichtet, Nachsendeaufträge anzunehmen, egal ob sie direkt bei uns gestellt werden oder ob sie über Drittanbieter eingereicht werden. Dazu verpflichtet uns das Postgesetz und insofern haben wir da rechtlich wenig Handlungsmöglichkeiten.
1: Nur wenn auf den Internetseiten zum Beispiel irgendwelche Markenrechte verletzt werden, ne? Dass das Logo des Unternehmens missbraucht würde oder sowas, dann könnte die Post direkt einschreiten, aber dafür sind diese schätzungsweise 20 Drittanbieter inzwischen zu schlau.
0: So, noch ein Tipp, wie ihr euch vor der Abzocke schützt. Guckt ins Impressum. Also wenn da nichts steht von Deutscher Post oder ihr gar kein Impressum findet, bloß Finger weg.
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0: 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Am Donnerstagmorgen ist es 8 Minuten vor halb 9. Halb 10.
1: Halb 10. Und schon sind es in Andernach 17 Grad. Krass, oder? Saarburg 15, Idar-Oberstein 15 und in Betzdorf 16.
0: Und das geht fix.

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1: Jubeln wird immer wichtiger, denn klatschen kann ja keiner mehr beim Stadtfest, beim Konzert. Du hast ja immer was in der Hand, meistens links ein Getränk und rechts ein Handy. Dann geht statt klatschen halt nur noch... Es klingt leider immer eher so, als wäre irgendwo ein kleiner nervöser Hund im Publikum. Du kannst natürlich immer das Getränk abstellen und dir dann mit einer Hand so auf die Brust klopfen, dann klingt der Applaus aber so. Und das wiederum wird dann von allen auch noch gefilmt mit dem Handy. Traurig. Die Lösung wäre ja eine Klatsch-App, wo du mit einem Finger jederzeit Applaus abspielen kannst. Von 1 war okay, bis Stufe 3 frenetischer Beifall. Oder aber einfach das Handy wegstecken und wirklich applaudieren. Ja, okay, das macht wirklich keinen Sinn.
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0: Guten Morgen, es ist gleich 9:30.
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0: Aus unserer Nachrichtenredaktion Ines Kunze.
2: Guten Morgen. Der Deutsche Tierschutzbund zieht gegen die Bundesrepublik Deutschland vor Gericht. Der Verein will mehr Geld für Tierheime und beruft sich darauf, dass Tierschutz als Staatsziel im Grundgesetz verankert ist. Vor dem Schloss in Bad Bergzabern beginnt am Mittag das internationale Stabhochsprung-Meeting. Ab 12 Uhr gehen zunächst 10 Nachwuchstalente an den Start. Ulrike Brandt mit mehr Infos.
3: Höhepunkt ist am Abend, dann gehen die Stabhochspringer des Hauptfelds an den Start. Mit dabei sind Weltklasse-Sportler aus den USA, Belgien, Griechenland und Deutschland. Darunter auch der amtierende deutsche Meister Cillian Ladwig. Das Stabhochsprung-Meeting in Bad Bergzabern wird vom örtlichen Turnverein veranstaltet. Der Eintritt ist frei. Die Südpfalz ist einer der Treffpunkte für Stabhochspringer. Das nächste internationale Event gibt's im August in Jockrim und in Landau soll wieder im nächsten Jahr gesprungen werden.
2: Vor dem Amtsgericht Idar-Oberstein fordert heute ein Vermieter 70.000 Euro Schadenersatz von seinem ehemaligen Mieter. Der habe die Wohnung verwüstet. Unter anderem wurde offenbar eine betonähnliche Substanz in die Toilette gekippt, Kabel und Steckdosen herausgerissen und die Wände vollgeschmiert. Zwischen Mieter und Vermieter gab es wohl immer wieder Streit. Mehrfach musste die Polizei eingreifen. In einem zweiten Schritt will der Vermieter gegen die Kreisverwaltung Birkenfeld vorgehen. Die habe gegen ihre Amtspflicht verletzt, weil sie den Mieter nicht in einer psychiatrischen Einrichtung untergebracht habe.
0: Es war in Rheinland-Pfalz mit dem aktuellsten Verkehrsservice. Wir starten auf der A3 Köln Richtung Frankfurt zwischen Wiesbadener Kreuz und Kelsterbach. Kaputtes Fahrzeug auf der rechten Spur, 3 Kilometer streckenweise stockender Verkehr. A6 Heilbronn Richtung Mannheim zwischen Schwetzingen-Hockenheim und Mannheim-Schwetzingen. Baustelle, es ist nur eine Spur frei, 3 Kilometer streckenweise Stau. A61 Koblenz Richtung Ludwigshafen zwischen Gau-Bickelheim und Bornheim. 4 Kilometer Stau, Verzögerung eine Viertelstunde. A643 Mainz Richtung Wiesbaden zwischen dem Dreieck Mainz und Wiesbaden-Dotzheim auf 7 Kilometern. Streckenweise stockender Verkehr, Zeitverlust 20 Minuten. A648 noch Eschborn Richtung Frankfurt zwischen Westkreuz Frankfurt und Katharinenkreisel. 3 Kilometer stockender Verkehr. Kommt gut durch.
4: Und der Tag heute, der ist eine Startrampe Richtung Sommer. Überall in Rheinland-Pfalz gibt es schön Sonne. Örtlich sind die Wolken zwar mal dichter zwischendrin, aber es bleibt meist trocken. 20 Grad gibt es im Westerwald bis 26 in der Südpfalz. Und der SWR1 Wettertrend. Morgen und am Pfingstwochenende viel Sonne. Ab und zu lockere Wolken. Morgen 24 bis 29 Grad. Und am Samstag sogar bis 32.
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0: Schönen guten Morgen.
4: Schönen Donnerstag.

0: Guten Morgen, es ist 20 vor 10, es ist Donnerstag.
1: Und das heißt, heute in 3 Wochen geht sie los. Fußball-Weltmeisterschaft in den USA, Mexiko und Kanada.
0: Und nachher um 13 Uhr wird Bundestrainer Julian Nagelsmann ja dann den Kader endlich offiziell dafür vorstellen. Könnt ihr verfolgen bei uns über swr1.de.
1: Und seit heute früh postet der DFB so häppchenweise Videos mit Spielern, die dabei sind. Das erste Video hat Kapitän Joshua Kimmich von den Bayern bekommen. Mit Ehefrau Lina drin und einem Jugendfreund.
2: Ich glaube, fast 30 Jahre kennen wir uns jetzt. Bei Martin hat es angefangen auf der Terrasse beim Camper. Jetzt fliegst du als Kapitän der Nationalmannschaft zur WM nach Amerika. Unfassbarer Weg, unglaublich, was alles passiert ist. Und trotzdem ist es immer, wenn wir uns wieder sehen, wie früher. Jetzt geht es aber um euch. Was Geileres gibt's nicht. Es gibt nichts Schöneres für einen Fußballer. Und ich weiß, dass ihr alles geben werdet und diesen fucking Pott wieder zurück nach Deutschland bringt.
0: Hat er es tatsächlich gesagt?
1: Hat er.
0: Mhm. Weiter ging es bis jetzt mit Dennis Undav, Nico Schlotterbeck, Kai Havertz und Jamal Musiala. Jamie Leveling war bis jetzt der Letzte.
1: Und wir vermuten, es wird kein Video geben mit Manuel Neuer vom FC Bayern. Ein bisschen kurzfristig, ne? Für Dreharbeiten über die plötzliche Rückkehr als Nummer 1 ins Tor. Und dann fragen wir uns noch, was machen Sie jetzt mit dem Video über Oliver Baumann?
0: Ja, das ist schon fies, oder? Wie könnte der Bundestrainer seine umstrittene Torwartentscheidung auf der Pressekonferenz nachher begründen? Darüber haben wir heute Morgen schon mit Philipp Köster vom Fußballmagazin 11 Freunde gesprochen.
3: Er wird wahrscheinlich mit den herausragenden Leistungen, die Manuel Neuer in der Champions League geleistet hat, promenieren. Er wird natürlich versuchen, auch nochmal zu erklären, warum Manuel Neuer über die letzten Jahrzehnte ein so wichtiger Torhüter für die Nationalmannschaft war. Und daneben wird wahrscheinlich Oliver Baumann sitzen und ein langes Gesicht ziehen.
0: Also in Baumanns, da wollen wir nicht stecken.
1: Nee, einfach lächeln und winken, ja. So, und wir haben Philipp Köster auch noch gefragt, wie denn überhaupt seine Prognose ist für die Weltmeisterschaft. Ja, und er hat uns keine großen Hoffnungen gemacht für die deutsche Mannschaft.
3: Wenn wir das mal durchrechnen, dann werden wir wahrscheinlich das 16. Finale überstehen, das 8. Finale auch und dann warten wahrscheinlich die Franzosen auf uns und dann ist ohnehin Schicht. Ich glaube, es war gar nicht so klug von Julian Nagelsmann nach der EM 2024 euphorisch und wahrscheinlich ein bisschen alkoholisiert zu verkünden, dass wir jetzt doch unbedingt Weltmeister werden müssen. Das werden wir nämlich nicht, aber wenn wir mal über die Gruppenphase hinauskommen, ist das auch nicht verkehrt.
0: Boah, der war ganz schön deutlich hier bei uns, ne? Heute, 13 Uhr, stellt Bundestrainer Julian Nagelsmann seinen WM-Kader offiziell vor. Unsere Reporter sind dabei, hört ihr alles hier bei uns.
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0: Morgen Rheinland Pfalz, es ist 12 vor 10.
1: Und wichtig ist für die Autofahrer, Vorsicht auf der A5 Kassel-Frankfurt. Zwischen Nordwestkreuz Frankfurt und Westkreuz Frankfurt sind Menschen an der Leitplanke. Aufpassen.
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14: Gleich macht Birgit Steinbusch weiter nach 10, eigentlich bis 14 Uhr. Mal gucken, wenn sie nicht um 13 Uhr aussteigt, weil sie die Pressekonferenz von Nagelsmann gucken muss.
15: Wir sind Claudia Dick und Christian Balzer und wünschen euch einen schönen Donnerstag.
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16: 10 Uhr im Studio, Peter Martin Jakob. Die Gewerkschaften lehnen ein höheres Renteneintrittsalter ab. Die Stadt Pirmasens hat jetzt Bänke in Schuhform. Das Wetter in Rheinland-Pfalz, Sonne-Wolken-Mix, 20 bis 26 Grad. In der Diskussion über eine Rentenreform hat die Vorsitzende des Deutschen Gewerkschaftsbunds Fahimi Forderungen nach einem höheren Renteneintrittsalter zurückgewiesen. Es sei interessant, dass unter Reform verstanden werde, dass möglichst viele Schmerzen dabei ausgelöst werden, sagte Fahimi im ARD-Morgenmagazin.
17: Ich sehe in der Rente sehr wohl auch Reformbedarf, zum Beispiel, dass endlich alle auch eine betriebliche Altersvorsorge bekommen. Im Moment sind es nur 50% der Beschäftigten. Da können wir Weichenstellungen vornehmen. Aber ich sage Ihnen auch ganz ehrlich, die Rententhematik ist nicht ein mathematisches Problem, sondern wir müssen vor allem schauen, wie wir die Erwerbstätigen steigern.
16: Die Expertenkommission zur Reform der gesetzlichen Rentenversicherung will laut einem Bericht der Bild-Zeitung die Anhebung des Renteneintrittsalters auf 70 Jahre empfehlen. Die Bundesregierung hat den Bericht inzwischen zurückgewiesen. Kanzleramtschef Frei sprach im Fernsehsender Welt von Spekulationen. Bundeskanzler Merz will, dass die Ukraine mehr Einfluss in der EU bekommt. In einem Brief an die EU-Kommission schlägt er als Zwischenschritt zur EU-Mitgliedschaft einen neuen Sonderstatus vor, berichtet die Nachrichtenagentur Reuters. Ukrainische Regierungsvertreter könnten demnach an EU-Gipfeln und Ministertreffen teilnehmen, hätten aber kein Stimmrecht. Die EU-Mitglieder sollten sich zudem verpflichten, die Beistandsklausel der Gemeinschaft auf die Ukraine anzuwenden. Eine solche Sicherheitsgarantie soll ein Abkommen zur Beendigung des Krieges erleichtern. Der Deutsche Tierschutzbund hat vor dem Verwaltungsgericht Köln Klage gegen die Bundesrepublik Deutschland eingereicht. Der Verein will erreichen, dass die Bundesregierung Tierheime finanziell stärker unterstützt. Er beruft sich dabei auf das Staatsziel Tierschutz im Grundgesetz. Die süditalienische Stadt Neapel und ihre Umgebung sind am Morgen von einem starken Erdbeben erschüttert worden. Viele Menschen flüchteten ins Freie. Über Schäden ist bisher nichts bekannt. Das Beben hatte nach Angaben des Nationalen Instituts für Geophysik und Vulkanologie eine Stärke von 4,4 und ist damit eines der stärksten Beben der vergangenen Jahre. In Pirmasens gibt es ab sofort Bänke in Form eines Schuhs. Das soll an die Geschichte der Stadt als ehemalige Hochburg für die Schuhproduktion erinnern. Die neuen Sitzbänke stehen rund um den Pirmasenser Schlossplatz. Gestiftet wurden sie von zwei Pirmasenser Firmen und gefertigt von einer Schülerfirma. In diesem pädagogischen Projekt entwerfen, produzieren und vermarkten die Schüler ihre eigenen Handwerksprodukte. Die Zeit 10.03 Uhr.
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14: A3 Köln Richtung Frankfurt zwischen Wiesbadener Kreuz und Kelsterbach, 3 Kilometer stockend. A6 Heilbronn Richtung Mannheim zwischen Schwetzingen, Hockenheim und Mannheim-Schwetzingen, 3 Kilometer Stau, da 10 Minuten drauf. A61 Koblenz Richtung Ludwigshafen zwischen Gau-Bickelheim und Bornheim, 5 Kilometer Stau, 20 Minuten plus. Gute Fahrt.
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14: Sonne, Wolken, meistens trocken, Höchstwerte bis 26 Grad und das ist ja erst der Anfang. Der SWR1-Wettertrend, morgen sehr sonnig und noch wärmer, Samstag dann sogar fast nur Sonne und über 30 Grad.
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14: Mit Birgit Steinbusch. Und nach unserem Gespräch gleich mit dem Biosphärenreservat Pfälzerwald Nordvogesen ist auch klar, wie unsere Sommernächte aussehen. Wir zählen alle Glühwürmchen. Damit könnten wir die Forscherinnen unterstützen. Gleich die Anleitung.
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0: Der Donnerstag, SWR1 Rheinland-Pfalz. Ich habe ja schon lange keine Glühwürmchen mehr gesehen. Und dem Biosphärenreservat Pfälzerwald Nordvogesen scheint es ähnlich zu gehen. Sarah Könngeter ist dafür die Forschung zuständig. Sie machen heute einen großen Infoabend rund um diesen kleinen Leuchtkäfer. Und das alles, weil sie Leute suchen, die Glühwürmchen zählen im Sommer. Warum?
1: Das hat den Hintergrund, dass die Bestände von Glühwürmchen leider rückläufig sind. Und das liegt eben daran, dass es nachts häufig nicht mehr richtig dunkel ist, dass Lebensräume verloren gehen durch Versiegelung zum Beispiel oder eben auch durch den Einsatz von Pestiziden. Und weil wir eben einfach wissen wollen, wie viele Glühwürmchen bei uns überhaupt noch vorhanden sind, haben wir jetzt zum ersten Mal diesen Artensichtungsaufruf gestartet.
0: Wann ist denn die beste Zeit, Glühwürmchen zu sehen?
1: Also tatsächlich natürlich abends, wenn es dunkel ist. Also die leuchten auch nur dann, wenn es wirklich dunkel ist. Und so vom Monat her, so ab Mitte Juni.
0: Ist es so, dass die Männchen leuchten und die Weibchen zurückblinken?
1: Das ist tatsächlich unterschiedlich. Das kommt auf die Glühwürmchenart an. Also wir hier bei uns im Pfälzerwald haben 3 verschiedene Glühwürmchenarten. Und je nach Art ist es ja tatsächlich unterschiedlich mit dem Leuchten. Also beim kleinen Leuchtkäfer ist es zum Beispiel so, dass sowohl die Männchen als auch die Weibchen leuchten.
0: Da bin ich ja beruhigt.
1: Ja, genau. Und beim großen Leuchtkäfer aber beispielsweise, dass die Weibchen sehr stark leuchten und die Männchen kaum bis gar nicht.
0: Gleicht sich das wieder aus. Und das Licht können Sie an- und ausschalten.
1: Genau, richtig.
0: Jetzt sind Glühwürmchen Käfer. Käfer, da macht man nicht unbedingt Juhu normalerweise, aber Glühwürmchen sind irgendwie Sympathieträger, oder?
1: Genau, das haben wir uns tatsächlich auch zunutze gemacht, um eben auch auf dieses

0: nicht so schlecht gehen kann.
1: Und auf einmal sind wir alle Glühwürmchen-Fans. Sarah Köngeter vom Biosphärenreservat Pfälzerwald-Nordvogesen. Dankeschön.
0: Ja, vielen lieben Dank auch meinerseits.
1: Glühwürmchen zählen. Heute Abend 19 Uhr der Infoabend in Lambrecht, falls ihr es eben noch mal persönlich alles hören wollt. Und auf der Homepage des Reservats findet ihr auch alles dazu.
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Der Donnerstag und wir sagen jetzt mal Hallo Nachbarn. Wir haben uns mal kurz vergrößert, weil SWR1 Baden-Württemberg gerade Stress mit der Technik hat. Es wird dran gearbeitet. Solange seid ihr hier alle herzlich willkommen.

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1: Es ist kurz nach 11:30.
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1: Die Nachrichten mit Peter Martin Jakob.
3: Guten Tag. Die Bundesregierung hat einen Medienbericht über ein geplantes höheres Renteneintrittsalter zurückgewiesen. Kanzleramtschef Frei sprach im Fernsehsender Welt von Spekulationen. Die Rentenkommission werde in wenigen Wochen zu ihren abschließenden Sitzungen zusammenkommen und dann ihren Bericht vorstellen. Die Bild-Zeitung hatte berichtet, dass die Kommission empfiehlt, das Renteneintrittsalter bis Anfang der 2060er Jahre schrittweise von 67 auf 70 Jahre anzuheben. Ein Mann steht heute in Trier wegen schweren Raubs vor Gericht. Er soll im vergangenen Spätsommer ein Antiquitätengeschäft im Westen Triers überfallen haben. Lara Dudek mit Einzelheiten.
4: In dem Geschäft soll er einen Mann mit Pfefferspray verletzt haben. Dieser sei zu Boden gegangen. Einen anderen Mann soll der Angeklagte mit dem Griff eines Messers mehrfach geschlagen haben. Nachdem auch dieser am Boden lag, soll der Beschuldigte eine Glasvitrine zerstört und den Goldschmuck darin mitgenommen haben. Nach Angaben der Staatsanwaltschaft hatte der Schmuck einen Wert von mehr als 100.000 Euro. Der Angeklagte ist laut Landgericht Trier vorbestraft und sitzt in Untersuchungshaft.
3: Der Kreis Neuwied erweitert sein Bürgerbusangebot. In den Randgemeinden der Verbandsgemeinde Rengsdorf-Wald-Breitbach startet das Angebot erstmal testweise. Ab 5. Juni fahren freiwillige Helfer jeden Freitagvormittag mit dem Bürgerbus zum Beispiel zum Einkaufen oder zu Arztterminen. Angefahren werden die Gemeinden Anhausen, Mainborn, Rüscheid und Thalhausen. In Rheinland-Pfalz unterstützt eine Agentur namens Landmobil Kommunen bei der Einrichtung solcher Bürgerbusse.
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1: Der aktuellste Verkehrsservice im Land. A3 Köln Richtung Frankfurt zwischen Wiesbadener Kreuz und Mönchhof. Dreieck 4 Kilometer Stau. A5 Frankfurt Richtung Karlsruhe zwischen Ladenburg und Kreuz Heidelberg. 4 Kilometer Stau. 15 Minuten drauf. A6 Heilbronn Richtung Mannheim zwischen Schwetzingen-Hockenheim und Mannheim-Schwetzingen. 2 Kilometer stockend. A61 Koblenz Richtung Ludwigshafen zwischen Gau-Bickelheim und Bornheim. 5 Kilometer Stau, 20 Minuten drauf und die A63 Kaiserslautern Richtung Mainz zwischen Saulheim und Kleinwinternheim. 5 Kilometer Stau, 20 Minuten plus. Gute Fahrt. Viel Sonne, mal mehr, mal weniger Wolken und es wird warm heute, bis 26 Grad. Der SWR1 Wettertrend, morgen sehr sonnig, nur selten dann mal so ein bisschen bedeckt. Die Temperaturen steigen auch weiter, Samstag dann schon heiß, über 30 Grad, dazu fast nur Sonne. 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

0: 80er, Herbert Grönemeyer, Kinder an die Macht. SWR 1 Rheinland-Pfalz. 26, 29, 32, das ist kein Zahlencode, das sind die Temperaturen für die nächsten Tage. Dazu viel Sonne, da sind wir direkt beim Sonnenschutz. Ist eigentlich das ganze Jahr eine gute Idee, aber ja, in der Praxis sieht es dann doch so aus, dass man bei so einem Wetter wie jetzt guckt, ob man noch haltbaren Sonnenschutz irgendwo zu Hause hat. Und wenn nicht, geht man einkaufen und findet Sonnencremes, die weniger Flecken versprechen oder auch eine wunderbare Haut. Das lassen sich die Hersteller ordentlich bezahlen. Teilweise 40, 50 oder auch mehr als 70 Euro dann für eine kleine Tube. Jonas Prospesch aus der Verbraucherredaktion. Und ob diese Cremes wirklich auch gegen Pigmentflecken helfen.
1: Pigmentflecken entstehen, wenn in der Haut übermäßig viel des Farbstoffs Melanin gebildet wird. UV-Strahlung befördert das. Deshalb kommt es vor allem darauf an, die Haut davor zu schützen, sagt Professorin Martina Meinke. Sie leitet an der Charité Berlin den Bereich Hautphysiologie.
2: Wenn Sie jetzt Zusatzstoffe drin haben, die sorgen grundsätzlich dafür, ob mit einem Sonnenschutz oder nicht, dass das Melanin in solchen Pigmentflecken im Prinzip nicht so stark gebildet wird oder dass die Verteilung reduziert wird.
1: Wenn Hersteller mit patentierten Wirkstoffen in ihren Cremes werben, sage das nichts über die Wirksamkeit aus, erklärt Professorin Martina Meinke. Nur, dass die Stoffe geschützt seien. Und die zusätzlichen Stoffe in der Creme brauchen Zeit, um zu wirken.
2: Die Haut erneuert sich alle, sag ich mal, 28 Tage, ungefähr einen Monat. Das heißt, frühestens werden sie Ergebnisse haben nach 4 Wochen, in der Regel nach 12 Wochen.
1: Teilweise kann man schon nach 4 Wochen Anwendung der Cremes erkennen, dass sich Pigmentflecken aufhellen, sagt Hautärztin Jael Adler. Sie ergänzt, egal um was für eine Sonnencreme es sich handelt, wichtig ist, dass man genug davon aufträgt.
3: Am besten 2 Fingerlängen voll Creme für ein Gesicht. Oder wenn man rausgeht, der ganze Körper, der braucht 1,5 bis 2 Schnapsgläser voll Creme.
1: Denn sonst bringt die beste Sonnencreme nichts, egal ob mit oder ohne Zusatzstoffe.
0: Sonnenschutz, da geht auch die günstige Variante. Hauptsache 2 Finger ins Gesicht und 2 Schnapsgläser von Kopf bis Fuß. SWR 1 Rheinland-Pfalz.

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0: Und ab dieser Woche ja die Auflösung immer kurz vor 12 Uhr mittags. In unserem WhatsApp-Kanal könnt ihr montags bis freitags immer zwischen zwei Songs wählen. Da zählt jeder Klick. Wer die meisten bekommt, läuft. Und zwar komplett, dann eben in einer Stunde. Heute wird's ein bisschen crazy. Entweder seid ihr verrückt nach Seal. No, we're never gonna survive. Oder verrückt nach Aerosmith. Crazy, heute in unserem Hit-Duell, in unserem WhatsApp-Kanal. Bis kurz vor 12 könnt ihr noch abstimmen.

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15: A3 Köln Richtung Frankfurt zwischen Wiesbadener Kreuz und Mönchhof Dreieck. Ein Unfall, da 6 Kilometer Stau, 30 Minuten plus. Die komplette Übersicht gleich nach den Nachrichten.
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16: 11 Uhr im Studio Peter Martin Jakob. Die Stadt Speyer bittet wegen der drohenden massiven Jobverluste den Kanzler um Hilfe. Die Bundesregierung weist einen Bericht über ein geplantes höheres Renteneintrittsalter zurück. Das Wetter in Rheinland-Pfalz, Sonne-Wolken-Mix 20 bis 26 Grad. Die Oberbürgermeisterin von Speyer bittet Bundeskanzler Merz um Hilfe wegen des drohenden Verlusts von weit mehr als 1000 Industriearbeitsplätzen. Oberbürgermeisterin Seiler, SPD, lädt den Kanzler zu einem Gespräch mit Beschäftigten, Betriebsräten, Gewerkschaften und Unternehmen ein. SWR-Reporter Martin Gärtner berichtet.
17: Der Bundeskanzler könne vor Ort nach Speyer kommen oder per Videokonferenz mit den Beteiligten sprechen, schrieb die Oberbürgermeisterin nach Berlin. Es geht um den angekündigten Abbau von 1230 Arbeitsplätzen in den Speyerer Werken der Automobilzulieferer Mann und Hummel sowie TE Connectivity. Vergangene Woche hatte Oberbürgermeisterin Seiler mit Vertretern aus Politik, Gewerkschaften und Wirtschaft darüber diskutiert, wie man die Auswirkungen des aktuellen Strukturwandels in der Wirtschaft abfedern kann. Die Oberbürgermeisterin plant weitere Gesprächsrunden, um die Arbeitsplätze in Speyer zu retten.
16: Die Bundesregierung hat einen Medienbericht über ein geplantes höheres Renteneintrittsalter zurückgewiesen. Auch Mitglieder der Rentenkommission dementierten den Bericht. Aus Berlin Gabor Hallers.
18: Die Bild-Zeitung hatte berichtet, die Kommission würde dazu raten, dass die Rente in Zukunft erst mit 70 beginnt. Schrittweise solle das erreicht werden. Erstmals greifen würde das für Menschen, die nach 1990 geboren sind. Mehrere Mitglieder der Rentenkommission dementieren das. Der CDU-Politiker Pascal Rettig zum Beispiel sagte, das treffe schon deshalb nicht zu, weil über die beschriebenen Punkte keine Beschlüsse getroffen wurden. Kanzleramtsminister Thorsten Frey sprach bei Welt von Spekulationen, man müsse mit solchen Wasserstandsmeldungen sehr vorsichtig sein.
16: Bundeskanzler Merz will, dass die Ukraine mehr Einfluss in der EU bekommt. In einem Brief an die EU-Kommission schlägt er als Zwischenschritt zur EU-Mitgliedschaft einen neuen Sonderstatus vor, berichtet die Nachrichtenagentur Reuters. Ukrainische Regierungsvertreter könnten demnach an EU-Gipfeln und Ministertreffen teilnehmen, hätten aber kein Stimmrecht. Die EU-Mitglieder sollten sich zudem verpflichten, die Beistandsklausel der Gemeinschaft auf die Ukraine anzuwenden. Die süditalienische Stadt Neapel und ihre Umgebung sind am Morgen von einem starken Erdbeben erschüttert worden. Viele Menschen flüchteten ins Freie. Über Schäden ist bisher nichts bekannt. Das Beben hatte nach Angaben des Nationalen Instituts für Geophysik und Vulkanologie eine Stärke von 4,4 und ist damit eines der stärksten Beben der vergangenen Jahre. Die Zeit 11.03 Uhr.
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15: A3 Köln Richtung Frankfurt zwischen Wiesbadener Kreuz und Mönchhof Dreieck. Ein Unfall, 6 Kilometer Stau, 30 Minuten drauf. A5 Frankfurt Richtung Karlsruhe zwischen Ladenburg und Kreuz Heidelberg. 4 Kilometer Stau, 15 Minuten plus. A61 Koblenz Richtung Ludwigshafen zwischen Gaubickelheim und Bornheim. 4 Kilometer Stau, 20 Minuten plus. A63 Kaiserslautern Richtung Mainz zwischen Saulheim und Kleinwinternheim. 3 Kilometer Stau, 15 Minuten drauf. Das war's. Gute Fahrt.
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15: Sonne und Wolken, es bleibt größtenteils trocken. Maximal 26 Grad heute. Es wird jetzt auch immer wärmer. SWR1 Wettertrend. Morgen schon 29 Grad mit viel Sonne. Samstag über 30 Grad mit viel Sonne.
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15: Mit Birgit Steinbusch. Die Fußball-Weltmeisterschaft rückt näher. 13 Uhr wird der Kader ja offiziell vorgestellt. Aber seit heute Morgen wird er ja auch schon mit und mit vom DFB über Instagram enthüllt. 9 sind bislang bekannt, 9 Spieler. Ja, wie geht's euch? Kribbelt es schon?
12: Also ich bin auf jeden Fall in WM-Stimmung. Ne? Also das wird auf jeden Fall eine geile Zeit.
19: Feiern, anfeuern, hat was auf jeden Fall.
15: Klingt nach viel Party. Wird mit der Zeitverschiebung Mexiko, USA, Kanada allerdings sportlich und auch schwierig für Bars, Kneipen, Gaststätten in Rheinland-Pfalz. Da ist die Stimmung eher so semi im Moment. Hören wir gleich.
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0: Die Fußballweltmeisterschaft. Heute ist so ein Tag, da merkt man, ja, es wird bald ernst. 13 Uhr wird der Kader vorgestellt. Bis dahin sind aber wahrscheinlich die meisten Namen raus, weil der DFB seit heute Morgen kurze Videoclips mit den Spielern postet. Einzeln immer so in 30-minütigen Abständen. Es sind nur noch 3 Wochen bis zum Eröffnungsspiel, aber bei den Kommunen in Rheinland-Pfalz ist man sehr zurückhaltend, was Public Viewing angeht. SWR1-Reporterin Lynn Benson, die WM läuft in Mexiko, Kanada, USA. Spiele zu gucken und zu feiern wird ja durch die Zeitverschiebung sportlich.
1: Ja, das ist tatsächlich einer der Hauptgründe für die fehlende Stimmung. Viele Spiele laufen aus deutscher Sicht erst um 21, 22 Uhr oder manchmal sogar mitten in der Nacht. Und genau das macht es für Städte und Veranstalter schwierig. Große öffentliche Public Viewings bedeuten dann eben mehr Aufwand, etwa für Security, Technik oder Personal. Und viele Kommunen sagen aktuell, das lohnt sich wirtschaftlich nicht. Und deshalb halten sich viele Städte in Rheinland-Pfalz bislang zurück. Mainz, Trier und Ludwigshafen planen zum Beispiel keine großen öffentlichen Public Viewings. Auch Mainz 05 wird das Stadion diesmal nicht öffnen. Insgesamt merkt man also schon, diese klassische WM-Euphorie wie bei früheren Turnieren, die ist bislang kaum da.
0: Und wie sieht es bei Bars, Kneipen, Restaurants aus?
1: Da ist die Stimmung ziemlich gemischt. Einige klassische Fußballkneipen oder private Veranstalter machen natürlich was. Gerade die klassische Speisegastronomie ist aber eher zurückhaltend. Ein bekannter Trierer Gastronom hat mir zum Beispiel gesagt, früher hätten viele lokale WM-Spiele zeigen müssen, weil sonst die Gäste weggeblieben wären. Und diesmal hoffen manche Wirte eher darauf, ihr normales Geschäft aufrechtzuerhalten. Also, dass die Leute regulär essen und trinken gehen und die Spiele dann danach zu Hause entspannt auf der Couch oder in Sportbars schauen.
0: Lärmschutz ist ja auch ein Thema. Nachtspiele, die einen wollen feiern, die anderen schlafen. Aber die Bundesregierung macht ja für die WM Ausnahmen, also Public Viewing wäre erlaubt.
1: Grundsätzlich ja. Die Bundesregierung hat Sonderregelungen geschaffen, damit auch späte WM-Übertragungen möglich sind. Aber die Städte und Kommunen müssen das jeweils immer selbst entscheiden und zusätzliche Genehmigungen erteilen. In Trier gelten zum Beispiel im Sommer ohnehin schon längere Außenzeiten für die Gastronomie. Dort dürfen Terrassen teilweise bis Mitternacht oder sogar bis 1 Uhr nachts geöffnet bleiben. Und auch Koblenz plant entsprechende Regelungen. Andere Städte sind dagegen noch zurückhaltender oder haben einfach noch keine konkreten Entscheidungen getroffen. Und meistens fängt die große Fußballstimmung ja auch erst gefühlt kurz vor Anpfiff an. Also, es könnte sich bis zum Beginn der Weltmeisterschaft ja noch ein bisschen was ändern.
0: SWR1-Reporterin Lynn Benson. Kommunen, Gaststätten, Veranstalter in Rheinland-Pfalz sind im Moment noch zurückhaltend mit Angeboten von Public Viewing zur WM.
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0: Die 80er, Peter Cetera, Glory of Love, kurz nach 11:30.
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0: Aus unserer Nachrichtenredaktion Peter-Martin Jakob.
2: Guten Tag. Die Speyerer Oberbürgermeisterin Seiler, SPD, bittet Bundeskanzler Merz um Hilfe. Grund dafür ist der drohende Verlust von mehr als 1200 Industriearbeitsplätzen bei den Speyerer Werken der Automobilzulieferer Mann und Hummel sowie TI Connectivity. Seiler lud Merz ein Gespräch zu führen mit betroffenen Beschäftigten, Betriebsräten, Gewerkschaften und Unternehmen und gemeinsam nach Lösungen zu suchen. Der Bundeskanzler könne nach Speyer kommen oder per Videokonferenz mit den Beteiligten sprechen. Die Oberbürgermeisterin plant auch weitere Gesprächsrunden, um die Arbeitsplätze in Speyer zu retten. Vor dem Amtsgericht Trier läuft ein Prozess gegen eine Frau aus dem Kreis Bernkastel-Wittlich. Ihr wird vorgeworfen, in ihrem Lebensmittelgeschäft wiederholt gegen Hygienevorschriften verstoßen zu haben. Verena Hafner schildert die Umstände.
3: Bei einer Kontrolle war der Laden laut Staatsanwaltschaft stark verschmutzt. In mehreren Räumen seien unter anderem Lebensmittelreste und Tierkot gefunden worden. Der Betrieb wurde daraufhin zunächst geschlossen. Nachdem er wieder geöffnet wurde, sei die Situation bei einer weiteren Kontrolle aber kaum besser gewesen. Trotzdem soll weiterhin Ware verkauft worden sein. Sollte die Frau verurteilt werden, drohen eine Geldstrafe oder bis zu 2 Jahre Gefängnis.
2: Fast jeder fünfte Reise- oder Linienbus fällt bei der TÜV-Hauptuntersuchung durch. Wie der TÜV-Verband mitteilte, hatten in den vergangenen beiden Jahren 19% der untersuchten Fahrzeuge erhebliche Mängel. Das waren 5 Prozentpunkte mehr als in den beiden Jahren davor. Der Verband nannte die Ergebnisse alarmierend.
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0: Der aktuellste Verkehrsservice im Land. A5 Frankfurt Richtung Karlsruhe zwischen Ladenburg und Kreuz Heidelberg. 1 Kilometer Stau. A61 Koblenz Richtung Ludwigshafen zwischen Gau-Bickelheim und Bornheim. 5 Kilometer Stau. 20 Minuten drauf. Gute Fahrt. Sonne, Wolken und fast überall komplett trocken. Maximal 26 Grad heute. Und der SWR1 Wettertrend. Es wird die nächsten Tage immer wärmer. Morgen schon bis 29 Grad, sehr sonnig. Samstag sogar über 30 Grad. Auch da sehr sonnig. 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

0: Robbie Williams und Angels, SWR 1 Rheinland-Pfalz am Donnerstag. Einfach mal mit jemandem reden, jemand Außenstehendem. Wenn Jugendliche das wollen, können sie in Apotheken gehen, die einen Safe Space anbieten, einen sicheren Platz, wo man sein Problem mal besprechen kann, egal worum es geht. Und das gibt es auch in Bodenheim bei Mainz.
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0: Die Apotheke bei Mainz ist eine von knapp 50 Apotheken in ganz Deutschland, die schon so ein offenes Ohr für Jugendliche haben. SWR 1 Reporterin Rabea Amri war da.
2: Auf den ersten Blick wirkt die Fidus-Apotheke in Bodenheim wie jede andere Apotheke. Es gibt Medikamente, Hustenbonbons, Fieberthermometer. Menschen lösen ihre Rezepte ein oder lassen sich beraten. Doch immer wieder geht es hier auch um ganz persönliche Themen, nämlich dann, wenn Jugendliche kommen, um ihr Herz auszuschütten, erzählt Apothekerin Katrin Pelzer.
3: Ganz viel sehen wir tatsächlich. Stress, sei es Leistungsdruck, den man sich selber macht in der Schule, Ernährungsthemen, dass man nicht mehr schlafen kann, ist ganz häufig ein Thema. Manchmal ist tatsächlich auch schon bei Jugendlichen Einsamkeit ein Thema.
2: Seit Anfang des Jahres ist die Fidus-Apotheke ganz offiziell eine sogenannte Safe-Space-Apotheke für Jugendliche.
3: Jemand denkt, ich habe irgendwie ein geartetes Problem, das ich weder mit der Schule noch mit den Eltern, den Freunden besprechen kann. Ein Arzttermin ist mir zu hochschwellig. Dann ist das Angebot, komm einfach in die Apotheke. Das ist ohne Termin, das ist anonym, das ist kostenfrei. Und sag erstmal, ich habe ein Problem, ich möchte mit jemandem sprechen.
2: Häufig bitten die Mitarbeiterinnen der Fidus-Apotheke die Jugendlichen dann in einen kleinen abgetrennten Beratungsraum, ein Safe Space, ein sicherer Ort, um zu erzählen, wo der Schuh drückt.
3: Und dann geht es erstmal darum, einfach zuzuhören.
2: Neben Katrin Pelzer sind auch weitere Apothekenmitarbeiterinnen im Beratungsteam dabei. Sie verstehen sich vor allem als Vermittlerinnen.
3: Wir sind keine Psychotherapeuten, wir sind keine Psychologen, keine Ärzte, sondern wir sind dann quasi erstmal erste Anlaufstelle und der Lotse.
2: Das Projekt Safe Space Apotheke ist eine Idee der bundesweiten Jugendbewegung Our Generation Z, die sich unter anderem dafür einsetzt, dass psychische Erkrankungen kein Tabu mehr sind. Die Jugendlichen berieten sich erst gegenseitig online und suchten dann nach geeigneten Anlaufstellen in der nicht-digitalen Welt. Für Katrin Pelzer war gleich klar, da machen wir mit.
3: Dass jeder das Schüppelchen tut, was er tun kann, dass auch diese Generation froh in eine Zukunft gehen kann, die lebenswert ist. Bei all den Ängsten von Klima über Krieg, über Arbeitslosigkeit, was die gerade bewegt, wie wir wieder mehr auch einen Schritt ins Gespräch und miteinander zusammenkommen können.
0: Apotheken mit einem Safe Space, eine Anlaufstelle für Jugendliche.
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0: Der Donnerstag, kurz vor 12.
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0: Ja, jetzt die Auflösung. Und wir sind da heute ein bisschen crazy bei der Abstimmung in unserem WhatsApp-Kanal. Crazy von Seal stand zur Wahl. No, we're never gonna survive. Hatte aber wirklich überhaupt keine Chance heute gegen Crazy von Aerosmith.

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16: A61 Koblenz Richtung Ludwigshafen zwischen Gau-Bickelheim und Bornheim. 5 Kilometer Stau, da 20 Minuten drauf.
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17: 12 Uhr im Studio Peter-Martin Jakob. Die Stadt Speyer bittet wegen der drohenden massiven Jobverluste den Kanzler um Hilfe. In Dänemark soll der tote Buckelwal an Land gezogen werden. Das Wetter in Rheinland-Pfalz, Sonne und teils dichte Wolken, 20 bis 26 Grad. Die Oberbürgermeisterin von Speyer bittet Bundeskanzler Merz um Hilfe wegen des drohenden Verlusts von weit mehr als 1000 Industriearbeitsplätzen. Oberbürgermeisterin Seiler, SPD, lädt den Kanzler zu einem Gespräch mit Beschäftigten, Betriebsräten, Gewerkschaften und Unternehmen ein. SWR-Reporter Martin Gärtner berichtet.
18: Der Bundeskanzler könne vor Ort nach Speyer kommen oder per Videokonferenz mit den Beteiligten sprechen, schrieb die Oberbürgermeisterin nach Berlin. Es geht um den angekündigten Abbau von 1230 Arbeitsplätzen in den Speyerer Werken der Automobilzulieferer Mann und Hummel sowie TE Connectivity. Vergangene Woche hatte Oberbürgermeisterin Seiler mit Vertretern aus Politik, Gewerkschaften und Wirtschaft darüber diskutiert, wie man die Auswirkungen des aktuellen Strukturwandels in der Wirtschaft abfedern kann. Die Oberbürgermeisterin plant weitere Gesprächsrunden, um die Arbeitsplätze in Speyer zu retten.
17: Die Bundesregierung hat einen Medienbericht über ein geplantes höheres Renteneintrittsalter zurückgewiesen. Auch Mitglieder der Rentenkommission dementierten den Bericht. Aus Berlin, Gabor Hallas.
19: Die Bild-Zeitung hatte berichtet, die Kommission würde dazu raten, dass die Rente in Zukunft erst mit 70 beginnt. Schrittweise solle das erreicht werden. Erstmals greifen würde das für Menschen, die nach 1990 geboren sind. Mehrere Mitglieder der Rentenkommission dementieren das. Der CDU-Politiker Pascal Rettig zum Beispiel sagte, das treffe schon deshalb nicht zu, weil über die beschriebenen Punkte keine Beschlüsse getroffen wurden. Kanzleramtsminister Thorsten Frey sprach bei Welt von Spekulationen, man müsse mit solchen Wasserstandsmeldungen sehr vorsichtig sein.
17: Viele Menschen in Deutschland haben einer Studie zufolge digitalen Stress. Wie die Untersuchung der Internationalen Hochschule in Erfurt ergab, schauen 81% der Befragten mindestens einmal pro Stunde auf ihr Smartphone oder Tablet. Aus der SWR-Wirtschaftsredaktion Petra Thiele.
20: Bei den unter 30-Jährigen lag der Anteil der stündlichen Handychecker bei rund 90%. Als Grund nannten die meisten die Angst, etwas zu verpassen. Über alle Altersgruppen hinweg besteht bei einer Mehrheit das Gefühl, es werde erwartet, zeitnah auf Nachrichten zu antworten. Jeder dritte Arbeitnehmer gab zudem an, sich verpflichtet zu fühlen, auch außerhalb der Arbeitszeit erreichbar zu sein. Diese ständige Erreichbarkeit geht aber offenbar auf Kosten der Konzentration. Viele gaben bei der Umfrage an, schnell den Faden zu verlieren, wenn sie durch digitale News unterbrochen werden.
17: Fast jeder fünfte Reise- oder Linienbus fällt bei der TÜV-Hauptuntersuchung durch. Wie der TÜV-Verband mitteilte, hatten in den vergangenen beiden Jahren 19% der untersuchten Fahrzeuge erhebliche Mängel. Das waren 5 Prozentpunkte mehr als in den beiden Jahren davor. Der Verband nannte die Ergebnisse alarmierend. Auffällig sei, dass nicht nur alte Fahrzeuge durchfallen, sondern auch neuere Fahrzeuge schlechter abschneiden. Insgesamt seien Busse aber immer noch ein sicheres Verkehrsmittel. Die dänischen Behörden wollen den toten Buckelwal vor der Insel Anholt heute ans Festland bringen. Die Umweltbehörde teilte mit, der Kadaver solle in einen Hafen in Jütland gezogen werden. Die Aktion werde wahrscheinlich den ganzen Tag dauern. Zur Begründung hieß es, im Hafen sei es leichter, das tote Tier zu untersuchen. Der Wal war mehrfach an der deutschen Ostseeküste gestrandet und war dann in die Nordsee transportiert worden. Wenig später wurde er tot vor Dänemark angeschwemmt. Die Zeit 12.04 Uhr.
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16: Vorsicht bitte, A66 Wiesbaden Richtung Frankfurt. Zwischen Frankfurt-Ludwig-Landmann-Straße und Frankfurt-Miquel-Allee liegt ein Metallrohr. A5 Karlsruhe Richtung Frankfurt zwischen Ettlingen und Karlsruhe-Nord. 5 Kilometer Stau, 20 Minuten drauf. A61 Koblenz Richtung Ludwigshafen zwischen Gau-Bickelheim und Bornheim. 5 Kilometer Stau, 20 Minuten plus. Das war's, gute Fahrt.
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16: Sonne, Wolken, meistens trocken, Höchstwerte bis 26 Grad. Und das ist erst der Anfang. Der SW1-Wetter-Trend, morgen sehr sonnig und noch wärmer. Samstag dann sogar fast nur Sonne und über 30 Grad.
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16: Mit Birgit Steinbusch. In einer Stunde 13 Uhr stellt Bundestrainer Julian Nagelsmann seinen WM-Kader offiziell vor. Seit heute Morgen werden ja die ersten Spieler schon in Videoclips auf Instagram genannt. Und gerade auch Nadim Amiri von Mainz 05. Die Begründung dazu, einer, der immer alles gibt.
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0: Legende Aretha Franklin und Think. SWR 1 am Donnerstag. Die BASF, größter Arbeitgeber in Rheinland-Pfalz, will weiter extrem sparen. Der neueste Plan: in den kommenden 3 Jahren sollen die Fixkosten um 20% gesenkt werden. Christoph Mautes in unserer Wirtschaftsredaktion. Das ist jetzt erstmal so eine Zahl. Was heißt das konkret?
1: Naja, de facto wird es da unter anderem um einen weiteren Stellenabbau gehen. In der Mitteilung war die Rede von, ich setze mal Anführungszeichen drumherum, zahlungswirksamen Fixkosten, die reduziert werden sollen. Das ist eine sehr sperrige Formulierung, steht im Endeffekt aber einfach für alles, was der Konzern regelmäßig von seinem Konto wirklich bezahlen muss, wo sich Geld bewegt. Und da ist einer der größten Posten selbstverständlich das Personal. Dieses neue Sparprogramm steht jetzt aber auch nicht alleine, sondern baut auf einem schon angelaufenen Programm auf, das auch dieses 20%-Ziel schon mit eingezahlt hat quasi. Für das neue Programm sind jetzt auch noch keine konkreten Maßnahmen angekündigt. Da soll es jetzt erstmal in die Analyse gehen. Klar ist nur, dass das, was schon eingespart wurde in den letzten 2-3 Jahren, erstmal schon damit reinfließt.
0: Was heißt das alles für den Standort in Ludwigshafen?
1: Naja, bei BASF hat man uns gegenüber mehrfach betont, es handelt sich um ein globales Programm. Die BASF hat über 90 Ländern vertreten, hat über 200 Produktionsstandorte. Also alle Standorte weltweit zusammengenommen sollen diese Einsparungen erbringen. Ludwigshafen ist aber nun mal der Stammsitz und das größte Werk im Unternehmen. Und das heißt, ganz spurlos wird dieses Programm mit Sicherheit nicht dran vorbeigehen. Damit rechnet auch der Betriebsrat. Der sagt auch, eine große Welle an weiterem Personalabbau sieht er jetzt erstmal nicht auf Ludwigshafen zurollen, vor allem nicht in Sachen Technik und Produktion. Es geht da wohl eher um die IT, um steuernde Einheiten und sowas, zumal betriebsbedingte Kündigungen ja erstmal noch ausgeschlossen sind bis 2028 oder Ende des Jahres. Trotzdem wird es auf irgendeine Art und Weise Einfluss auf Ludwigshafen haben, da sind wir uns ganz sicher.
0: Christoph Mautes aus unserer Wirtschaftsredaktion über die nächsten Sparpläne der BASF.
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0: 12.30 Uhr.
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0: Die Nachrichten mit Peter Martin Jakob.
2: Guten Tag. Die rheinland-pfälzischen Grünen kritisieren, dass es bei Lotto Rheinland-Pfalz einen zweiten Geschäftsführer geben soll. Diesen Posten soll der ehemalige Landtagspräsident Hering, SPD, bekommen, wie dieser dem SWR bestätigte. Zuerst hatte die dpa darüber berichtet. Bisher gibt es bei Lotto einen Geschäftsführer mit einem Jahresgehalt von knapp 200.000 Euro. Fraktionschefin Eder von den Grünen bezeichnet einen zweiten Geschäftsführerposten bei Lotto Rheinland-Pfalz als äußerst fragwürdig. Zwei Lotto-Chefs seien auch im Ländervergleich unüblich. Das Amtsgericht Bad Kreuznach hat einen Autofahrer zu einer Bewährungsstrafe von 2 Jahren verurteilt, weil er versucht hatte, einen Polizisten zu bestechen. Der Beamte hatte den 50-Jährigen gestoppt, der ohne Führerschein Auto gefahren war. SWR-Reporterin Sibylle Jacobi.
3: Der Angeklagte kam von einer Gerichtsverhandlung, bei der er sich verantworten musste, weil er ohne Fahrerlaubnis Auto gefahren war. Gleich nach der Verhandlung setzte er sich wieder ins Auto und fuhr los, obwohl er nach wie vor keinen Führerschein hatte. Ein Polizist hatte das beobachtet und ihn angehalten. Daraufhin hatte der 50-Jährige nach Überzeugung des Gerichts dem Polizisten 5.000 Euro angeboten, um einer weiteren Strafe zu entgehen. Der Polizist hatte das abgelehnt.
2: Die Speyerer Oberbürgermeisterin Seiler, SPD, bittet Bundeskanzler Merz um Hilfe wegen des drohenden Verlusts von mehr als 1.200 Industriearbeitsplätzen bei den Unternehmen Mann und Hummel sowie TE Connectivity. Seiler lud Merz ein, ein Gespräch zu führen mit Beschäftigten, Betriebsräten, Gewerkschaften und den Unternehmen und gemeinsam nach Lösungen zu suchen.
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0: Der aktuellste Verkehrsservice im Land. Vorsicht, A60 Bingen Richtung Mainz. Zwischen Heidesheim und Dreieck Mainz steht ein defektes Fahrzeug auf der rechten Spur. A5 Karlsruhe Richtung Frankfurt. Zwischen Ettlingen und Karlsruhe Nord. 6 Kilometer Stau, 25 Minuten plus. A61 Koblenz Richtung Ludwigshafen. Zwischen Gau-Bickelheim und Bornheim. 4 Kilometer Stau, da 15 Minuten drauf. Gute Fahrt. Es gibt viel Sonne, mal mehr, mal weniger Wolken und es wird warm bis 26 Grad heute. Der SWR1 Wettertrend, morgen sehr sonnig, nur selten mal ein bisschen bedeckt. Die Temperaturen steigen weiter, Samstag dann schon richtig heiß, über 30 Grad, dazu dann fast nur Sonne. 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

0: Ein musikalisches Traumpaar, die 80er. Kenny Rogers, Dolly Parton, Islands in the Stream.
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2: Jubeln wird immer wichtiger, denn klatschen kann ja keiner mehr beim Stadtfest, beim Konzert. Du hast ja immer was in der Hand, meistens links ein Getränk und rechts ein Handy. Dann geht statt klatschen halt nur noch... Es klingt leider immer eher so, als wäre irgendwo ein kleiner nervöser Hund im Publikum. Du kannst natürlich immer das Getränk abstellen und dir dann mit einer Hand so auf die Brust klopfen, dann klingt der Applaus aber so. Und das wiederum wird dann von allen auch noch gefilmt mit dem Handy. Traurig. Die Lösung wäre ja eine Klatsch-App, wo du mit einem Finger jederzeit Applaus abspielen kannst. Von 1 war okay, bis Stufe 3 frenetischer Beifall. Oder aber einfach das Handy wegstecken und wirklich applaudieren. Ja, okay, das macht wirklich keinen Sinn.
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0: Hot Rock Café oder auch Schwimmbad oder auch Biergarten. Sonne und bis 26 Grad. Das ist ja heute ein Vorgeschmack auf das lange Pfingstwochenende. Da gibt es Sonne und über 30 Grad. Und was macht ihr so?
1: Also ich freue mich auf einen zusätzlichen Urlaubstag.
2: Dass ich frei habe. Okay. Ich bin gerade vom Urlaub zurück und bin wieder nur im Stress.
3: Wir gehen nur essen mit Freunden und das war's. Und gehen ein bisschen wandern.
4: Pfingsten werde ich durch Südfrankreich eine Fahrradtour machen in der Provence.
0: Wird auf jeden Fall heiß unterm Helm.

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22: Vorsicht bitte, A6 Mannheim Richtung Kaiserslautern. Zwischen Grünstadt und Wattenheim steht ein defektes Auto auf der rechten Spur. Die komplette Übersicht dann gleich nach den Nachrichten.
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23: 13 Uhr im Studio Peter Martin Jakob. Die rheinland-pfälzischen Grünen kritisieren einen geplanten zweiten Lotto-Geschäftsführer. Fußball-Bundestrainer Nagelsmann gibt den WM-Kader bekannt. Das Wetter in Rheinland-Pfalz, Sonne und teils dichte Wolken, 20 bis 26 Grad. Die rheinland-pfälzischen Grünen kritisieren, dass es bei Lotto Rheinland-Pfalz einen zweiten Geschäftsführer geben soll. Diesen Posten soll der ehemalige Landtagspräsident Hering, SPD, bekommen, wie dieser dem SWR bestätigte. Zuerst hatte die dpa darüber berichtet. Der Lotto-Aufsichtsrat entscheide darüber in Kürze. Bisher gibt es bei Lotto einen Geschäftsführer mit einem Jahresgehalt von knapp 200.000 Euro. Die Grünen haben zu der weiteren Personalie eine kleine Anfrage gestellt. Fraktionschefin Eder bezeichnet einen zweiten Geschäftsführerposten bei Lotto Rheinland-Pfalz als äußerst fragwürdig. Zwei Lotto-Chefs seien auch im Ländervergleich unüblich. Der Bund will beim deutsch-französischen Rüstungsunternehmen KNDS einsteigen. Verwaltungsratschef Enders hat bestätigt, dass die Bundesregierung 40% der Anteile erwerben will, genauso viele wie Frankreich hat. Aus dem ARD-Hauptstadtstudio Mario Kubina.
0: Der SPD-Abgeordnete Andreas Schwarz spricht von einer richtigen Entscheidung. Deutschland sei damit gleichauf mit Frankreich bei dem Rüstungskonzern engagiert. Und aus Sicht des verteidigungspolitischen Sprechers der Unionsfraktion, Thomas Erndl, werden damit deutsche Industrie- und Sicherheitsinteressen gewahrt. Der Anlass für den geplanten Staatseinstieg: KNDS dürfte demnächst an die Börse gehen. Die Firma stellt zum Beispiel Kampf- und Schützenpanzer sowie Artilleriegeschütze her. Deshalb spielt KNDS eine wichtige Rolle bei der Modernisierung der Bundeswehr.
23: Das Land Berlin will sich für die Olympischen Spiele bewerben, das hat das Abgeordnetenhaus beschlossen. Geplant ist demnach eine Bewerbung gemeinsam mit Brandenburg, Sachsen, Mecklenburg-Vorpommern, Sachsen-Anhalt und Niedersachsen. In München und Nordrhein-Westfalen fielen entsprechende Bürgerentscheide für eine Bewerbung positiv aus. In Hamburg ist ein solcher Entscheid noch vorgesehen. Deutschland peilt die Austragung der Olympischen Sommerspiele in den Jahren 2036, 40 oder 44 an. Der Olympische Sportbund entscheidet Ende September, mit wem er sich bewirbt. Die dänischen Behörden wollen den toten Buckelwal vor der Insel Anholt heute ans Festland bringen. Die Umweltbehörde teilte mit, der Kadaver solle in einen Hafen in Jütland gezogen werden. Arne Bartram berichtet.
1: Der tote Wal liegt an einem beliebten Strand der Urlaubsinsel Anholt und sorgt laut dänischer Umweltbehörde für Probleme bei Anwohnern und Touristen. Inzwischen ist ein größerer Bereich rund um den Kadaver abgesperrt. Der ist durch Gase stark aufgebläht und könnte explodieren. Deshalb soll das Tier in einen Hafen am Festland geschleppt werden. Die Aktion dürfte den ganzen Tag dauern. Wissenschaftler und Tierärzte wollen den toten Wal danach genauer untersuchen. Der bekannte Buckelwal war vorher mehrfach an der deutschen Ostseeküste gestrandet. Eine private Initiative hatte das geschwächte Tier Anfang Mai in die Nordsee gebracht und dort freigelassen. Danach verlor sich die Spur, bis der Kadaver vergangene Woche vor der Insel Anholt angespült wurde.
23: Bundestrainer Nagelsmann stellt in diesen Minuten in Frankfurt den Kader für die Fußball-WM vor. Vorab wurden in Videos schon erste Namen bestätigt, neben Kapitän Joshua Kimmich auch Nadim Amiri von Mainz 05 und Dennis Undaff vom VfB Stuttgart. Außerdem Nico Schlotterbeck, Kai Havertz, Jamal Musiala, Jamie Leveling, Nathaniel Brown, Alexander Pavlovic, David Raum, Maximilian Bayer und Leon Goretzka. Offen war noch, ob Nagelsmann 4 Torhüter mitnimmt und ob Olli Baumann oder Manuel Neuer an Nummer 1 gesetzt sind. 26 Namen stehen insgesamt auf der Kaderliste. Die Zeit 13.04 Uhr.
22: Und zu der möglichen Nummer 1 gibt es noch keine Videoclips auf Instagram. Wir warten alle drauf.
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22: Vorsicht bitte A6, Mannheim Richtung Kaiserslautern. Zwischen Grünstadt und Wattenheim steht ein defektes Auto auf der rechten Spur. A3 Köln Richtung Würzburg zwischen Frankfurter Kreuz und Offenbacher Kreuz, 4 Kilometer stockend. A5 Karlsruhe Richtung Frankfurt zwischen Ettlingen und Karlsruhe Nord, 5 Kilometer Stau, 20 Minuten drauf. A61 noch Koblenz Richtung Ludwigshafen zwischen Gau-Bickelheim und Bornheim, 4 Kilometer Stau, 15 Minuten drauf. Gute Fahrt.
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22: Sonne und Wolken, es bleibt größtenteils trocken, maximal 26 Grad heute und es wird jetzt immer wärmer. Der SWR1-Wetter-Trend, morgen dann schon 29 Grad mit viel Sonne, Samstag über 30 Grad mit viel Sonne.
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22: Mit Birgit Steinbusch. Und Fußball-Bundestrainer Julian Nagelsmann wurde gerade am DFB-Campus auch direkt angesprochen. WM ist, wenn das Kribbeln kommt. Ob er das Kribbeln hätte, hat er. Und just in dieser Sekunde kommt die Eilmeldung. Ja, Manuel Neuer kehrt zurück ins DFB-Team. Er wird bei der Fußball-Weltmeisterschaft dabei sein.

0: SWR1, Rheinland-Pfalz, am Donnerstag vor einem langen, sonnigen Wochenende, ja. Und dann die nächsten Tage wieder Café, Restaurants, Biergarten. Und wenn man irgendwo sitzt und isst oder was trinkt, sieht man ja immer die Leute, die erstmal ihr Essen fotografieren, bevor sie es genießen. Dann könnte man das Foto auch direkt mal in eine App laden und wüsste, wie viel Kalorien da auf dem Teller liegen. Nina Rathfelder aus der Verbraucherredaktion, wie berechnet die App das dann?
1: Nehmen wir mal das Beispiel Spaghetti Bolognese. Wir laden ein Foto von dem Gericht in die App oder machen das Foto direkt mit der App. Dann analysiert die KI in einem ersten Schritt, was ist auf dem Bild zu erkennen an Zutaten, welches Gericht könnte es sein. Dazu durchsucht sie Bilddatenbanken und vergleicht Fotos. Im nächsten Schritt wird anhand von Nährwertdatenbanken ausgerechnet, wie viele Kalorien könnten unsere Spaghetti Bolognese haben. Auch wie viele Proteine, Fett, Kohlenhydrate und Ballaststoffe.
0: Ihr habt mehrere Apps getestet. Sind die gut?
1: Wir haben 4 Apps verglichen. Yasio, Livesam, Foodvisor und FDDB. Ergebnis? Manche Apps schätzen eher vorsichtig, andere großzügiger. Bedeutet, wir hatten über 20% Abweichung von der tatsächlichen Kalorienmenge. Yasio hat die Kalorien tendenziell unterschätzt, FDDB und Livesam lagen dagegen deutlich drüber. Am nächsten dran war Foodvisor mit 6% Abweichung über die Woche hinweg. Das sind am Tag ca. 100 Kalorien. Die KI kann also unterstützen, ersetzt aber keine exakte Ernährungsanalyse.
0: Nina Rathfelder aus unserer Verbraucherredaktion über Apps, die schätzen, wie viel Kalorien wir auf dem Teller haben. SWR1 Rheinland-Pfalz am Donnerstag.

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1: Ja.
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0: Kurz nach halb zwei.
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0: Die Nachrichten mit Peter-Martin Jakob.
2: Guten Tag. Manuel Neuer ist der an 1 gesetzte Torwart bei der Fußballweltmeisterschaft in den USA, Kanada und Mexiko. Das gab Bundestrainer Nagelsmann bei der Vorstellung des WM-Kaders soeben in Frankfurt bekannt. Der bislang als Nummer 1 vorgesehene Hoffenheimer Oliver Baumann wird somit zurückgestuft. Dritter Torwart im Aufgebot ist der Stuttgarter Alexander Nübel. Auch Mittelfeldspieler Nadim Amiri vom FSV Mainz 05 wird bei der WM dabei sein. Das Land Berlin will sich für die Olympischen Spiele bewerben, das hat das Abgeordnetenhaus beschlossen. Geplant ist demnach eine Bewerbung gemeinsam mit Brandenburg, Sachsen, Mecklenburg-Vorpommern, Sachsen-Anhalt und Niedersachsen. Der Olympische Sportbund entscheidet Ende September, mit wem er sich für die Olympischen Sommerspiele 2036, 40 oder 44 bewirbt. Ein Unbekannter hat am Vormittag in einem Trierer Gymnasium Pfefferspray in einem Treppenhaus und in einem Flur versprüht. Laut Polizei sind mehr als 80 Schülerinnen und Schüler betroffen. Sie werden vor Ort in der Mensa erst versorgt. 7 Schüler wurden zu weiteren Untersuchungen ins Krankenhaus gebracht. Mehr als 60 Psychotherapeuten und Mediziner wenden sich in einem offenen Brief an den neuen rheinland-pfälzischen Landtag. Die Fachleute kritisieren, wie viele andere, die geplanten Sparmaßnahmen in der psychischen Gesundheitsversorgung. SWR-Reporter Marco Schüler.
3: Psychotherapeuten in Worms seien bereits jetzt an ihrer Belastungsgrenze, heißt es in dem offenen Brief. Die Fachleute schreiben, wer ambulante, psychotherapeutische, psychiatrische und psychosoziale Versorgung weiter schwäche, verschärfe bestehende Krisen. Schon heute gäbe es zu wenig Therapieplätze, es gäbe überall lange Wartezeiten, überlastete Praxen und Versorgungslücken. Parallel zum offenen Brief gibt es eine öffentliche Postkartenaktion. Jeder kann mit seiner Unterschrift seine Unterstützung für die Forderungen aus Worms ausdrücken. Die gesammelten Karten sollen gemeinsam mit dem offenen Brief an den Landtag übermittelt werden.
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0: Der aktuellste Verkehrsservice im Land. Vorsicht A3 Frankfurt Richtung Köln in Höhe Frankfurter Kreuz liegt ein Stein. A5 Karlsruhe Richtung Frankfurt zwischen Ettlingen und Karlsruhe Nord. 5 Kilometer stockend, 20 Minuten plus. A61 Koblenz Richtung Ludwigshafen zwischen Gau-Bickelheim und Bornheim. 4 Kilometer Stau, 15 Minuten drauf. Das war's, gute Fahrt. Sonne, Wolken und fast überall komplett trocken. Maximal 26 Grad heute und der SWR1 Wettertrend. Es wird die nächsten Tage immer wärmer. Morgen schon bis 29 Grad, sehr sonnig. Und Samstag sogar bis über 30 Grad. Auch da sehr sonnig. 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

0: Nickelback, How You Remind Me, SWR1 Rheinland-Pfalz. Wer fährt mit zur Fußball-Weltmeisterschaft in 3 Wochen? 26 Mann. Heute Morgen um 7 Uhr hat der DFB auf Instagram angefangen, Videoclips zu posten mit Spielern, die dabei sind. So einer nach dem anderen, ja. Also bis 13 Uhr zur offiziellen Kadervorstellung durch Bundestrainer Julian Nagelsmann, die immer noch läuft, waren schon einige raus. Achim Scheu aus unserer Sportredaktion, nur zur neuen Nummer 1, ja, im Tor. Gab es vorher nichts, aber das kam dann schnell.
1: Ja, insgesamt 12 Spieler wurden veröffentlicht, bevor dann die offizielle Nominierungspressekonferenz begonnen hat. 12 der 26. Und dann kam so ein Einspielfilmchen gleich zu Beginn mit O-Tönen. Das ist der größte Traum, eine WM zu spielen als Kind. Und dann waren quasi die Spieler immer als Kinder mit Kinderfotos aus ihren Jugendvereinen und so weiter dargestellt. Und dann ging das alphabetisch los. A wie Amiri, B wie Bayer. Und dann habe ich mir gedacht, jetzt muss er irgendwann bei N ankommen. Und dann war Manuel Neuer völlig überraschend dabei. Manuel Neuer fährt mit zur WM. Das große Geheimnis ist gelüftet. Olli Baumann wird zur Nummer 2. Oder wie Julian Nagelsmann sagt, zur 1B. Die Begründung des Bundestrainers.
2: Zu den 3 besten Torhütern des Landes gehört er zweifelsfrei. Und deswegen ist er verdientermaßen dabei. Und er hat sich dazu bekannt, nochmal ein Turnier zu spielen. Wir planen mit ihm als Nummer 1. Mit dem Wissen, dass wir, ich sage es mal, eine Weltklasse 1B-Lösung, die wir installiert haben, ebenfalls dabei haben. Ich habe ja schon vor ganz lang gesagt, wir haben kein Torwartproblem auf keiner Position. Es sind alles sehr stabile Torhüter, die es gut gemacht haben.
1: Manuel Neuer fährt also als Nummer 1 mit. Der ist aber auch 40 Jahre alt und ja in den letzten Wochen ziemlich verletzungsanfällig gewesen. Und das hat Julian Nagelsmann dann noch hinterhergeschoben. Sollte sich Manuel Neuer mal verletzen oder nicht ganz fit sein, gar kein Problem. Dann haben wir ja Olli Baumann, der sich als Teamplayer ganz in den Dienst der Mannschaft stellt und so trotzdem gerne bei der WM dabei ist.
0: Man hört hier ein bisschen an, dass du nicht so damit einverstanden bist, ja, mit dieser Entscheidung. Gab es ansonsten Überraschungen heute?
1: Ja, also die Kommunikation war vielleicht nicht die beste, die Kommunikationsstrategie des Bundestrainers und überhaupt des DFB in den letzten Wochen. Er hat dann auch gesagt, dass er schon seit März mit Olli Baumann und mit Manuel Neuer im Austausch steht. Seit März. Jetzt haben wir bald den Mai vorbei und dann kommt die große Überraschung um die Ecke. Überraschungen gibt's auch, ja. Nadim Amiri ist für mich eine. Also es war zwar immer wieder spekuliert worden, dass der Mittelfeldspieler des ersten FSV Mainz 05 dabei ist, aber als er dann heute eben offiziell in einem dieser Clips bei Instagram dabei war, war für mich das schon ein bisschen überraschend. Nicht dabei, auch das ist überraschend, finde ich, ist Said El Mala vom 1. FC Köln. Da hätte ich schon gedacht, dass man diesen jungen Spieler mal so eine WM schnuppern lässt, weil das ja ein Riesentalent ist. Nicht dabei ist auch Matthias Ginter vom SC Freiburg. Da hat eine überragende Rückrunde gespielt, inklusive Europapokalfinale. Da hätte ich dann vielleicht eher erwartet, dass Malik Ciao nicht dabei ist. Der wiederum ist im Kader. Und wer auch dabei ist, den mag Julian Nagelsmann einfach, ist Leroy Sané.
0: Der WM-Kader, Achim Scheu aus unserer Sportredaktion.

SWR1 Rheinland-Pfalz, jetzt mit Billy Joel und It's Still Rock'n'Roll to Me. Und da ist wohl auch gerade ordentlich Rock'n'Roll hinter den Kulissen. Er bleibt dabei. Er will den Musikfilm über seine Karriere partout nicht. Billy and Me soll er heißen. Er sagt, ich habe diese Produktion nie genehmigt. Sie kriegen auch kein Material von mir. Aber da scheint auch ein Billy Joel dann machtlos zu sein. Im Herbst sollen die Dreharbeiten losgehen.

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16: SWR 1 Rheinland-Pfalz mit Birgit Steinbusch und gleich geht's weiter mit Hans Lohmann.

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1: 14 Uhr im Studio, Peter Martin Jakob. Manuel Neuer ist bei der Fußballweltmeisterschaft die Nummer 1 im Tor. Die rheinland-pfälzischen Grünen kritisieren einen geplanten zweiten Lotto-Geschäftsführer. Das Wetter in Rheinland-Pfalz, Sonne und teils dichte Wolken, 20 bis 26 Grad. Manuel Neuer kehrt in die Nationalmannschaft zurück. Als einer von drei Torhütern neben Oliver Baumann von der TSG Hoffenheim und Alex Nübel. Das hat Bundestrainer Nagelsmann bei der Vorstellung des WM-Kaders in Frankfurt mitgeteilt.
2: Wir planen mit ihm als Nummer 1 mit dem Wissen, dass wir eine Weltklasse 1B-Lösung, die wir installiert haben, ebenfalls dabei haben. Plus Alex, der auch eine super stabile Saison gespielt hat. Die Entscheidung steht so und sie ist in meiner Meinung auch die richtige.
1: Auch Nadim Amiri vom FSV Mainz 05 und Dennis Undar vom VfB Stuttgart gehören zum WM-Kader. In Rheinland-Pfalz soll der ehemalige Landtagspräsident Hering, SPD, einen hochdotierten Posten bei der Lotto-Gesellschaft bekommen. Nach SWR-Informationen soll ein zweiter Geschäftsführerposten geschaffen werden. Aus der Redaktion Landespolitik Gernot Ludwig.
3: Mit dem Wahlsieg der CDU hat Hering von der SPD seinen Job als Landtagspräsident verloren. Er ist seitdem einfacher Abgeordneter. Heute wurde überraschend bekannt, dass er zweiter Geschäftsführer bei Lotto Rheinland-Pfalz werden soll. Das Jahresgehalt des alleinigen Geschäftsführers lag zuletzt bei mehr als 200.000 Euro. Nach SWR-Informationen ist geplant, dass der zusätzliche Posten genauso hoch bezahlt werden soll wie der des ersten Geschäftsführers. Nach SWR-Informationen soll der Aufsichtsrat der Lotto-Gesellschaft am kommenden Donnerstag über die Personalie entscheiden. Der Steuerzahlerbund und die Grünen-Opposition kritisieren, ein zweiter Geschäftsführer sei bislang nicht nötig gewesen.
1: Der Bund will beim deutsch-französischen Rüstungsunternehmen KNDS einsteigen. Verwaltungsratschef Enders bestätigte, dass die Bundesregierung 40% der Anteile erwerben will, genauso viele wie Frankreich hat. Aus dem ARD-Hauptstadtstudio Mario Kubina.
4: Der SPD-Abgeordnete Andreas Schwarz spricht von einer richtigen Entscheidung. Deutschland sei damit gleichauf mit Frankreich bei dem Rüstungskonzern engagiert. Und aus Sicht des verteidigungspolitischen Sprechers der Unionsfraktion, Thomas Erndl, werden damit deutsche Industrie- und Sicherheitsinteressen gewahrt. Der Anlass für den geplanten Staatseinstieg: KNDS dürfte demnächst an die Börse gehen. Die Firma stellt zum Beispiel Kampf- und Schützenpanzer sowie Artilleriegeschütze her. Deshalb spielt KNDS eine wichtige Rolle bei der Modernisierung der Bundeswehr.
1: Die dänischen Behörden wollen den toten Buckelwal vor der Insel Anholt heute ans Festland bringen. Die Umweltbehörde teilte mit, der Kadaver solle in einen Hafen in Jütland gezogen werden. Arne Bartram berichtet.
5: Der tote Wal liegt an einem beliebten Strand der Urlaubsinsel Anholt und sorgt laut dänischer Umweltbehörde für Probleme bei Anwohnern und Touristen. Inzwischen ist ein größerer Bereich rund um den Kadaver abgesperrt. Der ist durch Gase stark aufgebläht und könnte explodieren. Deshalb soll das Tier in einen Hafen am Festland geschleppt werden. Die Aktion dürfte den ganzen Tag dauern. Wissenschaftler und Tierärzte wollen den toten Wal danach genauer untersuchen. Der bekannte Buckelwal war vorher mehrfach an der deutschen Ostseeküste gestrandet. Eine private Initiative hatte das geschwächte Tier Anfang Mai in die Nordsee gebracht und dort freigelassen. Danach verlor sich die Spur, bis der Kadaver vergangene Woche vor der Insel Anholt angespült wurde.
1: Das Land Berlin will sich für die Olympischen Spiele bewerben. Das hat das Abgeordnetenhaus beschlossen. Geplant ist demnach eine Bewerbung gemeinsam mit Brandenburg, Sachsen, Mecklenburg-Vorpommern, Sachsen-Anhalt und Niedersachsen. Der Olympische Sportbund entscheidet Ende September, mit wem er sich für Olympia 2036, 40 oder 2044 bewerben wird. Die Zeit gleich 14.04 Uhr.
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6: A5, Karlsruhe Richtung Frankfurt zwischen Ettlingen und Karlsruhe Nord. Defekter PKW, rechte Spur ist gesperrt, 6 Kilometer stockend, 20 Minuten dauert es länger dort. A61, Koblenz Richtung Ludwigshafen zwischen Gau-Bickelheim und Bornheim Baustelle. Es ist nur eine Spur frei, 4 Kilometer Stau, Viertelstunde plus. Und die B9, Kandel Richtung Neu-Lauterburg ist zwischen Kandel Süd und dem Grenzübergang Neu-Lauterburg nach einem LKW-Unfall noch ungefähr eine halbe Stunde gesperrt. Allen unterwegs, gute Fahrt. Kommt gut und sicher an.
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6: Die Sonnenchancen werden jetzt größer und die Sommerchancen werden sowieso größer. Also heute Nachmittag hat die Sonne durchaus große Einsatzzeiten. Manchmal sind die Wolken auch dichter. Und es ist mit 20 bis 26 Grad schon mal frühsommerlich warm. Kommende Nacht verschwinden viele Wolken, die noch da sind. Tiefstwerte 13 bis 7 Grad. Und der SWR1 Rheinland-Pfalz Wettertrend. Morgen und am Pfingstwochenende Sommer pur mit Sonne, lockeren Wolken. Und ja, je nach Geschmack Sommerwärme oder Sommerhitze. Morgen bis 29 Grad. Samstag sogar bis 32.
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6: Mit Hans Lohmann. Hallo, guten Tag. Und da kommt noch eine Warnmeldung aus der Verkehrsredaktion hinterher. Geht direkt weiter in eure Richtung. Vorsicht, A66, Wiesbaden Richtung Frankfurt, zwischen Nordwestkreuz Frankfurt und Frankfurt-Ludwig-Landmann-Straße. Hier liegt ein Plastikteil auf der mittleren Spur.

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Wichtiges Neues aus der Verkehrsredaktion. Vorsicht A5 Karlsruhe Richtung Frankfurt zwischen Weiterstadt und Langenmöhrfelden. Ungesicherte Unfallstelle auf der linken Spur.

0: Es war eins Rheinland-Pfalz am Donnerstagnachmittag mit buchstäblich wahnsinniger Geschwindigkeit von bis zu 230 Stundenkilometer mit dem Sportwagen über die kurvige Landstraße in der Südwestpfalz zwischen Ludwigswinkel und Salzburg. Mehrere Unfälle waren die Folge, zwei Todesopfer waren ebenfalls die Folge, fünf wurden verletzt. Der heute 29 Jahre alte Raser muss 2,5 Jahre ins Gefängnis, hat das Landgericht in Zweibrücken heute geurteilt. Die Strafe ist milder als in einem ersten Urteil, das der Bundesgerichtshof BGH aufhob. SWR1 Rheinland-Pfalz-Reporterin Verena Lörsch am Landgericht Zweibrücken. Bei einer derart rücksichtslosen Raserei mit tödlichem Ausgang klingen 2,5 Jahre nach einem milden Urteil. Was sagt das Gericht zur Begründung?
1: Ja, also das wird damit begründet, weil das erste Urteil war ja kassiert worden. Es war so, dass laut BGH nicht ausreichend festgestellt wurde, dass der Angeklagte tatsächlich die Gefahr erkannt hat, als er mit überholter Geschwindigkeit in die Kurve eingebogen ist. Das neue Gericht ist darauf genau eingegangen und hat zwei Sachen gesagt. Ja, tatsächlich konnte der Angeklagte zu dem Zeitpunkt nicht erkennen, welche Gefahr da ihm entgegenkommt. Denn zweitens, das eine entgegenkommende Fahrzeug fuhr etwas mehr über die Mittellinie. Und das ist eine Gefahr, die der Angeklagte so nicht eingeschätzt hat. Und deswegen ein etwas milderes Urteil. Und das, obwohl laut Gericht der Angeklagte vollkommen rücksichtslos gefahren ist und sogar versucht hat, das meiste aus seinem Auto noch rauszuholen.
0: Wie haben die Prozessbeteiligten heute reagiert?
1: Eine Angehörige, die Nebenklägerin, hat das Urteil ohne jede Reaktion zur Kenntnis genommen. Da war die Entrüstung im Publikum wesentlich größer. Da haben die Menschen wirklich sich lautstark darüber beklagt. Neben mir hat ein Mann immer wieder gerufen, Katastrophe, Katastrophe. Da war man wirklich wütend. Anders der Verteidiger und auch der Angeklagte. Der Angeklagte war sichtlich erleichtert, als er von seinen Angehörigen nach der Urteilsverkündung in die Arme genommen wurde. Und der Verteidiger war auch sehr zufrieden.
0: Ist denn jetzt mit diesem Urteil Schluss in dieser Sache oder gibt es da möglicherweise nochmal eine Instanz, die angerufen wird?
1: Da muss man jetzt abwarten, was die Staatsanwaltschaft sagt. Die hat sich noch offen gehalten, ob sie in Revision gehen wird.
0: Extreme Raserei mit 230 Sachen im Pfälzerwald, vergleichsweise milde 2,5 Jahre Haft für den Angeklagten, der nach Ansicht der Richter zwar extrem rücksichtslos fuhr, aber nicht direkt für den tödlichen Ausgang der Folgeunfälle verantwortlich gemacht werden kann. Es war als Rheinland-Pfalz am Donnerstag.

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0: sehr, sehr stimmungsvolle Rocknummer aus den 80ern. Bon Jovi, Wanted Dead or Alive. Es ist eine Minute nach 3:30.
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0: Aus unserer Nachrichtenredaktion Susanne Kimmel.
2: Guten Tag. Der Mainzer Mittelfeldspieler Nadiem Amiri ist bei der Fußball-WM in den USA, Kanada und Mexiko dabei. Das hat Bundestrainer Nagelsmann am Mittag bestätigt. Außerdem ist Manuel Neuer als Nummer 1 im Tor gesetzt und nicht, wie lange geplant, der Hoffenheimer Olli Baumann. Angeführt wird das Aufgebot von Joshua Kimmich. Betreiber von Social-Media-Plattformen sind unter bestimmten Bedingungen verpflichtet, Nutzerdaten herauszugeben. Das hat das Pfälzische Oberlandesgericht in Zweibrücken entschieden. Ein Pflegedienst hatte auf die Herausgabe von Nutzerdaten geklagt. Der beschuldigte Mitarbeiter hatte der Firma online vorgeworfen, den Mindestlohn zu umgehen. Das Zweibrücker Gericht hat dem Pflegedienst Recht gegeben. Wenn jemand Unwahrheiten in den sozialen Medien verbreite, müsse der Plattformbetreiber die persönlichen Daten preisgeben. In Bad Bergzabern hat das internationale Stabhochsprung-Meeting begonnen. Vor dem Schloss gehen seit heute Mittag zunächst 10 Nachwuchstalente an den Start. SWR-Reporterin Ulrike Brandt.
3: Höhepunkt ist am Abend, dann gehen die Stabhochspringer des Hauptfelds an den Start. Mit dabei sind Weltklasse-Sportler aus den USA, Belgien, Griechenland und Deutschland, darunter auch der amtierende deutsche Meister Cillian Ladwig. Das Stabhochsprung-Meeting in Bad Bergzabern wird vom örtlichen Turnverein veranstaltet, der Eintritt ist frei. Die Südpfalz ist einer der Treffpunkte für Stabhochspringer. Das nächste internationale Event gibt's im August in Jockrim und in Landau soll wieder im nächsten Jahr gesprungen werden.
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0: Damit sind wir auf den Straßen. 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Bitte passt besonders auf der B9, Ludwigshafen Richtung Mainz in Höhe Oggersheim. Hier sind Fahrradfahrer auf der Fahrbahn. A5 Karlsruhe Richtung Frankfurt zwischen Ettlingen und Karlsruhe Nord. Da sind alle Fahrbahnen wieder frei. 6 Kilometer stockender Verkehr noch. Verzögerung bis zu 20 Minuten. Und die B9 Kandel Richtung Neulauterburg ist zwischen Kandel Süd und dem Grenzübergang Neulauterburg nach einem LKW-Unfall noch gesperrt. Allen unterwegs, gute Fahrt. Kommt gut und sicher an. Und das Wetter bringt schon einigermaßen viel Sonne heute Nachmittag. Auch mal dichtere Wolken und frühsommerliche Wärme. 20 Grad auf den Westerwaldhöhen, 26 Grad höchstens in der Südpfalz. Kommende Nacht klart der Himmel öfters mal auf, 13 bis 7 Grad Tiefstwerte. Und dann im SWR1 Rheinland-Pfalz Wettertrend, ein Hochsommer-Pfingstwochenende. Mit viel Sonne, mit lockeren Wolken, morgen bis 29 Grad, Samstag sogar bis maximal 32 Grad. Und gleich gehen wir in eine Videothek. Ihr fragt, gibt's sowas noch? Wir sagen, ja, gibt's noch, nicht mehr viele, aber gibt's noch beispielsweise in Maxdorf in der Vorderpfalz. Da sind wir gleich zu Gast in wenigen Minuten. Ich bin Hans Lohmann. Schönen guten Tag, hallo.
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0: SWR1 Rheinland-Pfalz spielt Bananarama, Robert De Niro's Waiting. Und direkt drauf holen wir ein Video mit Robert De Niro aus der Videothek. Da könnte man sagen, willkommen zurück in den 80ern, als dieser Song von Bananarama entstand. Und ähnliches gilt für die DVD, sagen wir mal, bis in die Nullerjahre. Und jetzt kommt die Ausnahme. Maxdorf in der Vorderpfalz, da hält sich bis heute eine der letzten Videotheken Deutschlands. Nur noch 50 gibt's ungefähr im ganzen Land. SWR1 Rheinland-Pfalz-Reporterin Valeska Jung in der Maxdorfer Videothek. Wie fühlt sich's an, Valeska, wenn man heute so eine Videothek betritt?
1: Ja, ehrlich gesagt fühlt sich das ein bisschen an wie eine Reise in die Vergangenheit. Schon beim Reinkommen fällt dieser besondere Geruch nach Plastik und alten DVD-Hüllen auf. Überall stehen hohe Regale voll mit DVDs, Blu-rays und es gibt sogar noch VHS-Kassetten, also wirklich Nostalgie pur. Die Filmcover sind zum Teil schon leicht ausgeblichen, aber genau das macht den Charme hier aus. Ich habe wirklich sofort gespürt, da steckt viel Herzblut von Videothekenbetreiber Stefan Manz drin.
2: Die Leidenschaft zum Film, die hat mich eigentlich mein ganzes Leben schon verfolgt. Ich kann mich noch erinnern als Bub, mein Opa hatte zwei Dorfkinos. Das war dann auch so dieser Faden, der sich gezogen hat. Also der Spaß und die Freude am Film waren schon immer vorhanden.
1: Und das ist auch genau das, was ihn seit über 40 Jahren motiviert, mit seiner Videothek weiterzumachen.
0: Und kommen noch genug Menschen vorbei, dass sich das auch lohnt?
1: Ja, tatsächlich schon. Er verleiht bis zu 500 Filme im Monat. Das sind jetzt natürlich nicht mehr ganz so viele wie früher, aber trotzdem reicht ihm das. Er hat mir außerdem erzählt, dass viele Stammkunden schon seit Jahren vorbeikommen und der Videothek treu geblieben sind.
0: Die könnten ja streamen, wie es die meisten machen, im Netz. Trotzdem kommen sie vorbei, die Kunden. Was sagen die selber?
1: Ja, ein Stammkunde hat mir erzählt, dass er schon seit mehr als 35 Jahren in die Videothek kommt. Er verlässt sich hier aber nicht einfach auf die Bilder der Filme, sondern lässt sich beraten.
3: Beim Cover ist alles schön gut, ne? Aber man kann doch nicht immer alles rausfinden, wie der ist. Ne? Der ist gut, da ist ein bisschen für Action, da ist ein bisschen horrormäßig dabei. Da kennt man sich halt, da weiß er schon Bescheid, was ich da gern hätte. Mit dem Kino wären das dann, wenn sie einen Film gucken, zu zweit um die 40 Euro. Und hier sind sie halt viel, viel günstiger.
1: Genau, denn das Ausleihen in der Videothek kostet gerade einmal 2,50 €.
0: So kann man es auch rechnen. Das Bier zu Hause ist auch billiger als im Kino. Es war uns Rheinland-Pfalz-Reporterin Valeska Jung über eine Rarität, über eine Videothek, die es noch gibt in Maxdorf.

0: Es war eins von der Pfalz am Donnerstag vor Pfingsten. Das lange Wochenende steht an, bringt Sommerwetter und man kann ja gern schon mal ein paar Tage vorher über Pläne reden, was man da so alles anstellen kann. Und da gibt es diverse Optionen.
1: Ich fahre mit meiner Frau ein bisschen spazieren mit dem Cabriolet.
2: An Pfingsten bin ich zu Hause und koche für die Familie. Ich mache was mit Spargel und Schinken.
3: Wir haben erstmal so eine Familienfeier, eine Firmung und dann Motorradtour.
4: Einerseits muss ich viel Gassi mit meinem Hund gehen, weil meine Herren Wakeboarden gehen. Und am Sonntag kriegen wir Besuch zum Grillen. Und am Freitagabend gehen wir wahrscheinlich noch aufs Open Ohr.
5: Wir gehen nur essen mit Freunden und das war's. Und gehen ein bisschen wandern.
0: Und ich würde sagen, alle Antworten sind richtig.
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22: Mit etwas Kreativität könnte man den Song Summer Dreaming auch umformulieren als Pfingsten Dreaming. Weil der Sommer kommt am Pfingstwochenende. Und die Musik kommt gleich komplett, Kate Janai, nächste halbe Stunde hier bei uns.
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23: 15 Uhr im Studio Susanne Kimmel. Manuel Neuer ist bei der Fußball-WM die deutsche Nummer 1 im Tor. In Europa steigt die Zahl sexuell übertragbarer Krankheiten stark an. Das Wetter in Rheinland-Pfalz, Sonne und teils dichte Wolken bei 20 bis 26 Grad. Zum WM-Kader von Fußball-Bundestrainer Julian Nagelsmann gehört ein Rheinland-Pfälzer. Der Mainzer Mittelfeldspieler Nadiem Amiri fährt mit dem DFB-Team zum Turnier in den USA, Mexiko und Kanada, wie Nagelsmann am Mittag bestätigt hat. Zur Frage, nach welchen Kriterien die Mannschaft zusammengestellt hat, hat der Bundestrainer erklärt:
0: Der allerwichtigste Punkt ist Überzeugung, dass die 26 das beste Team für uns Deutschland sind, die den deutschen Fußball verkörpern, die gemeinsam mit den Fans in der Lage sind, ein tolles Turnier zu spielen, die als Gruppe gut funktionieren, die natürlich zu großen Teilen sich auch als Gruppe und auch das war ein ganz, ganz wichtiges Kriterium bei der Auswahl der Spieler über die letzten 3 Jahre auch gefunden haben. Natürlich haben wir auch ein paar neue dabei, aber auch viele, die schon längere Zeit zusammen sind und einfach schon als Team zusammengewachsen sind.
23: Die Nummer 1 im Tor ist Manuel Neuer vom FC Bayern. Mit dem Hoffenheimer Olli Baumann habe man außerdem eine Weltklasse 1B-Lösung, so Nagelsmann. Kapitän ist Joshua Kimmich. Die Bundesanwaltschaft hat 2 Männer angeklagt, die im Auftrag des iranischen Geheimdienstes Anschläge in Berlin geplant haben sollen. Sie sollen israelische Ziele im Visier gehabt haben, zum Beispiel jüdische Geschäfte. Aber auch die Ermordung von Repräsentanten des jüdischen Lebens sei geplant gewesen. Die Bundesanwaltschaft wirft den Angeklagten unter anderem Anstiftung zum Mord vor. 17 Jahre nach dem Absturz einer Air France-Maschine in den Atlantik sind die Fluggesellschaft und der Flugzeugbauer Airbus der fahrlässigen Tötung schuldig gesprochen worden. Das Berufungsgericht in Paris hat die Unternehmen zu Geldstrafen von jeweils 225.000 Euro verurteilt. Sie hätten den Absturz zu verantworten wegen vereister Sonden und unzureichend geschulter Piloten. Bei dem Absturz waren 228 Menschen ums Leben gekommen, darunter 28 Deutsche. Die Zahl sexuell übertragbarer Krankheiten ist in Europa stark angestiegen. Nach Angaben der EU-Gesundheitsbehörde ECDC haben die gemeldeten Fälle von Tripper und Syphilis den höchsten Wert seit mehr als 10 Jahren erreicht. Ulrike Till aus der ARD-Wissenschaftsredaktion.
2: Bei der Gonorrhoe, landläufig auch Tripper genannt, haben sich die Zahlen seit 2015 in Europa verdreifacht. Im Jahr 2024 wurden rund 106.000 Fälle gemeldet. Auch die Syphilis ist auf dem Vormarsch. In Europa haben sich die Infektionen innerhalb von 10 Jahren mehr als verdoppelt, auf über 45.000 Fälle. Männer sind 12-mal häufiger betroffen als Frauen. Vor allem Männer, die Sex mit Männern haben, stecken sich an. Die EU-Gesundheitsbehörde rät bei neuen und mehreren Sexualpartnern dringend zum Gebrauch von Kondomen.
23: Fast jeder 5. Reise- oder Linienbus fällt bei der TÜV-Hauptuntersuchung durch. Wie der TÜV-Verband mitteilt, hatten in den vergangenen 2 Jahren 19% der untersuchten Fahrzeuge erhebliche Mängel. Das waren 5 Prozentpunkte mehr als in den 2 Jahren davor. Der Verband nennt die Ergebnisse alarmierend. Auffällig sei, dass nicht nur alte Fahrzeuge durchfallen, sondern auch neuere Fahrzeuge schlechter abschneiden. An der Mosel hat eine Woche der Artenvielfalt begonnen. Bei verschiedenen Veranstaltungen geht es vor allem darum, wie die Vielfalt der Pflanzen- und Tierwelt an der Mosel erhalten werden kann. Der Umweltbehörde zufolge gibt es zum Beispiel einen Workshop in Traben-Trarbach, wie man mit einer Sense mäht. In Riol steht eine Wildkräuterwanderung mit Alpakas auf dem Programm. Interessierte können sich über die Homepage des Dienstleistungszentrums Ländlicher Raum für einige der Veranstaltungen noch anmelden. Die Zeit 15.04 Uhr.
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22: Sieht insgesamt klasse aus auf den Straßen. Einzige Ausnahme ist die B9 Kandel Richtung Neulauterburg. Die ist zwischen Kandel Süd und dem Grenzübergang Neulauterburg nach einem LKW-Unfall gesperrt. Wahrscheinlich noch bis etwa 18 Uhr heute. Gute Fahrt wünsche ich euch. Kommt gut und sicher an.
3: Das Rheinland-Pfalz-Wetter
22: bringt schon mal heute eine Menge Sonne und aber auch mal dichtere Wolken in frühsommerlicher Luft. 20 Grad auf den Eifelhöhen bis 26 Grad an der Weinstraße. Kommende Nacht verschwinden viele Wolken, 13 bis 7 Grad Tiefstwerte. Und dann im SWR 1 Rheinland-Pfalz-Wettertrend ein eindeutig hochsommerliches Pfingstwochenende. Morgen, Sonntag, Montag viel Sonne, ab und zu lockere Wolken, morgen bis 29 Grad. Der Samstag bringt dann schon 26 bis 32 Grad.
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22: Mit Hans Lohmann. Hallo, guten Tag. Eigentlich könnte man sagen, das ist ein Fürsorge-Song, also Healing Hands von Elton John oder auch Fürsorge wie Take Good Care of My Baby. Dick Brave and the Backbeats, läuft alles gleich. Und jetzt der angesprochene Sommer mit Kate Janai.
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Hier kommt Neues Wichtiges aus der Verkehrsredaktion. Bitte passt besonders auf der A5 Frankfurt-Karlsruhe zwischen Kronau und Bruchsal. Da läuft in beiden Richtungen eine Entenfamilie auf der Fahrbahn.

0: Brave and the Backbeats am Donnerstagnachmittag. Take good care of my baby.
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0: Und heute mit SWR 1 Hörer Helmut Glanzer in Oppenheim bei Mainz. Hallo, Herr Glanzer.
2: Ja, hallo.
0: Wie Glanz und ERR hinten raus.
2: Und früher habe ich gesagt, wie Glänzer wie das Bohnerwachs.
0: Oder so. Ich hätte jetzt so ganz spontan gesagt, Ihr Vorfahre hat alles blitzeblank glanzrein gemacht und bums hat er den Namen bekommen.
2: Ja, vermutlich hat er sich große Mühe gegeben.
0: Mhm. Haben Sie ansonsten aus der Familiengeschichte irgendeinen Verdacht?
2: Das Einzige, was ich weiß, ist, dass der Name Glanzer vermutlich aus Kärnten stammt. Zumindest mal verbreitungsmäßig ist dort eine sehr, sehr große Glanzergemeinde. Meine Vorfahren selbst kamen 1797 von Gernsheim nach Aich.
0: Gernsheim bei Darmstadt und Aich im Richtig. Grunde ja auch nicht so weit weg, andere Rheinseite. Also alles relativ nah beisammen. Ja, Herr Professor Udolf, da hat Herr Glanzer schon ein bisschen wissenschaftliche Hilfsarbeit gemacht mit der Verbreitungskarte Österreich.
3: Ja, aber er hat mich verwirrt, muss ich ehrlich sagen. Herr Glanzer, schönen guten Tag, hallo.
2: Ja, hallo.
3: Das ist jetzt ein Problem für mich, denn, wie Sie selbst schon gesagt haben, Kärnten ist ein absolutes Zentrum. Dort haben wir Slowenen, das ist ein slowenischer Name. Und hat mit Glänzen nichts zu tun. Glanetz ist der Hohlweg. Und dort hat der Vorfahr der Glanzers in Kärnten gewohnt. Aber wenn Sie jetzt nicht aus Kärnten kommen, das sieht ja so aus, dann haben wir eine geringe Anzahl von Glanzer in Deutschland, dort, woher Ihre Vorfahren kommen. Und dann bleiben wir beim Glänzen. Aber ich glaube nicht, dass er mit Bohnerwachs gearbeitet hat, sondern er war ein Typ, der hat in der Tat geglänzt, was ja auch ein bisschen in Richtung Angeber gehen kann, ne?
0: Verstehe.
3: Herr Glanzer.
0: Mhm. Ja, ja. Okay, aber vielleicht gut. Hat der Vorfahr ja auch zu Recht angegeben und war wirklich auch ein toller Hengst. Und,
3: ach, Herr Lohmann, Sie wollen das immer ins Positive drehen.
0: Sicher,
3: ne?
0: Klar. Ja? Mhm. Und der Herr Glanzer klingt aber so, als sei ihm das recht.
3: Ja. Finde ich auch, ja.
2: Es ist halt ein neuer Aspekt. Ne?
0: Ja, Namenforschung ist kein Wunschkonzert und manchmal kommt halt was bei raus, wo man denkt, nicht das Beste, aber hilft ja nichts. Muss man mit klarkommen. Und ich bleibe dabei. Ihr Vorfahrer hat ganz bestimmt zu Recht geglänzt.
2: Naja, er hat was anderes dabei gedacht.
0: Können wir nicht mehr feststellen. Ist lange her. Herr Glanzer, Gruß nach Oppenheim am Rhein. Und Ihnen beiden einen wunderschönen Donnerstag.
2: Ja, dankeschön. Danke, ebenfalls. Ciao.
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0: ausgeflüstert. Cindy Lauper, Time After Time. Wichtiges Neues aus der Verkehrsredaktion von SWR1 Rheinland-Pfalz. Aufpassen bitte, A67, Mönchhof-Dreieck Richtung Darmstadt, zwischen Mönchhof-Dreieck und Rüsselsheim-Ost. Hier ein Auspuff, und zwar auf der linken und der mittleren Spur.
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0: Es ist 3:30.
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0: Aus unserer Nachrichtenredaktion Susanne Kimmel.
2: Guten Tag. In einem Raserprozess am Landgericht Zweibrücken ist ein Autofahrer zu 2,5 Jahren Haft verurteilt worden. Er hatte bei Ludwigswinkel in der Südwestpfalz einen Unfall verursacht, bei dem 2 Menschen ums Leben gekommen und 5 weitere schwer verletzt worden sind. Aus Zweibrücken berichtet SWR-Reporterin Verena Lösch.
3: Die Entrüstung im Publikum im Gerichtssaal hier in Zweibrücken war groß, als die Kammer das Urteil gefällt hat. Es sind jetzt 2 Jahre und 6 Monate für den Angeklagten. 1 Jahr weniger als im ersten Urteil. Dieses Urteil war ja vom Bundesgerichtshof beanstandet worden. Die neue Kammer hat jetzt durchgespielt, wie wäre der Unfall verlaufen, wenn der Angeklagte langsamer gefahren wäre. Laut Kammer war es nicht festzustellen, dass der Unfall wesentlich glimpflicher ausgegangen wäre. Das Gericht hat aber auch festgestellt, der Tod der beiden Insassen wäre weniger wahrscheinlich gewesen, wenn der Angeklagte langsamer gefahren wäre.
2: Der Kreis Neuwied erweitert sein Bürgerbusangebot. In den abgelegenen Orten der Verbandsgemeinde Rengsdorf-Wald-Breitbach startet das Angebot erstmal testweise. Ab Anfang Juni fahren hier freiwillige Helfer mit dem Bürgerbus zum Beispiel zum Einkaufen oder zu Arztterminen. In Rheinland-Pfalz unterstützt eine Agentur namens Landmobil Kommunen bei der Einrichtung solcher Bürgerbusse. Bei der Fußball-WM ist Manuel Neuer Deutschlands Nummer 1 im Tor. Wie Bundestrainer Julian Nagelsmann am Mittag bestätigt hat, feiert der 40-Jährige vom FC Bayern sein Comeback im DFB-Team. Zur Begründung hat Nagelsmann gesagt, jeder wisse, welche Aura und Qualitäten Neuer habe. Außerdem ist unter anderem der Mainzer Mittelfeldspieler Nadim Amiri bei der WM dabei. Den kompletten Kader haben wir online gelistet auf swr.de/sport.
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0: Und es geht auf die Straßen. SV1, der aktuellste Verkehrsservice für Rheinland-Pfalz. Bitte passt besonders auf der A5 Frankfurt Richtung Karlsruhe in Höhe Ladenburg. Hier liegt ein Abschleppseil auf der linken und der mittleren Spur. Und bitte auch weiter vorsichtig fahren, besonders vorsichtig auf der A67 Mönchhof-Dreieck Richtung Darmstadt. Zwischen Mönchhof-Dreieck und Rüsselsheim-Ost ein Auspuff auf der linken und mittleren Spur. Und dann noch die B9, Kandel Richtung Neulauterburg. Die ist zwischen Kandel Süd und dem Grenzübergang Neulauterburg nach einem LKW-Unfall noch wahrscheinlich bis etwa 18 Uhr gesperrt. Ansonsten läuft's auf den Straßen. Ich wünsche euch gute Fahrt. Kommt gut und sicher an. Und das Wetter geht eindeutig Richtung Hochsommer. Heute teilweise ungestörter Sonnenschein, teilweise sind die Wolken dicht. Die Nacht ist dann oft sternenklar, 13 bis 7 Grad Tiefstwerte. Morgen dominiert der Sonnenschein, es sind harmlose Wolken unterwegs und es geht rauf auf 24 bis 29 Grad. Der SWR1 Rheinland-Pfalz Wettertrend, auch das lange Pfingstwochenende bringt viel, viel Sonne und Sommerwärme bis Hitze, Samstag bis 32 Grad, Sonntag, Montag noch ein bisschen heißer. Ich bin Hans Lohmann. Schönen guten Tag. Hallo.
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0: einiges war schon durchgesickert, aber nicht alles durchgesickerte hat wirklich dann auch gestimmt, was den deutschen Kader betrifft für die Fußball-Weltmeisterschaft. Die Hauptspekulation über Manuel Neuer. Die stimmt, habt ihr schon gehört hier in SWR1 Rheinland-Pfalz, es stimmt, dass er als 40-Jähriger zurückkehrt, als Nummer 1, 2 Jahre nach seinem Rücktritt. Und das war für Trainer Nagelsmann offenbar keine Zack-Zack-Entscheidung, sondern komplexer.
1: Und da haben wir uns dafür entschieden, dass zu den besten 3 Torhütern des Landes der Alex, der Olli und der Manu gehört. Und deswegen haben wir uns dafür entschieden, ihn zu kontaktieren und ihn zu fragen, ob er nochmal für die Nationalmannschaft spielen möchte. Und dann waren es ja, viele Gespräche im Trainerteam. Jeder weiß, glaube ich, welche Aura den Manu umgibt, welche Qualitäten er hat, was auch einer Mannschaft gibt. Klar, mit ihm als Nummer 1. Mit dem Wissen, dass wir, ich sage es mal, eine Weltklasse 1B-Lösung, die wir installiert haben, ebenfalls dabei haben. Die Entscheidung steht so und sie ist in meiner Augen auch die richtige.
0: Zu den 26 Nominierten gehört noch auch Nadim Amiri von Mainz 05. Das ist eine kleine Überraschung und überraschend sind einige, mit denen man gerechnet hatte, im Sommer vor dem Fernseher statt in amerikanischen Stadien.
1: Der allerwichtigste Punkt ist Überzeugung, dass die 26 ja, das beste Team für uns Deutschland sind, die den deutschen Fußball verkörpern, die gemeinsam mit den Fans in der Lage sind, ein tolles Turnier zu spielen, die als Gruppe gut funktionieren, die natürlich zu großen Teilen sich auch als Gruppe und auch das war ein ganz, ganz wichtiges Kriterium bei der Auswahl der Spieler über die letzten 3 Jahre auch gefunden haben. Natürlich haben wir auch ein paar neue dabei, aber auch viele, die schon längere Zeit zusammen sind und einfach schon als Team zusammengewachsen sind. Alle haben sich sportlich qualifiziert, alle haben sich menschlich qualifiziert, sie passen zueinander, sie haben teilweise spielen schon 10, 11, 12 Jahre zusammen über die Jugendnationalmannschaften bis jetzt zur A-Nationalmannschaft. Auch das ist ein wichtiger Punkt. In den letzten Jahren hat immer die Mannschaft die Weltmeisterschaft gewonnen, die Verbindung der einzelnen Spieler zueinander extrem groß war. Auch das ist ein Punkt, den wir beachten mussten.
0: Bundestrainer Julian Nagelsmann. Und ob das alles so aufgeht, was er plant, das zeigt sich dann ab in gut 3 Wochen. 14. Juni ist Start für die Deutschen gegen Curaçao bei der WM.
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Festivals Rheinland-Pfalz am Donnerstag. Madonna persönlich hat Werbeplakate geklebt für ihr neues Album Confessions on a Dance Floor Teil 2. Dass Kameras dabei waren und das in den sozialen Netzwerken zu sehen ist, darf man wohl als Marketingabsicht auslegen und sicher nicht als Zufall oder Unglück. Also Pinsel, Kleister, Madonna schmiert, sieht lustig aus. Am 3. Juli kommt das neue Album und von Teil 1, Confessions on a Dance Floor. Jetzt für euch. Hang up!

S1 Rheinland-Pfalz, wichtiges Neues aus der Verkehrsredaktion. Aufpassen bitte, A3 Köln Richtung Würzburg zwischen Frankfurter Kreuz und Frankfurt Süd. Defektes Fahrzeug auf der linken Spur.

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6: Gleich mit Status Quo und mit Susi Quattro. If you can't give me love. Gleich in voller Schönheit. Nächste halbe Stunde hier bei uns am Donnerstagnachmittag.
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7: 16 Uhr im Studio Susanne Kimmel. In Mainz gibt es Kritik an Shopland, der Lottogesellschaft. Berlin will sich für die Olympischen Spiele bewerben. Das Wetter in Rheinland-Pfalz, Sonne und Wolken, in der Nacht sternklar bei 13 bis 7 Grad. Die rheinland-pfälzischen Grünen kritisieren, dass für Ex-Landtagspräsident Hering ein Posten bei Lotto Rheinland-Pfalz geschaffen werden soll. Sie befürchten unter anderem, dass durch die neue Stelle weniger Geld für Umwelt- und Sozialprojekte zur Verfügung steht, die die Lotto-Gesellschaft bislang unterstützt. Aus unserer Redaktion Landespolitik, Christian Buttgereit.
8: Die Grünen-Fraktionsvorsitzende Eder spricht von einem fragwürdigen Vorgang. Bisher sei ein zweiter Geschäftsführer nicht notwendig gewesen. Die Förderung des Gemeinwohls durch Lotto Rheinland-Pfalz dürfe keinesfalls Partei- oder Einzelinteressen geopfert werden, so Eder. Auch der Bund der Steuerzahler hält einen zweiten Geschäftsführer für nicht notwendig. Dem Wechsel des SPD-Politikers muss noch der Lotto-Aufsichtsrat zustimmen. Nach SWR-Informationen tagt er in der kommenden Woche. Hering war zuletzt Landtagspräsident und davor Minister und Fraktionschef. Zurzeit ist er Landtagsabgeordneter. Im Zuge des Regierungswechsels in Mainz war bekannt geworden, dass erster Lotto-Geschäftsführer der CDU-Abgeordnete Baldauf werden soll.
7: Die Europäische Kommission hat ihre Prognose für das Wirtschaftswachstum in Deutschland halbiert. Die Konjunkturexperten erwarten, dass das Bruttoinlandsprodukt in diesem Jahr um 0,6% steigt. Im Herbst hatten sie mit einem Wachstum von 1,2% gerechnet. Für die Europäische Union insgesamt hat die Kommission ihre Erwartungen an das Wirtschaftswachstum leicht nach unten korrigiert. Als Grund nennen die Experten die gestiegenen Energiepreise durch den Iran-Krieg. Nach einem Hauseinsturz am Montag im sächsischen Görlitz ist eine zweite Tote gefunden worden. Helfer haben die Leiche laut Polizei bei der Suche nach Verschütteten aus den Trümmern geborgen. Gestern Abend war die Leiche einer ersten vermissten Frau gefunden worden. Ein Mann wird jetzt noch unter den Resten des eingestürzten Gebäudes gesucht. Die Polizei prüft, ob ein Gasleck für das Unglück in Görlitz verantwortlich sein könnte. Die Zahl sexuell übertragbarer Krankheiten ist in Europa stark gestiegen. Nach Angaben der EU-Gesundheitsbehörde haben die gemeldeten Fälle von Tripper und Syphilis den höchsten Wert seit mehr als 10 Jahren erreicht. 2024 wurden demnach mehr als 106.000 Tripper-Erkrankungen registriert, dreimal so viele wie 2014. Bei der Syphilis haben sich die Fälle mehr als verdoppelt. Mit Abstand am stärksten betroffen seien Männer, die Sex mit anderen Männern haben. Einen Anstieg der Infektionen gibt es aber auch bei Frauen. Bei der anstehenden Fußball-Weltmeisterschaft setzt Bundestrainer Julian Nagelsmann unter anderem auf 6 Spieler von Bayern München. Darunter Manuel Neuer, der als Nummer 1 im Tor zum DFB-Team zurückkehrt. Das hat Nagelsmann am Mittag bestätigt. AD-Sportreporter Philipp Hofmeister.
9: Der 40-jährige Neuer gehöre weiter zu den besten 3 Torhütern des Landes, so der Bundestrainer, der beim Bayern-Keeper zudem eine Aura sieht, die kein anderer Torhüter mitbringt. Seine Entscheidung für Manuel Neuer sei für den Stammkeeper der Qualifikation Oliver Baumann ein Schlag gewesen, erzählte Nagelsmann, der auf Kölns Shootingstars Said Elmala und Freiburgs Abwehrchef Matthias Ginter verzichtet. Die 26 WM-Fahrer, die Anfang Juni in den Flieger über den Atlantik steigen, haben sich, so der Bundestrainer, sportlich wie menschlich für das Turnier qualifiziert.
7: Das Land Berlin will sich für die Olympischen Spiele bewerben. Das hat das Abgeordnetenhaus beschlossen. Geplant ist demnach eine Bewerbung gemeinsam mit Brandenburg, Sachsen, Mecklenburg-Vorpommern, Sachsen-Anhalt und Niedersachsen. Auch andere Städte und Regionen in Deutschland wollen sich bewerben. In München und Nordrhein-Westfalen sind entsprechende Bürgerbescheide positiv ausgefallen. Der Olympische Sportbund entscheidet Ende September, mit wem er sich bewirbt. Soweit die Nachrichten für Rheinland-Pfalz. Und die Zeit, es ist 16.04 Uhr.
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6: Weiter besonders aufpassen bitte auf der A3 Köln Richtung Würzburg zwischen Frankfurter Kreuz und Frankfurt Süd. Defektes Fahrzeug auf der linken Spur. A67, Frankfurt Richtung Karlsruhe zwischen Mönchhof-Dreieck und Rüsselsheim-Ost. 3 Kilometer stockender Verkehr. Die B9 Kandel Richtung Neulauterburg ist zwischen Kandel Süd und dem Grenzübergang Neulauterburg nach einem Lkw-Unfall noch bis etwa 18 Uhr gesperrt. Alle Verkehrsinfos immer auch online abrufbar bei swr1.de oder in unserer Smartphone-App. Ich wünsche euch gute Fahrt, kommt gut an.
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6: Mit Bernd Martlener im Wetterstudio. Bernd, die magische Grenze für Sommer heißt ja immer 25 Grad. Also, ganz konkret, Frage an dich, ist heute Frühling oder Sommer?
10: Eine einzige Messstation würde ich als fortgeschrittenes Frühlingswetter bezeichnen. Bad Kreuznach hatte einen Höchstwert von bislang 25,0 Grad. Ansonsten wirklich angenehmes Frühlingswetter bei im Schnitt 18 bis 24 Grad. Sonne, Quellwolken und Schleierwolken ist unser Mix, der uns in den Abend hinein begleitet. Und dann ist es morgen überall in Rheinland-Pfalz wirklich sommerlich. 27 bis 29 Grad und 24 bis 26 Grad in den höheren Lagen, also Eifel, Hunsrück und Westerwald beispielsweise. Morgen überall Sonnenschein, nur ein paar harmlose Wolken. Und der SWR1-Wettertrend fürs lange Pfingstwochenende sieht es nach wirklich hochsommerlichem Wetter aus. 26 bis 32 Grad und an den beiden Pfingsttagen noch ein bisschen heißer.
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6: Mit Hans Lohmann. Hallo, guten Tag. Statt einem Chef jetzt zwei Chefs geplant für Lotto Rheinland-Pfalz. Der zweite soll Hendrik Hering sein von der SPD, bisher Landtagsabgeordneter. Und das ist eine nicht unumstrittene Personalie, habt ihr schon gehört in den Nachrichten bei uns. Wir bewerten das gleich ausführlich mit Petra Wagner aus der Redaktion Landespolitik. In wenigen Minuten.
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0: ist eine Minute nach halb fünf.
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0: Aus unserer Nachrichtenredaktion Susanne Kimmel.
2: Guten Tag. Die BASF hat Details zu ihrem gestern publik gewordenen verschärften Sparkurs bekannt gegeben. Bis 2029 will der Chemiekonzern 20% seiner Fixkosten einsparen. SWR-Reporter Sebastian Barth.
3: Es wird vor allem am Personal gespart werden, denn das sind Fixkosten, an denen jedes Unternehmen am meisten sparen kann. Und auch der Standort Ludwigshafen wird betroffen sein. Aber diese 20% Einsparungen beziehen sich auf das Geschäftsjahr 2024 und in Ludwigshafen wurde seit dem Jahr bereits gespart. Der Sprecher sagte, dass das sicherlich berücksichtigt wird, wie stark ist aber unklar. Weitere Einsparungen will die BASF auch jenseits der reinen Produktion vornehmen, etwa bei Dienstleistungen, Logistik oder Einkauf. Aber auch in den kommenden Wochen wird es dazu nach Angaben des BASF-Sprechers keine konkreten Zahlen geben.
2: Die rheinland-pfälzischen Grünen kritisieren, dass es bei der Lotto-Gesellschaft einen zweiten Geschäftsführer geben soll. Diesen Posten soll der ehemalige Landtagspräsident Hering bekommen, wie der SPD-Politiker dem SWR bestätigt hat. Bisher gibt es bei Lotto einen Geschäftsführer mit einem Jahresgehalt von knapp 200.000 Euro. Grünen-Fraktionschefin Eder bezeichnet einen zweiten Lotto-Chef als fragwürdig. In Pirmasens gibt es ab sofort Bänke in Form eines Schuhs. Das soll an die Geschichte der Stadt als ehemalige Hochburg für die Schuhproduktion erinnern. Die neuen Sitzbänke stehen rund um den Pirmasenser Schlossplatz. Gestiftet worden sind sie von zwei Pirmasenser Firmen und gefertigt von einer Schülerfirma. In diesem pädagogischen Projekt entwerfen, produzieren und vermarkten die Schüler ihre eigenen Handwerksprodukte.
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0: Es geht auf die Straßen. SWR1, der aktuellste Verkehrsservice für Rheinland-Pfalz. Insgesamt fließt es gut. Die Ausnahmen sind einmal die A67 Frankfurt Richtung Karlsruhe zwischen Mönchhof-Dreieck und Rüsselsheim-Ost. Da gibt es 3 Kilometer stockenden Verkehr. Und die B9. Kandel Richtung Richtung Neulauterburg, so jetzt nochmal. Die B9 Kandel Richtung Neulauterburg ist zwischen Kandel Süd und dem Grenzübergang Neulauterburg nach einem LKW-Unfall noch bis ca. 18 Uhr gesperrt. Ich wünsche euch gute Fahrt, kommt gut und sicher an. Und beim Wetter breitet sich der Sommer aus. Heute schon viel Sonne, auch mal dichtere Wolken. Die Nacht ist dann oft sternenklar bei 13 bis 7 Grad. Und morgen dominiert der Sonnenschein. Höchstens harmlose Wolken sind mit dabei. Und es geht rauf auf 24 bis 29 Grad. Und im SWR 1 Rheinland-Pfalz Wettertrend geht es noch hochsommerlicher weiter. Das lange Pfingstwochenende bringt viel Sonne. Samstag bis 32 Grad. Danach noch ein bisschen heißer. Habt ihr Lust zu spielen? Habt ihr Lust zu rätseln? Habt ihr Lust auf eine SWR1 gelbe Kaffeetasse als Gewinn? 5 vor Feierabend heißt unser Spiel, immer um 4:15, auch gleich wieder. Und wenn ihr mal dabei sein wollt, als Kandidatin, als Kandidat, gibt es 2 Möglichkeiten. Entweder Bescheid sagen übers Netz, über swr1.de oder ihr klingelt schnell mal durch 06131 92 93 94. 95 im SWR1-Studio. Hans Lohmann, hallo, guten Tag.
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0: Mitraten ist ja ein täglicher Spaß für euch alle. Aber mal so richtig als Kandidat antreten, ich würde mal sagen, das macht noch mehr Spaß.
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0: Heute tritt an Wolfgang Parkpö aus Bernkastel-Kues an der Mosel. Hallo Wolfgang.
2: Hallo Hans.
0: Wir haben was gemeinsam, Wolfgang. Und zwar, wir sind beide Fans des Rotwein-Wanderwegs an der A.
2: Das ist richtig.
0: Herrlich,
2: das
0: oder?
2: Das ist richtig, ja.
0: Gerade von Altena über Maischoss nach Dernau. Ich könnte direkt loslaufen.
2: Ich würde mitgehen.
0: Okay. Wir sollten aber jetzt mal spielen. Ich sag ganz schnell, 5 Fragen stelle ich dir. 3 solltest du richtig beantworten für den Gewinn für die SW1 gelbe Kaffeetasse. Musikwunsch erfüllt wird sowieso. Und das ist eigentlich alles, was du wissen musst. Bist du bereit? Sollen wir loslegen?
2: Ich bin bereit. Ja,
0: okay.
2: Leg einfach los.
0: Legen wir los. Frage 1 dreht sich um die Fußball-Weltmeisterschaft. Welcher Mainzer 5-Spieler kann sich über ein WM-Ticket freuen und klingt dabei fast wie ein Hollywood-Star? Ist es A. Arnold Clooney oder B. Nadim Amiri?
2: Das ist B. Amiri.
0: Und das ist dein erster Punkt. 2. Frage, nochmal Fußball-WM sozusagen Zugabe. Hört ihr das mal an hier?
3: Zu den 3 besten Teuren des Landes gehört er zweifelsfrei und deswegen ist er verdientermaßen dabei und wir planen mit ihm als Nummer 1.
0: Da spricht Julian Nagelsmann und um wen geht's?
2: Um Manuel Neuer.
0: Und auch das ist richtig. Pfingsten steht vor der Tür mit entsprechender Vorfreude heute schon am Donnerstag.
4: Wir gehen essen mit Freunden und das war's. Und gehen ein bisschen wandern.
0: Frage an dich, welche prachtvolle Blume, botanisch als Paeonia bekannt, blüht passenderweise zu Pfingsten von Mai bis Juni?
2: Das ist die Pfingstrose.
0: Und das ist richtig. Und damit hast du die 3 beisammen. Der Rest ist jetzt die Kür. 4. Frage dreht sich um einen Sparkurs, der heute in den Nachrichten Thema war. Ein Unternehmen, das seinen Ursprung hat in der in Mannheim gegründeten badischen Anilin- und Sodafabrik.
2: Das ist die BASF.
0: Und auch das ist sauber richtig. Der 5. Punkt, der könnte jetzt anstehen mit deinem Hobby Wandern an der Mosel und im Ahrtal. Welchen tierischen Namen hat ein markanter Aussichtspunkt am Rotwein-Wanderweg? Ist das A, die bunte Kuh oder ist es B, der weiße Hirsch?
2: Es ist die bunte Kuh.
0: Und auch das.
2: Aber es gibt auch tolle Restaurants dort, die bunte Kuh heißen.
0: Echt?
2: Ja.
0: Also da kriegst du jetzt einen 5. Punkt und einen 5. halben sozusagen außer Konkurrenz dazu. Und das heißt...
2: Supi.
0: Gewonnen!
2: Dankeschön.
0: Wolfgang, du kriegst eine SW1 gelbe Kaffeetasse. Du bekommst Meatloaf gespielt, Heaven Can Wait, das ist dein Wunschhit. Und von dir kommt, glaube ich, die Ansicht, kann man mal machen, mitspielen bei 5 vor Feierabend, oder?
2: Ich kann es jedem empfehlen. Ich wundere mich immer nur, dass meistens Männer anrufen.
0: Das finde ich auch erstaunlich. Also, ein paar Frauen dürfen Sie auch gerne mal melden. Unter dieser Nummer beispielsweise 06131 92 93 94 95. Wolfgang, gute Zeit und nochmal Glückwunsch.
2: Ja.

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15: Mit aktuell 24 Grad im Moment in St. Gorshausen an der Lorelei. Landau in der Pfalz ist bei 23, genau wie Cochem an der Mosel. Und Manderscheid in der Eifel meldet zurzeit 20 Grad.
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16: 17 Uhr im Studio Susanne Kimmel. Zwei Männer sollen im Auftrag des Iran an Mordplänen gegen den Präsidenten des Zentralrats der Juden beteiligt gewesen sein. Südzucker in Mannheim meldet deutliche Verluste. Das Wetter in Rheinland-Pfalz, Sonne und Wolken in der Nacht, sternenklar bei 13 bis 7 Grad. Die Bundesanwaltschaft hat zwei Männer angeklagt, die im Auftrag des iranischen Geheimdienstes Anschläge in Berlin geplant haben sollen. Zu den möglichen Opfern hätte demnach auch der Präsident des Zentralrats der Juden in Deutschland, Schuster, gehören sollen. Außerdem hatten sie offenbar verschiedene israelische Ziele im Visier, berichtet ARD-Terrorismusexperte Holger Schmidt.
17: Dabei soll es einerseits um jüdische Geschäfte, darunter ein Supermarkt, in Berlin gegangen sein. Es soll aber auch um die Ermordung von Repräsentanten des jüdischen Lebens in Deutschland gegangen sein. Ganz konkret auch um den früheren Bundestagsabgeordneten und grünen Politiker Volker Beck, der Vorsitzender der Deutsch-Israelischen Gesellschaft ist. Konkret vorgeworfen wird den Angeklagten unter anderem die Anstiftung zur Begehung eines Verbrechens, nämlich des Mordes. Der eigentliche Mörder für einen Anschlag in Berlin sollte allerdings laut den Ermittlungen erst noch gefunden werden. Das Oberlandesgericht Hamburg muss nun über die Zulassung der Anklage und die Eröffnung des Hauptverfahrens entscheiden.
16: Der bisherige Landtagspräsident Hering soll zweiter Geschäftsführer bei Lotto Rheinland-Pfalz werden, was unter anderem bei den Grünen auf Kritik stößt. Sie befürchten zum Beispiel, dass durch die neue Stelle weniger Geld für Umwelt- und Sozialprojekte zur Verfügung steht, die die Lotto-Gesellschaft bislang unterstützt. Aus Mainz, Christian Buttgereit.
18: Die Grünen-Fraktionsvorsitzende Eder spricht von einem fragwürdigen Vorgang. Bisher sei ein zweiter Geschäftsführer nicht notwendig gewesen. Die Förderung des Gemeinwohls durch Lotto Rheinland-Pfalz dürfe keinesfalls Partei- oder Einzelinteressen geopfert werden, so Eder. Auch der Bund der Steuerzahler hält einen zweiten Geschäftsführer für nicht notwendig. Dem Wechsel des SPD-Politikers muss noch der Lotto-Aufsichtsrat zustimmen. Nach SWR-Informationen tagt er in der kommenden Woche. Hering war zuletzt Landtagspräsident und davor Minister und Fraktionschef. Zurzeit ist er Landtagsabgeordneter.
16: Der Mannheimer Zuckerproduzent Südzucker hat im vergangenen Jahr hohe Verluste gemacht. Laut dem Unternehmen lag das Minus bei rund 360 Millionen Euro. Grund ist unter anderem ein Zuckerüberschuss. Oliver Diesem mit Einzelheiten.
19: Der Umsatz ist nach Angaben des Unternehmens um über 13% eingebrochen. Den Zuckerüberschuss hatten im vergangenen Jahr auch Landwirte im Raum Heilbronn zu spüren bekommen. Die Südzucker AG hatte den Rübenanbau eingeschränkt. Im Gegenzug wurden Prämien angeboten. Durch den Zuckerüberschuss sind die Preise drastisch eingebrochen, heißt es im Unternehmensbericht. Zudem ist der Zuckerverbrauch in Europa gesunken. Auch für das laufende Jahr rechnet Südzucker mit weniger Umsatz als in den vergangenen Jahren.
16: 17 Jahre nach dem Absturz einer Air France-Maschine in den Atlantik sind die Fluggesellschaft und der Flugzeugbauer Airbus zu der fahrlässigen Tötung schuldig gesprochen worden. Das Berufungsgericht in Paris hat die Unternehmen zu Geldstrafen von jeweils 225.000 Euro verurteilt. Sie hätten den Absturz zu verantworten wegen vereister Sonden und unzureichend geschulter Piloten. Mehr als 70.000 Menschen in Deutschland warnen in einer Petition davor, dass durch die Digitalisierung ein großer Teil der Gesellschaft ausgeschlossen wird. Sie fordern ein Recht auf ein Leben ohne Digitalzwang im Grundgesetz zu verankern. In der Petition der Organisation Digital Courage heißt es, die Digitalisierung sei in immer mehr Bereichen spürbar, zum Beispiel bei Fahrkarten, die nur per App verfügbar seien. Der Mainzer Mittelfeldspieler Nadim Amiri ist bei der Fußball-WM in den USA, Kanada und Mexiko dabei. Das hat Bundestrainer Nagelsmann am Mittag bestätigt. Außerdem ist Manuel Neuer als Nummer 1 im Tor gesetzt und nicht wie lange geplant der Hoffenheimer Olli Baumann. Die Zeit, es ist 17.04 Uhr.
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15: Ist nicht so viel los auf den Straßen. Es geht los mit der A3 Köln Richtung Würzburg zwischen Frankfurter Kreuz und Offenbacher Kreuz. 6 Kilometer stockender Verkehr. Und schon die letzte Meldung betrifft die B9 Kandel Richtung Neulauterburg. Die ist zwischen Kandel Süd und dem Grenzübergang Neulauterburg nach einem LKW-Unfall noch bis etwa 18 Uhr gesperrt. Ich wünsche euch gute Fahrt. Kommt gut und sicher an.
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15: Mit Bernd Mantel in einem Wetterstudio. Und Bernd, wir merken heute schon, der Frühsommer 2026 ist nicht mehr zu stoppen.
20: Ja, es gibt erste zaghafte sommerliche Ansätze mit Temperaturen von knapp über der 25-Grad-Marke. Die gab es heute zum Beispiel in Bad Kreuznach. Morgen bekommen fast alle Orte in Rheinland-Pfalz einen Sommertag mit über 25 Grad. Es geht hoch, teilweise bis auf 29 Grad an Rhein, Mosel und Saar. 24, 25, 26 Grad sind es in den höheren Lagen und die meiste Zeit wird morgen die Sonne scheinen. Es gibt nur ein paar harmlose Wolken. Und der SW1-Wettertrend für das lange Pfingstwochenende sieht es auch sehr sonnig aus mit ein paar wenigen lockeren Wolken und es wird noch wärmer bzw. heißer mit Höchsttemperaturen von 26 bis 32 Grad.
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15: Mit Hans Lohmann. Hallo, guten Tag. Es war ja fast sowas wie ein Staatsgeheimnis, das aber tröpfelweise gelüftet wurde. Also das 26er-Aufgebot, das Bundestrainer Nagelsmann mit zur Fußball-WM nimmt. Wie ist der Kader und vor allem, wie ist dessen Bekanntgabe zu bewerten? Das kommentiert Achim Scheu aus der Sportredaktion gleich gegen 20 vor 6.
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0: Heute Nachmittag, kurz nach 15 Uhr, gab es etwas hier in SWR1 Rheinland-Pfalz, das in letzter Zeit immer wieder mal vorkommt, nämlich die Warnung im Verkehrsservice davor, dass eine Entenfamilie auf der Autobahn unterwegs ist. Raphael Roth aus der Verkehrsredaktion von SWR1 Rheinland-Pfalz. Täuscht der Eindruck oder gibt es gerade wirklich mehr Entenalarm?
1: Nein, das täuscht überhaupt nicht. Von April bis August schlüpfen die Entenküken und die Kleinen, die marschieren dann nach dem Schlüpfen sofort los. Ziel ist das nächste Gewässer und völlig egal, ob da eine Bundesstraße oder Autobahn im Weg ist. Dazu kommt, viele Entenmütter, die brüten total ungestört direkt im Autobahnmittelstreifen, denn der wirkt wie eine sichere Oase. Dicht bewachsen, schön grün und vor allem gibt es dort wenig natürliche Feinde wie Füchse, Marder oder Hunde.
0: Aber es gibt laute 32 Tonner, die da vorbei rauschen, röhrende Sportauspuffrohre oder eben auch laute Motorräder. Schreckt der Lärm die Enten nicht ab?
1: Erstaunlicherweise nicht. Der NABU hat uns erklärt, dass Enten sich total schnell an den Straßenlärm gewöhnen. Die nehmen die Gefahr durch die Autos einfach nicht mehr wahr. Wenn die Mutter dann losmarschiert, watschelt der Nachwuchs blind hinterher, eben auch quer über die Fahrbahn.
0: Und wenn ich eine Entenfamilie auf der Autobahn entdecke, wie verhalte ich mich am besten?
1: Auf keinen Fall sollte man eine Vollbremsung hinlegen oder panisch ausweichen. Mit einem solchen Manöver kann man sich selbst oder auch andere in Lebensgefahr bringen. Eigenschutz geht deshalb hier immer vor Tierliebe. Am besten dann die Polizei über den Notruf 110 informieren, denn die holt die Enten von der Straße.
0: Es ist Brut- bzw. Schlüpfzeit von April bis August bei den Enten. Deshalb ist es normal, dass im Verkehrsservice gerade häufiger mal vor einer Entenfamilie gewarnt wird, die auf Fernstraßen unterwegs ist. Raphael Roth mit den Informationen aus unserer Verkehrsredaktion.
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1: Falls ihr es noch nicht wusstet, unsere Claudia arbeitet nebenbei für die Duden-Redaktion. Erfindet immer neue Wörter. Heute früh auch wieder im Verkehrsservice. Aus streckenweise stockend hat sie stockenweise gemacht.
2: Stefan aus Mainz versteht mich. Er WhatsAppt: Claudias Wortschöpfung passt perfekt zu meinem morgendlichen Aufstehen mit Ende 50. Stockenweise streckend.
1: Sehr schön. Pass auf. So hoch, wie der Morten Harket von Aha singt, so hoch werden die Temperaturen am Pfingsten. Ich bin ja dafür, dass die Mai-Feiertage so etwas besser aufs ganze Jahr verteilt werden sollten.
2: Also so lieber immer mal wieder eine Verschnaufpause als diese

0: fast wie eine Energiespende am Donnerstagnachmittag. Die Four Tops für euch mit Don't Walk Away. Es ist 5:30.
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0: Aus unserer Nachrichtenredaktion Susanne Kimmel.
2: Guten Tag. Der Oberbürgermeister von Ludwigshafen befürchtet, dass sich der verschärfte Sparkurs der BASF auch auf die Stadt auswirkt. Gestern hatte der Chemiekonzern angekündigt, seine Fixkosten in den kommenden Jahren deutlich zu senken und noch mehr Stellen abzubauen. Dazu sagt Oberbürgermeister Plättner von der CDU:
3: Wir leiden ein Stück unter dieser Entwicklung, auch wenn ich sie wirtschaftlich zum Teil zumindest nachvollziehen kann. Uns fehlen Steuereinnahmen, uns wandern aber auch immer mehr Menschen sozusagen in die sozialen Systeme, die eben keinen Arbeitsplatz mehr hier in Ludwigshafen finden. Das ist keine schöne Entwicklung.
2: Bis 2029 will die BASF 20% ihrer Fixkosten senken, was mit einem weiteren Personalabbau verbunden sein soll. Die Bundesanwaltschaft hat zwei Männer angeklagt, die Brand- und Mordanschläge in Berlin geplant haben sollen. Im Auftrag des Iran sollen sie israelische Ziele im Visier gehabt haben, zum Beispiel jüdische Geschäfte. Aber auch die Ermordung von Repräsentanten des jüdischen Lebens sei geplant gewesen. Namentlich nennt die Bundesanwaltschaft etwa den Präsidenten des Zentralrats der Juden in Deutschland, Schuster. In einem Raserprozess am Landgericht Zweibrücken ist ein Autofahrer zu 2,5 Jahren Haft verurteilt worden. Er hatte bei Ludwigswinkel in der Südwestpfalz einen

0: Unfall verursacht, bei dem 2 Menschen ums Leben gekommen und 5 weitere schwer verletzt worden sind. In einem ersten Prozess war der Mann zu 1 Jahr mehr Haft als jetzt verurteilt worden, hatte aber Revision eingelegt. An der Mosel hat eine Woche der Artenvielfalt begonnen. Bei verschiedenen Veranstaltungen geht es vor allem darum, wie die Vielfalt der Pflanzen- und Tierwelt an der Mosel erhalten werden kann. Der Umweltbehörde zufolge gibt es zum Beispiel einen Workshop in Traben-Trarbach, wie man mit einer Sense mäht. In Riol steht eine Wildkräuterwanderung mit Alpakas auf dem Programm.
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2: Und es geht auf die Straßen. Hier ist SWR1, hier ist der aktuellste Verkehrsservice für Rheinland-Pfalz. Geht los mit der A3 Frankfurt Richtung Köln zwischen Bottenhöf-Linz und Kreuz Bonn-Siegburg. 5 Kilometer Stau, Verzögerung bis zu 35 Minuten. A3 Köln Richtung Würzburg zwischen Frankfurter Kreuz und Offenbacher Kreuz. 6 Kilometer stockender Verkehr, Viertelstunde dauert es dort länger. Und die B9 Kandel Richtung Neulauterburg ist zwischen Kandel Süd und dem Grenzübergang Neulauterburg nach einem LKW-Unfall noch bis etwa 18 Uhr gesperrt. Ich wünsche euch gute Fahrt, kommt gut und sicher an. Ungestörter Sonnengenuss vielerorts in Rheinland-Pfalz. Manchmal sind die Wolken auch dichter, also ein angenehmer Sommerabend liegt vor uns oder hat bereits angefangen. Kommende Nacht ist der Himmel oft sternenklar und mit den Werten geht's runter auf 13 bis 7 Grad. Morgen viel Sonne, harmlose Wolken und bis 29 Grad höchstens. Und im SWR1 Rheinland-Pfalz Wettertrend wird der Rest des langen Pfingstwochenendes dann nochmal viel heißer mit viel Sonne. Samstag bis 32 Grad und danach noch heißer. Kühlen wir uns ein bisschen ab mit Tina Turner. We don't need another hero. Ganz entspannt für euch am späten Donnerstagnachmittag. Hans Lohmann ist im Studio. Schönen guten Tag, hallo.
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0: Wird er es wirklich oder wird er es nicht? Es sah schon ein paar Tage so aus, als würde er es. Und jetzt haben wir heute letzte Klarheit. Manuel Neuer fährt als Nummer 1 mit zur Fußball-Weltmeisterschaft. Und erfreulich aus Mainzer Sicht ist, dass Nadim Amiri auch im 26er-Kader ist. Gut 3 Wochen vor dem ersten deutschen Spiel gegen Curaçao gibt es also jetzt die personelle Klarheit. Aber die Art und Weise, wie das Ganze kommuniziert wurde, die finden viele Kritiker mindestens mal seltsam.
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0: Die Meinung aus der Sportredaktion von Martin Roschitz.
2: Sportlich lässt sich diese Entscheidung durchaus begründen. Selbst mit 40 Jahren ist Neuer der einzige deutsche Keeper, der in dieser Saison zumindest phasenweise wieder Weltklasse ausgestrahlt hat. Mit jener Aura, die Gegner einschüchtert und Mitspielern Sicherheit gibt. Dass die Führungsspieler des DFB, viele davon ja Bayern-Profis, diese Rückkehr befürworten, überrascht deshalb kaum. Für Oliver Baumann ist das bitter, aber Härtefälle gehören zum Profifußball. Problematischer als die Personalentscheidung selbst ist der Umgang von Julian Nagelsmann damit. Der Bundestrainer wirkt in kritischen Momenten oft dünnhäutig, manchmal geradezu belehrend. Genau diesen Eindruck beschreibt auch Bayern-Ehrenpräsident Uli Hoeneß und Nagelsmann liefert immer wieder neue Beispiele dafür. Besonders unglücklich war sein öffentlicher Umgang mit Dennis Undaf. Weil der Stürmer vom VfB Stuttgart sich offenbar nicht klaglos mit der Jokerrolle zufrieden geben wollte und prompt gegen Ghana traf, geriet er ins Visier des Bundestrainers. Die harsche Kritik Nagelsmanns wirkte überzogen und nach dem öffentlichen Gegenwind musste er zurückrudern. Auch in der Torwartfrage beschädigte sein wochenlanger Eiertanz die eigene Glaubwürdigkeit. Nun bleibt der Eindruck zurück, dass Baumann der Nächste ist, bei dem eine öffentliche Entschuldigung angebracht wäre. Dabei lebt ein großes Turnier auch von Stimmung, Vertrauen und Geschlossenheit. Genau dort entstehen derzeit Zweifel. Hinzu kommen die ständigen Indiskretionen rund um die Kadernominierung und interne Entscheidungen. Wenn vertrauliche Informationen regelmäßig nach außen dringen, wird das schnell zum Problem für eine Mannschaft, die ohnehin nicht eingespielt ist und auf mehreren Positionen keine Weltklasse vorweisen kann.
0: Die Meinung zum Kommunikationsstil in der Fußballnationalmannschaft von Martin Roschitz aus der Sportredaktion von SWR1.

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1: Und nochmal Fußball. Man kann ja ein Vermögen ausgeben für diese Panini-Sammelalben, also eigentlich ja nur Papierbildchen von Fußballern, aber viele geben viel dafür, die Alben alle komplett zu haben. Dirk aus Rülzheim in der Südpfalz darf man als einen der größten Fans dieser Sammelleidenschaft bezeichnen. Er hat uns davon erzählt, ihr könnt das hören und lesen bei swr1.de. Und immerhin hat er jetzt wieder ein Stückchen mehr Klarheit darüber, was 2026 reinkommt ins neueste Album.
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10: Mit Hans Lohmann im Studio und gleich nach den 18 Uhr Nachrichten übernimmt Dörte Tebben. Ich wünsche euch einen wunderbaren Donnerstagabend.
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11: 18 Uhr im Studio Susanne Kimmel. Zehntausende Menschen unterschreiben eine Petition gegen Digitalzwang. In Dänemark ist der Abtransport des Buckelwalds vorerst gescheitert. Das Wetter in Rheinland-Pfalz, morgen Sonne, harmlose Wolken und bis 29 Grad. Mehr als 70.000 Menschen in Deutschland warnen davor, dass durch die Digitalisierung ein großer Teil der Gesellschaft ausgeschlossen wird. Sie fordern in einer Petition, dass das Recht auf ein Leben ohne Digitalzwang im Grundgesetz verankert wird. Aus unserer Nachrichtenredaktion Thomas Bertsch.
12: Die Digitalisierung sei in immer mehr Bereichen spürbar, heißt es in dem Schreiben der Organisation Digital Courage. Als Beispiele werden unter anderem Fahrkarten genannt, die nur per App verfügbar seien, oder Arzttermine, die ausschließlich online vereinbart werden können. Betroffen davon seien nicht nur arme, alte und kranke Menschen, sondern auch jene, die auf Datenschutz bedacht seien. Es dürfe nicht sein, dass ein Mensch, der kein Smartphone besitze, von gesellschaftlicher Teilhabe ausgeschlossen werde. Die Organisation hat die Petition heute an Bundestagsabgeordnete von Regierung und Opposition übergeben.
11: Die Bundesanwaltschaft hat zwei Männer angeklagt, die im Auftrag des Iran Anschläge in Berlin geplant haben sollen. Zu den möglichen Opfern hätten demnach auch der Präsident des Zentralrats der Juden in Deutschland, Schuster, gehören sollen. Außerdem hatten sie offenbar verschiedene israelische Ziele im Visier, berichtet ARD-Terrorismusexperte Holger Schmidt.
13: Dabei soll es einerseits um jüdische Geschäfte, darunter ein Supermarkt, in Berlin gegangen sein. Es soll aber auch um die Ermordung von Repräsentanten des jüdischen Lebens in Deutschland gegangen sein. Ganz konkret auch um den früheren Bundestagsabgeordneten und grünen Politiker Volker Beck, der Vorsitzender der Deutsch-Israelischen Gesellschaft ist. Konkret vorgeworfen wird den Angeklagten unter anderem die Anstiftung zur Begehung eines Verbrechens, nämlich des Mordes. Der eigentliche Mörder für einen Anschlag in Berlin sollte allerdings laut den Ermittlungen erst noch gefunden werden. Das Oberlandesgericht Hamburg muss nun über die Zulassung der Anklage und die Eröffnung des Hauptverfahrens entscheiden.
11: Der Opel-Mutterkonzern Stellantis organisiert sein Europageschäft neu und will in Zukunft jährlich 800.000 Euro weniger in der EU bauen. Das wurde bei einem Investorentag in den USA bekannt. In Europa plant der Konzern demnach noch mit Gewinnspannen von 3-5%, in Nordamerika mit bis zu 10%. Zu den Fabriken in Rüsselsheim und Eisenach wurde zunächst nichts bekannt. Mehr als 60 Psychotherapeuten und Mediziner wenden sich in einem offenen Brief an den neuen Landtag. Die Fachleute kritisieren die geplanten Sparmaßnahmen in der psychischen Gesundheitsversorgung. SWR-Reporter Marco Schüler.
14: Psychotherapeuten in Worms seien bereits jetzt an ihrer Belastungsgrenze, heißt es in dem offenen Brief. Die Fachleute schreiben, wer ambulante, psychotherapeutische, psychiatrische und psychosoziale Versorgung weiter schwäche, verschärfe bestehende Krisen. Schon heute gäbe es zu wenig Therapieplätze, es gäbe überall lange Wartezeiten, überlastete Praxen und Versorgungslücken. Parallel zum offenen Brief gibt es eine öffentliche Postkartenaktion. Jeder kann mit seiner Unterschrift seine Unterstützung für die Forderungen aus Worms ausdrücken. Die gesammelten Karten sollen gemeinsam mit dem offenen Brief an den Landtag übermittelt werden.
11: Der Abtransport des toten Buckelwals vor der dänischen Insel Anholt ist vorerst gescheitert. Wie die Umweltbehörde mitteilt, ist der Kadaver auf einer Sandbank stecken geblieben. Eigentlich sollte er heute erst in tieferes Gewässer geschleppt und dann aufs Festland gebracht werden. Einen neuen Versuch soll es jetzt frühestens nach dem Pfingstwochenende geben. Das tote Tier droht durch aufsteigende Gase zu explodieren. Bei der Fußball-WM ist Manuel Neuer Deutschlands Nummer 1 im Tor. Das hat Bundestrainer Julian Nagelsmann am Mittag bestätigt. Außerdem ist unter anderem der Mainzer Mittelfeldspieler Nadim Amiri bei der Weltmeisterschaft dabei. Den kompletten Kader gibt's bei uns online auf swr.de/sport. Die Zeit, es ist 18.04 Uhr.
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15: Hallo und bitte Vorsicht auf der A6 Mannheim Richtung Kaiserslautern zwischen Mannheim-Sandhofen und Theodor-Heuss-Brücke. Ein Unfall, nichts gesichert. Dann die A3 Frankfurt Richtung Köln, 35 Minuten plus zwischen Bad Honnef-Linz und Kreuzborn-Siegburg. 5 Kilometer Stau sind der Grund. Die A3 Köln Richtung Würzburg, 3 Kilometer streckenweise Stop-and-Go zwischen Frankfurter Kreuz und Offenbacher Kreuz. Die A6 ist dabei, Mannheim Richtung Kaiserslautern zwischen Firnheimer Dreieck und Mannheim-Sandhofen nach einem Unfall. 5 Kilometer Stau, hier dauert es 30 Minuten länger. Und die A8, Karlsruhe Richtung Stuttgart zwischen Karlsbad und Pforzheim-Ost, ist ein Anhänger umgekippt. 7 Kilometer staut es sich, dauert eine knappe Stunde länger. Kommt gut und sicher an.
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15: Guten Abend zusammen. Hoch Xeno macht sich breit bei uns in Rheinland-Pfalz und sorgt für die nächsten Tage für eine Menge Sonne und sommerliche Temperaturen. Morgen Sonne satt, höchstens so ein paar harmlose Wolken trauen sich vorbei. In den Tälern sommerlich warm, 27 bis 29 Grad. In den höheren Lagen Eifel, Hunsrück, Westerwald angenehm, 24 bis 26 Grad. Der SWR1 Wettertrend. Richtig sommerlich wird das lange Pfingstwochenende. Samstag erwarten uns 26 bis 32 Grad. Da schickt Hoch Xeno sogar noch heißere Luft.
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15: Mit Dörte Teppen, hallo. So ein sonnig warmer Abend. Stevie und ich, wir fühlen uns richtig romantisch, oder? Stevie? Stevie Wonder.
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0: 10 nach 6 nimmt auf eurem Weg durch den sonnigen Feierabend noch diese SWR1 Rheinland-Pfalz Verkehrsinfo mit. Vorsicht bitte auf der B3 Karlsruhe Richtung Ettlingen in Höhe Autobahnzubringer Karlsruhe Süd L605. Gefahr durch eine Ölspur hinter einer Kurve.
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0: Neil Diamond in SWR 1 Rheinland-Pfalz. Diese Nachricht hat heute viele Menschen in Rheinland-Pfalz aufgeschreckt. Das Chemieunternehmen BASF will seinen Sparkurs verschärfen. In den kommenden 3 Jahren sollen die Fixkosten um 20% gesenkt werden. Haben wir für euch heute drüber berichtet und jetzt nochmal nachgefragt bei Christoph Mautes aus der SWR 1 Wirtschaftsredaktion. Was bitte bedeutet das für den Standort Ludwigshafen?
1: Naja, bei BASF hat man uns gegenüber mehrfach betont, es handelt sich um ein globales Programm. Die BASF ist in über 90 Ländern vertreten, hat über 200 Produktionsstandorte. Also alle Standorte weltweit zusammengenommen sollen diese Einsparungen erbringen. Ludwigshafen ist aber nun mal der Stammsitz und das größte Werk im Unternehmen. Und das heißt, ganz spurlos wird dieses Programm mit Sicherheit nicht dran vorbeigehen.
0: Was ist jetzt mit den BASF-Mitarbeiterinnen und Mitarbeitern? SWR1 Rheinland-Pfalz-Reporter Sebastian Barth war heute für uns unterwegs. Sebastian, schwierige Situation. Wie ist die Stimmung in der Belegschaft in Ludwigshafen?
2: Es war heute unmöglich, irgendwelche Aussagen dazu von Mitarbeitern zu bekommen. Die haben alle abgewunken und wollten nichts sagen. Ich habe vorhin mit dem Betriebsratsvorsitzenden Sinischa Horvath gesprochen und da wurde mir klar, warum. Die Mitarbeiter sind alle höchst verunsichert. Der Betriebsratschef ist auch ziemlich frustriert über das Wenige, was die Unternehmensführung zu dieser erneuten Sparrunde gesagt hat. Vor allem, dass mit keinem Wort erwähnt wird, dass bei diesen 20%, die vom Vorstandsvorsitzenden Kamit in den Raum gestellt wurden, überhaupt nichts davon erwähnt wird, dass Ludwigshafen schon Einsparrunden hinter sich hat. Die Zahl bezieht sich schließlich auf das Jahr 2024 und seither hat sich laut Horvath schon einiges getan. Ich habe genau dazu auch einen Unternehmenssprecher befragt, ob bei den 20% das, was in Ludwigshafen schon gekürzt wurde, mit drin ist. Der Sprecher sagte mir, dass dies sicherlich berücksichtigt würde, aber wie stark könne er nicht sagen.
0: Dafür ist die Verunsicherung stark. Die BASF will in den nächsten 3 Jahren stark sparen. Auch das Stammwerk in Ludwigshafen ist betroffen.
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0: Ikonischer Klassiker von Manfred Mann's Earth Band. Davy's on the road again. Es wird 6:30.
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0: Die Kurznachrichten mit Susanne Kimmel.
2: Guten Abend. Die Stadt Kaiserslautern plant, in den kommenden 10 Jahren fast 330 Millionen Euro in ihre Gebäude zu investieren. Möglich wird das unter anderem durch neue Fördermöglichkeiten wie das schuldenfinanzierte Sondervermögen des Bundes. SWR-Reporter Sebastian Zobel.
3: Es bleibt der Stadt aber auch nichts anderes übrig, als jetzt viel Geld in die Hand zu nehmen. Wie Baudezernent Manuel Steinbrenner sagt, wird es nämlich höchste Zeit, weil Kaiserslautern in den vergangenen Jahren zu wenig in seine Gebäude investiert hat. Das mit Abstand größte Bauprojekt ist die Sanierung des Rathauses. Allein dafür sind 125 Millionen Euro nötig. Rund 60 Millionen sollen in den Neubau eines Schulcampus Stiftswald fließen. Dieser soll die Beilstein- und die Fritz-Walter-Schule ersetzen. Auch auf dem Betzenberg soll ein neuer Bildungscampus mit einer Grundschule und einer Kita entstehen. Außerdem wird im Westen der Stadt eine neue Feuerwache für etwa 15 Millionen Euro gebaut.
2: In einem Rechtsstreit um mangelnde Hygiene in einem Lebensmittelgeschäft im Kreis Bernkastel-Wittlich ist das Urteil rechtskräftig. Die Inhaberin hat ihren Einspruch gegen eine Strafe in Höhe von 6.000 Euro zurückgezogen. Laut Staatsanwaltschaft war bei Kontrollen in mehreren Räumen unter anderem Tierkot gefunden worden. Ob das Geschäft noch einmal öffnet, ist unklar. Mehr als 70.000 Menschen haben eine Petition gegen eine aus ihrer Sicht aufgezwungene Digitalisierung unterschrieben. Darin fordern sie ein Recht auf ein Leben ohne Digitalzwang im Grundgesetz zu verankern. Die Digitalisierung schließe einen großen Teil der Menschen aus, nicht nur arme, alte und kranke Menschen, sondern auch die, die auf Datenschutz bedacht seien.
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0: Der aktuellste Verkehrsservice für Rheinland-Pfalz. Bitte Vorsicht auf der A3 Köln Richtung Frankfurt zwischen Bad Honnef-Linz und Neuwied. Mehrere Spanngurte liegen da auf der Autobahn. Betrifft den rechten und mittleren Fahrstreifen. Gegenrichtung A3 Frankfurt Richtung Köln zwischen Bad Honnef-Linz und Kreuzborn-Siegburg.

Baut sich's auf 4 Kilometern, dauert 25 Minuten mehr. Und noch zum Schluss die A6 Heilbronn Richtung Kaiserslautern zwischen Finnheimer Dreieck und Mannheim-Sandhofen nach einem Unfall. 5 Kilometer Stau. Hier dauert's 25 Minuten mehr für euch. Gute, sichere Fahrt. Das Rheinland-Pfalz-Wetter, das hat einen Namen. Ausflugswetter zu Pfingsten. Denn besser kann's echt nicht werden. Also, perfekt. Sonne pur und Temperaturen, die Lust auf draußen sein machen. Heute Nacht ist der Himmel noch klar, die Luft kühlt, 13 bis 7 Grad. Morgen Sonne ohne Ende, nur so ein paar harmlose Wolken über uns. Und die Temperaturen, die steigen schon mal auf 27 bis 29 Grad. In den höheren Lagen 24 bis 26. Der SWR1 Wettertrend Samstag wird es noch wärmer, bis 32 Grad. Purer Sonnenschein, perfektes Wetter für den Badesee, den Biergarten, eine Rad- oder Wandertour. Danach wird's noch heißer. Der Sommer ist da. Yippie! SWR1 Rheinland-Pfalz mit Dörte Tebben und London Beat. 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

0: 20 vor 7, das war Kiri. Jetzt kommt Achim.
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0: Mit Achim Scheu.
2: Ja, das am Ende gar nicht mehr so große Geheimnis ist gelüftet. Bundestrainer Julian Nagelsmann hat seinen 26er WM-Kader bekannt gegeben. Mit dabei ist auch Manuel Neuer vom FC Bayern.
3: Zu den 3 besten Torhütern des Landes gehört er zweifelsfrei. Und deswegen ist er verdientermaßen dabei. Und er hat sich dazu bekannt, nochmal ein Turnier zu spielen. Wir planen mit ihm als Nummer 1.
2: Somit ist dann auch klar, dass Olli Baumann aus Hoffenheim die Nummer 2 wird. Mitentscheidend war am Ende die Aura des Manuel Neuer.
3: Manu hat etwas, was ihn umgibt aufgrund der Erfolge, was einer Mannschaft hilft. Und wenn es am Ende viele Spiele werden, sind wir alle sehr glücklich. Und wenn da mal ein Spiel wegfällt, weil er vielleicht Probleme hat, was passieren kann, dann werden wir mit Olli einen Torwart haben, der es genauso gut machen wird wie bei der WM-Quali. Und da hat er sich auch committed. Der Olli ist ein Teamplayer, der die Mannschaft nie im Stich lassen wird.
2: Und mit dabei bei den auserwählten 26 ist auch Nadim Amiri von Mainz 05. Die Belohnung für eine tolle Saison bei den Rheinhessen und aufgrund seiner Qualitäten fürs Team, so der Bundestrainer.
3: Der braucht keine Anlaufphase. Der ist wie ein Elektromotor. Puff. Angezündet, hat direkt Drehmoment. Ja, und Nadim ist einer, der einfach immer Emotionen hat, der immer gewinnen will, der eben, wenn er 10 Minuten spielt, die 10 Minuten durchpowert, wenn er 90 Minuten spielt, die 90 Minuten durchpowert. Er ist immer am Limit unterwegs und natürlich wird er erstmal eine Backup-Rolle haben, aber wird Einsatzzeiten kriegen, da bin ich mir sicher.
2: Die Spieler treffen sich in Herzogenaurach kommende Woche Mittwoch. Am Sonntag, 31. Mai, spielt Deutschland dann in Mainz noch ein Testspiel gegen Finnland, bevor es zur finalen Vorbereitung in die USA geht. Gekickt wird heute auch schon wieder das Relegationshinspiel zwischen dem Bundesliga 16. VfL Wolfsburg und dem Zweitliga 3. SC Paderborn. Wolfsburg ist Favorit. SCP-Trainer Ralf Kettemann geht recht entspannt um.
4: Wir können trotzdem was verlieren, aber Fakt ist, wir können deutlich mehr gewinnen als verlieren. Ist eine gewisse Lockerheit, eine Leichtigkeit, eine Frische zu verspüren bei allen Beteiligten. Geht mir genauso und es fühlt sich ziemlich geil an.
2: Anpfiff in Wolfsburg ist um 20.30 Uhr. Das Rückspiel dann am Pfingstmontag.
0: So machen Sportinfos Spaß. Danke, Achim Scheu.
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0: Mit Don McLean. Es ist 10 Minuten vor 7. Wichtige SWR1 Rheinland-Pfalz Verkehrsinfo. Vorsicht auf der A5 Karlsruhe Richtung Frankfurt zwischen Bruchsal und Kronau. Gefahr durch Reifenteile auf allen Fahrstreifen. Da ist ein Pannenlastwagen liegen geblieben auf dem Standstreifen. Was machen eigentlich die anderen? Ich meine Pfingsten. Langes Wochenende. Riesige Vorfreude. Zeit für uns bei Topwetter. Wie hier in Mainz.
1: Ich fahre mit meiner Frau ein bisschen spazieren mit Gabriele.
2: An Pfingsten bin ich zu Hause und koche für die Familie. Ich mache was mit Spargel und Schinken.
3: Wir haben erstmal so eine Familienfeier, eine Firmung und dann Motorradtour.
4: Einerseits muss ich viel Gassi mit meinem Hund gehen, weil meine Herren Wakeboarden gehen. Und am Sonntag kriegen wir Besuch zum Grillen und am Freitagabend gehen wir wahrscheinlich noch aufs Open Ohr.
5: Wir gehen nur essen mit Freunden und das war's und gehen ein bisschen wandern.
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10: Achim Scheu hat vorhin gesagt, die Temperaturen sind noch zu kühl zum Baden. Aber sie klingen nach Pool, finde ich. Aktuell in Altenkirchen 23 Grad, 24 in Frankenthal, 23 in Bingen und 24 in Bad Kreuznach.
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11: 19 Uhr im Studio Susanne Kimmel. In der Türkei wird der Chef der größten Oppositionspartei abgesetzt. Im rheinland-pfälzischen Einzelhandel gibt es morgen Warnstreiks. Das Wetter im Land morgen sonnig und bis 29 Grad. Ein Gericht in der Türkei hat angeordnet, die Spitze der größten Oppositionspartei CHP abzusetzen. Dessen Chef Özil war 2023 auf einem Parteitag gewählt worden. Das Gericht hat die Entscheidung annulliert und seinen Vorgänger an seine Stelle gesetzt. Beobachter werten das als schweren Schlag für die politischen Gegner von Präsident Erdogan. Die CHP liegt in Umfragen für die Präsidentenwahl etwa gleich auf mit Erdogans Regierungspartei. Israel hat alle Aktivisten der sogenannten Gaza-Hilfsflotte abgeschoben. Das hat das Außenministerium in den sozialen Medien bestätigt. Zuvor waren die mehr als 400 Aktivisten, darunter 8 Deutsche, verhört worden. Israel wirft ihnen unter anderem vor, sie hätten durch ihre Aktion die Souveränität des Staats untergraben wollen. Die Hilfsflotte war in der vergangenen Woche von der Türkei aus gestartet. Vor 3 Tagen wurde sie von israelischen Streitkräften vor Zypern gestoppt. Mehr als 70.000 Menschen in Deutschland warnen davor, dass durch die Digitalisierung ein großer Teil der Gesellschaft ausgeschlossen wird. Sie fordern in einer Petition, das Recht auf ein Leben ohne Digitalzwang im Grundgesetz zu verankern. Aus unserer Nachrichtenredaktion Thomas Bertsch.
12: Die Digitalisierung sei in immer mehr Bereichen spürbar, heißt es in dem Schreiben der Organisation Digital Courage. Als Beispiele werden unter anderem Fahrkarten genannt, die nur per App verfügbar seien, oder Arzttermine, die ausschließlich online vereinbart werden können. Betroffen davon seien nicht nur arme, alte und kranke Menschen, sondern auch jene, die auf Datenschutz bedacht seien. Es dürfe nicht sein, dass ein Mensch, der kein Smartphone besitze, von gesellschaftlicher Teilhabe ausgeschlossen werde. Die Organisation hat die Petition heute an Bundestagsabgeordnete von Regierung und Opposition übergeben.
11: Die Speyerer Oberbürgermeisterin Seiler hat Kanzler Merz um Hilfe gebeten. Hintergrund ist der drohende Verlust von mehr als 1.200 Industriearbeitsplätzen beim Automobilzulieferer Mann und Hummel sowie bei TE Connectivity. Seiler hat Merz deswegen zu einem Gespräch mit betroffenen Mitarbeitern, den Betriebsräten, Gewerkschaften und Unternehmen eingeladen. Im Tarifstreit des Groß- und Einzelhandels ruft Verdi morgen in Rheinland-Pfalz, Hessen und dem Saarland zum Warnstreik auf. Mittags sind ein Demonstrationszug durch Mainz und eine Kundgebung geplant. Bisher bieten die Arbeitgeber in 2 Stufen 3,5% mehr Geld an. In Dänemark ist der Versuch gescheitert, den toten Buckelwal erst in tieferes Gewässer und dann aufs Festland zu bringen. Das hat die Umweltbehörde mitgeteilt. Der Kadaver liegt seit rund einer Woche vor der Insel Anholt. Arne Bartram berichtet.
13: Beim Transport in tieferes Wasser ist das tote Tier auf einer Sandbank stecken geblieben. Die Aktion wurde deshalb vorerst abgebrochen. Einen neuen Versuch soll es frühestens nach dem Pfingstwochenende geben. Die dänische Umweltbehörde hat sich dazu entschieden, den Kadaver von der Insel wegzuschaffen, weil das tote Tier durch aufsteigende Gase explodieren könnte. Außerdem soll das Tier auf dem Festland untersucht werden, um herauszufinden, woran der Wal gestorben ist. Das Tier war seit März mehrfach an der deutschen Ostseeküste gestrandet.
11: Für den VfL Wolfsburg geht es heute Abend um den Verbleib in der Fußball-Bundesliga. Im Relegationsspiel treffen die Wolfsburger auf Zweitligist Paderborn. Anpfiff ist um 20.30 Uhr. Und Fußball-Zweitligist Karlsruher SC hat Maximilian Senft als neuen Trainer bestätigt. Er wechselt vom österreichischen Erstligisten SV Ried in den Wildpark und löst hier Christian Eichner ab. Der war am vergangenen Sonntag nach über 6 Jahren als Chefcoach des KSC verabschiedet worden. Die Zeit, es ist 19.04 Uhr.
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10: Mit einer einzigen Meldung. Die B9 Kandel Richtung Neulauterburg ist zwischen Kandel Süd und Grenzübergang Neulauterburg nach einem Unfall mit einem Lastwagen gesperrt. 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
10: Der Sommer ruft ein erstes großes Hallo. Wir rufen natürlich begeistert zurück, denn die nächsten Tage, ja, werden sonnig, warm und sommerlich. Heute Nacht sternklar, 13 bis 7 Grad. Am Freitag dann morgen Sonne satt, nur hier und da so eine harmlose Wolke unterwegs. Die Temperaturen klettern auf 27 bis 29 Grad, weiter oben 24 bis 26 Grad. Der SWR1 Wettertrend sagt, dieses lange Pfingstwochenende, das wird ein Traum. Am Samstag 26 bis 32 Grad, danach liegen die Temperaturen noch eine Schippe drauf. Ihr merkt's, Sommerfeeling pur.
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10: Mit Dörte Tebben. Und mit Eros Ramazzotti. Più bella cosa. Das Motto heute Abend: Entspannen wir jetzt.
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0: Viertel nach sieben, SWR 1 Rheinland-Pfalz. Abends erstmal schnell das Handy checken, wer hat tagsüber so geschrieben. Und wenn es kaputt ist, dann wird's teuer. Ein neues Smartphone kaufen? Warum nicht lieber ein gebrauchtes? Genau das denken immer mehr von euch. Der Markt für professionell aufbereitete Smartphones, refurbished, boomt wie nie zuvor. Vielleicht habt ihr es mitbekommen. Diese Woche haben wir hier bei SWR 1 Rheinland-Pfalz schon viel über das Thema Reparieren statt Neukaufen gesprochen. Und jetzt schauen wir uns mal genauer an, warum der Secondhand-Handymarkt so durch die Decke geht. Alexander Winkler aus dem Team des ARD-Wirtschaftsmagazins Plus Minus erklärt es euch. Alex, warum wächst der Markt für Secondhand-Handys so rasant?
1: Ja, die Hauptmotivation ist eigentlich ganz einfach. Wer ein Handy gebraucht kauft, der will wahrscheinlich sparen. Das ist zumindest mit 64% der am häufigsten genannte Grund in einer Umfrage von Civi im Auftrag des Online-Gebrauchtwarenhändlers Momox. Und dazu kommt, in der aktuellen wirtschaftlichen Lage wollen immer mehr Menschen sparen. Alles wird teurer, die Menschen schauen immer mehr aufs Geld und davon profitiert eben dieser Refurbished-Markt. Es gibt aber noch zwei weitere Gründe. Erstens treibt auch die Politik Nachhaltigkeit voran. Es gibt inzwischen eine EU-Verordnung, die Lebensdauer von Elektrogeräten verlängern soll. Das heißt, es gibt immer länger Updates und Ersatzteile für alte Geräte und die lassen sich so besser in Schuss halten. Und zweitens werden auch die Wiederverkäufer der Geräte immer professioneller.
0: Ja, aber ganz ehrlich, wir haben ja immer im Hinterkopf so ein kleines Fragezeichen. Wie können wir sicher sein, dass ein gebrauchtes Smartphone wirklich noch was taugt? Auch dazu hast du Antworten für uns?
1: Ja, das kommt ein bisschen drauf an, wo wir so ein Gerät kaufen. Wer das nächstbeste Handy bei Kleinanzeigen kauft, der hat vielleicht nicht die allerbesten Chancen. Aber es gibt professionelle Refurbisher, die in der Regel auch eine Garantie von mindestens einem, zum Teil sogar 3 Jahren geben. Die kaufen gebrauchte Smartphones im großen Stil an, teils von privat, teils von Unternehmen und die testen sie dann auch. Also, dass die Technik einwandfrei funktioniert, dass das Display ganz ist und dass der Akku noch hält. Da versprechen viele Hersteller, dass der mindestens 80% Leistung hat. Wenn irgendwas nicht funktioniert, dann werden oft auch noch Ersatzteile eingebaut. Ganz wichtig ist daneben aber häufig das Aussehen. Bei ansonsten vergleichbaren Geräten entscheidet am Schluss eher die Anzahl der Kratzer über den Preis. Am Ende gilt trotzdem, jeder Verkäufer von gebrauchter Technik hat seine eigenen Regeln, von der Garantie bis zur Art, wie der Zustand der Gebrauchtgeräte beschrieben wird. Da sollten also alle, die sich für den Kauf interessieren, auf jeden Fall gut hinschauen und auch Anbieter vergleichen.
0: ARD Plus Minus, mehr als nur Wirtschaft. Die Infos findet ihr unter dem Stichwort Refurbished statt neu. Darum boomt gebrauchte Technik in ARD Sounds.
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2: Paul Young im Schlosshof in

0: Das Schlachtfeld in einer Beziehung. Ich habe gerade eben zugehört. Ich glaube, die streiten sich. Und trotzdem klingt das unfassbar gut gelaunt. Wenn Schatz und Schatz sich bei ihm in den Haaren liegen. Battlefield, Paul Carrick.
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0: Um kurz nach 7:30 mit Susanne Kimmel.
2: Guten Abend. In der Türkei ist der Chef der größten Oppositionspartei CHP abgesetzt worden. Ein Gericht hat dessen Wahl auf einem Parteitag in 2023 annulliert. Beobachter werten das als schweren Schlag für die politischen Gegner von Präsident Erdogan. Der Opel-Mutterkonzern Stellantis organisiert sein Europageschäft neu und will in Zukunft jährlich 800.000 Autos weniger in der EU bauen. Das wurde bei einem Investorentag in den USA bekannt. In Europa plant der Konzern demnach mit Gewinnspannen von 3-5%, in Nordamerika mit bis zu 10%. Zur Fabrik in Rüsselsheim wurde zunächst nichts bekannt. Der Oberbürgermeister von Ludwigshafen befürchtet, dass sich der verschärfte Sparkurs der BASF auch auf die Stadt auswirkt. Gestern hatte der Chemiekonzern angekündigt, seine Fixkosten in den kommenden Jahren deutlich zu senken und noch mehr Stellen abzubauen. Dazu sagt Oberbürgermeister Plättner von der CDU:
3: Wir leiden ein Stück unter dieser Entwicklung, auch wenn ich sie wirtschaftlich zum Teil zumindest nachvollziehen kann. Uns fehlen Steuereinnahmen, uns wandern aber auch immer mehr Menschen sozusagen in die sozialen Systeme, die eben keinen Arbeitsplatz mehr hier in Ludwigshafen finden. Das ist keine schöne Entwicklung.
2: Bis 2029 will die BASF 20% ihrer Fixkosten senken, was mit einem weiteren Personalabbau verbunden sein soll. Auf der Bahnstrecke zwischen Winnweiler und Kaiserslautern sollen ab heute Abend wieder Züge

0: fahren. Das hat der zuständige Verband mitgeteilt. Die Strecke war gesperrt, weil vor 2 Tagen in Enkenbach-Alsenborn ein LKW eine Fußgängerbrücke beschädigt hatte, die über die Bahngleise führt.
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2: Der aktuellste Verkehrsservice ist wichtig für Rheinland-Pfalz. Vorsicht bitte auf der A61 Ludwigshafen Richtung Koblenz. LKW-Unfall zwischen Gundersheim und Alzey. Da ist noch nichts gesichert. Dann die A61 München-Gladbach Richtung Koblenz. 25 Minuten plus zwischen Dreieck Sinzig und der Wingst-Bach-Talbrücke. 4 Kilometer staut es sich hier. Die B255 Renneroth Richtung Montabaur. Zwischen Hellenhahn-Schellenberg und Höhn. Nach einem Unfall ist hier nur eine Spur frei. Und es gibt Stop and Go. Die B9 Kandel Richtung Neulauterburg ist zwischen Kandel Süd und dem Grenzübergang Neulauterburg nach einem Unfall mit einem Lastwagen gesperrt. Kommt gut und sicher an euer Ziel. Das Rheinland-Pfalz-Wetter. Wie schön ist das bitte? Traumwetter übers lange Wochenende. Habt ihr schon Pläne fürs Pfingstwochenende? Wenn nicht, dann wird's wirklich Zeit. Das Wetter wird ein absoluter Traum. Sonne, sommerliche Temperaturen. Morgen ein Freitag mit Sonnenschein, ein paar harmlosen Wolken, die sich am Himmel verirren. 27 bis 29 Grad weiter oben, 24 bis 26 Grad. Klingt herrlich. Der SWR1 Wettertrend, das Pfingstwochenende wird fast schon kitschig schön, finde ich. Am Samstag bis 32 Grad sind da drin. Danach wird es sogar noch heißer. Also Sonnenbrille raus, Eis holen und einfach genießen.
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2: Mit Dörte Tebben und The Alan Parsons Project. Don't Answer Me.

0: Love Shine a Light. Katrina and the Waves in SWR 1. Es ist der Horror für jeden Radiosender. Falschmeldungen, denn die kosten einfach nur Vertrauen. Und das, was dem britischen Privatradiosender Radio Caroline da passiert ist, das macht gerade auf der ganzen Welt Schlagzeilen. Diese Woche unterbrach das Popprogramm je einen Song und so berichtet unsere SWR1 Großbritannien-Korrespondentin Franziska Hoppen, meldete das hier, den Tod von König Charles.
1: This is Radio Caroline. We have suspended our normal programs until further notice, as a mark of respect following the passing of His Majesty King Charles III.
2: Das Programm sei bis auf Weiteres ausgesetzt, so die Stimme vom Band, aus Respekt vor dem Tod von König Charles III. Man werde nun passendere Musik spielen.
1: We will now be playing suitable continuous music until further notice.
2: Nur König Charles war zu diesem Zeitpunkt gar nicht tot, sondern quietschfidel. Auf Nordirland Besuch trommelte er mit Ehefrau Camilla für eine Gruppe traditioneller Tänzerinnen. Der Fehler sei dem Sender aufgefallen, als es plötzlich so still im Radio geworden sei, schrieb der Chef Peter Moore später auf Facebook, wo er um Verzeihung bat. Ein technischer Defekt habe das Notfallprotokoll aktiviert, der reguläre Betrieb sei aber schnell wiederhergestellt worden.
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0: Heute Abend habt ihr ein Date mit Annette, Annette Loris.
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0: Ab 8 frische Sounds von echten Legenden. Deep Purple, Robin Beck, Peter Frampton. Das heißt, Annette, ihr seid schwer nostalgisch unterwegs?
2: Jein. Also zum einen hörst du bei allen, dass sie ihre Wurzeln nicht verleugnen. Deep Purple liefern weiter druckvolle Riffs, Robin Beck bleibt bei diesen starken, melodiösen Rocksongs und Peter Frampton bringt seine typische Gitarrenarbeit, aber mit einer Menge prominenter Unterstützung. Zum anderen klingt das alles aber auch absolut zeitgemäß und nicht wie aus der Mottenkiste. Wir hören mal kurz in den neuen Deep Purple Song Arrogant Boy rein. Dazu gibt es ja noch ein bisschen Kult von Bruce Springsteen. Der ist live einfach eine Klasse für sich. Sehr lange Shows, eine unglaubliche Dynamik und diese ganz besondere Nähe zum Publikum. Und deshalb hören wir uns das Live-Album aus New York City etwas genauer an.
0: Annette Loris liebt Rock und das hört ihr heute Abend.
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1: Der Donnerstagabend mit Dörte Teppen, jetzt mit den SWR 1 Nachrichten, nimmt dann an Fahrt auf. ARD Musikclub Rock mit Annette Lohres. Dann bis Mitternacht. Viel Spaß.
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3: Um 20 Uhr mit Cedric Bies. Die Luftfahrtunternehmen Air France und Airbus sind wegen eines Flugzeugabsturzes im Jahr 2009 schuldig gesprochen worden. Ein Pariser Berufungsgericht hat sie wegen fahrlässiger Tötung verurteilt. Bei dem Absturz waren 228 Menschen gestorben, darunter viele Deutsche. Aus dem Studio Paris berichtet Julia Brutter.
4: Die Richter kamen zu dem Schluss, dass sich Airbus und Air France Versäumnisse haben zu Schulden kommen lassen, die unmittelbare Auswirkungen auf die Katastrophe hatten. Zum Beispiel was die Ausbildung der Crew, aber auch technische Komponenten anbelangt. Konkret geht es um die Geschwindigkeitsmesser, die sogenannten Pitot-Sonden. Sie waren bei dem Flug von Rio nach Paris wahrscheinlich vereist und lieferten keine korrekten Daten mehr. Für die Angehörigen ist der heutige Schuldspruch eine Form der Erleichterung.
3: Der iranische Geheimdienst soll Anschläge in Berlin geplant haben. Die Bundesanwaltschaft hat zwei Männer angeklagt, die Ziele für Brand- und Mordanschläge ausgespäht haben sollen, zum Beispiel jüdische Geschäfte. Aber auch jüdische Repräsentanten, darunter der Präsident des Zentralrats der Juden in Deutschland, Schuster. Das Oberlandesgericht Hamburg muss jetzt entscheiden, ob die Anklage zugelassen wird. Ein Gericht in der Türkei hat entschieden, dass die Spitze der größten Oppositionspartei CHP abgesetzt wird. Deren Chef Özel war 2023 auf einem Parteitag gewählt worden. Das Gericht hat die Entscheidung annulliert und seinen Vorgänger vorläufig an die Stelle gesetzt. Beobachter werten das neue Urteil als schweren Schlag für die politischen Gegner von Präsident Erdogan. In Paris hat ein unbekannter Bieter 14 Stufen der Originalwendeltreppe des Eiffelturms ersteigert für rund 450.000 Euro. Damit war der Preis 3 bis 4 Mal höher als erwartet. Der Treppenabschnitt ist knapp 3 Meter hoch. Die Wendeltreppe war 1983 abgebaut und zerlegt worden. Der Karlsruher SC hat einen neuen Cheftrainer. Das hat der Verein heute bestätigt. Maximilian Senft wird Nachfolger von Christian Eichner. Sportreporter Henning Mohr hat mehr Details.
5: Maximilian Senft ist in Deutschland noch weitgehend unbekannt. Der 36-jährige gebürtige Wiener trainierte zuletzt den österreichischen Bundesligisten SV Ried. Laut österreichischen Medien informierte Senft gestern die SV Ried über seinen Abschied. Senft gilt als kommunikationsstarker Analytiker. Er sei ein Gesamtpaket, mit dem man sich beim KSC absolut identifiziere und mit dem man für die Zukunft sehr gut aufgestellt sei, erklärte KSC-Geschäftsführer Sport Mario Egimann. Die Verantwortlichen beim KSC wollen in den kommenden Tagen die weitere Besetzung des Trainerteams bekannt geben.
3: Das Wetter: In der Nacht ist es häufig klar und die Temperaturen liegen zwischen 13 und 5 Grad. Morgen scheint dann durchgehend die Sonne. Nur ganz selten ziehen ein paar lockere Wolken durch. Dazu wird es warm mit maximal 24 bis 30 Grad. Über Pfingsten teilweise sogar über 30. Es ist 20.03 Uhr.
6: ARD Verkehrsservice. Vorsicht im Enzkreis zwischen Üttesheim und dem Abzug nach Kieselbronn. Eine ungesicherte Unfallstelle. A5 Kassel Richtung Frankfurt zwischen Fernwald und Gambacher Kreuz. 3 Kilometer Stau. Das dauert 20 Minuten länger. A6 Herbronn Richtung Nürnberg zwischen Bretzfeld und Brettertalbrücke. 2 Kilometer Stau. Kostet 10 Minuten. A8 München Richtung Stuttgart zwischen Eichelberg und Kirchheim-Teck Ost nach einem Unfall wird der Verkehr auf der linken Spur an der Unfallstelle vorbeigeleitet. 3 Kilometer Stau, kostet eine knappe halbe Stunde. A44 Kassel Richtung Dortmund zwischen Warburg und Diemelstadt. 3 Kilometer Stau, Viertelstunde dauert das länger. Und A61 Mönchengladbach Richtung Koblenz zwischen Dreieck-Sinzig und Wingstalbrücke. 4 Kilometer Stau. Das dauert 25 Minuten länger. Allen unterwegs gute und sichere Fahrt.
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6: Am Mikrofon Annette Lohres. Schönen Donnerstagabend. Wir haben eine Menge vor. Wir kümmern uns um dieses Phänomen, dass etwas ältere Hits plötzlich wieder relativ weit oben in den Charts auftauchen. Hören neue Sounds von Deep Purple, von Peter Frampton, von Muse, von einer Menge toller Bands.
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Das ging jetzt echt Schlag auf Schlag. Vor 2 Wochen haben die Purple angekündigt, ja, da kommt ein neues Album und zack, haben wir schon den ersten Song daraus. Aber für alle, die das vielleicht nicht mitgekriegt haben, Splat wird es heißen, am 3. Juli rauskommen. Und zu diesem neuen Song hat Classic Rock Deutschland geschrieben, elektrisierender Song im Stil von Space Truckin' oder Highway Star. Er kopiert die Klassiker nicht, sondern variiert sie clever. Frontmann Ian Gillan sagt zu dem Song, das sei die Geschichte von Billy, der weder lesen noch schreiben könne, unzufrieden sei, aber einen Weg fände, die Elite zu provozieren. Das ist ein sehr britisches Thema. Und er sagt, er könne sich nichts Lustigeres vorstellen, als genau das zu tun. Am liebsten jeden Morgen nach dem Kaffee. Ja, wobei das mit dem morgendlichen Kaffee so eine Sache ist. Deep Purple waren gerade erst in Asien unterwegs. Im Juni stehen europäische Sommertermine an. Im August startet dann in Nordamerika die offizielle Splat World Tour. Die beinhaltet 86 Shows in 28 Ländern. Also mit dem morgendlichen Kaffee wird es eher unentspannt. Die Daten für den Sommer von Deep Purple in Deutschland, 20. Juni sind sie in Meppen, am 27. Juni in Coburg und am 28. Juni spielen Deep Purple in Ulm. Und so klingt der Song über Billy, Arrogant Boy. Neue Musik von Deep Purple im ARD Musikclub Rock.

King Poe im ARD Musikclub Rock. Ein Song wird veröffentlicht als Schnitzeljagd. Nur einzelne Teile davon, unter anderem in Sydney, in LA, in New York, Mexico City, Textfragmente und QR-Codes. Und dann durften sich die Fans aus 6 einzelnen Teilen den Song zusammensetzen. Diesen Song. Ja, das klingt ein bisschen kompliziert und hier gibt es ihn jetzt nicht zum Puzzle, sondern als kompletten Song. Die Rede ist von neuer Musik von Muse. Das Album wird ja am 26. Juni erscheinen, The Wow Signal heißen. Und wir haben schon 3 Songs daraus vorgestellt. Hier ist Nummer 4, heißt Hexagons und ist typisch Muse. Bisschen Poprock, bisschen spacig, bisschen cineastisch, alles drin. Und sehr viele Wechsel. Wir hören es uns an. Neues von Muse.

0: Ruth, die Hollywood Vampires and Who's Laughing Now. Um kurz nach 8:30 ARD Verkehrsservice. Auf der A5 Karlsruhe Richtung Basel ist die Ausfahrt vom Rastplatz Höhe Bühl nach einem Unfall gesperrt. Bitte den nächstmöglichen Parkplatz ansteuern. A6 Herborn Richtung Nürnberg zwischen Bretzfeld und Brettachtalbrücke 1 Kilometer Stau. A8 München Richtung Stuttgart zwischen Eichelberge und Kirchheim-Tech-Ost nach einem Unfall auf dem rechten und mittleren Fahrstreifen. 2 Kilometer Stau, dauert eine Viertelstunde länger. A44 Kassel Richtung Dortmund zwischen Warburg und Demmelstadt 3 Kilometer Stau. Das dauert auch eine Viertelstunde länger. Und dann haben wir noch eine Meldung von der A61 Mönchengladbach Richtung Koblenz zwischen Reik-Sinzig und Wingstalbrücke. 3 Kilometer Stau. Das kostet 20 Minuten. Allen unterwegs, gute und sichere Fahrt. Kommt gut an.
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0: Mit Annette Loris. Schönen Donnerstagabend. Also eigentlich hatte sich Peter Frampton ja schon komplett zurückgezogen. Aber dann ist was passiert. Das hatte Folgen und das hören wir uns gleich an.
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1: Know Your Enemy von Rage Against the Machine. Und um deren Gitarristen Tom Morello geht es auch jetzt. Lasst euch überraschen. Denn jetzt reden wir erstmal über Peter Frampton, der ja eigentlich seine Karriere schon beendet hatte. Er war schon auf Abschiedstour und eigentlich ist er zu krank, um noch ein Album zu machen. Eigentlich. Aber jetzt hat Peter Frampton doch noch ein Album gemacht und sich dafür sehr prominente Hilfe geholt. Jochen Stöckler aus dem ARD-Team. Fangen wir doch einfach mal mit dem Megastar an. Sheryl Crow. Oder wie ist das? Der hat sich einige ins Studio geholt. Wer ist dabei?
2: Dabei sind Megastars und auch eher nicht so bekannte Musikerkollegen. Wir fangen mal mit einem Megastar an. Sheryl Crow singt ein Duett mit Peter Frampton.

Nächster Megastar ist Graham Nash. Natürlich kennen wir Crosby, Stills, Nash & Young. Und Tom Morello ist auch dabei. Rage Against the Machine, Audioslave kennen wir auch. Außerdem ein eher weniger bekannter Name, aber großer Musiker, der Keyboarder Benmont Tench, Gründungsmitglied von Tom Petty and the Heartbreakers. Mit Tench zusammen hat Frampton eine Hommage an Tom Petty geschrieben, den Song Buried Treasure. So hieß die Radiosendung, die Tom Petty über viele Jahre moderiert hat, und der Text besteht aus Tom Petty Song.

0: schöne, schöne Hommage an Tom Petty. Nach 16 Jahren ist das erste Album von Peter Frampton mit neuen Songs, obwohl er ja schwer krank ist. Hat er da sowas wie eine, ich sag mal, zweite Kraft aufgebraucht?
1: Könnte man fast meinen, ja. Frampton hat ja eine unheilbare chronische entzündliche Muskelerkrankung. Das geht zuerst an die Fingersehnen und das ist natürlich schlimm für den Gitarristen. Aber er sagt, das tägliche Üben, das hilft. Und er klingt auch sonst ziemlich zuversichtlich. Über das neue Album hat er zum Beispiel gesagt, das war eins meiner schönsten Projekte überhaupt. Ich durfte mit meinem Sohn Julian zusammenarbeiten. Wir haben gemeinsam geschrieben und produziert. Sicherlich der Auftakt zu vielen weiteren gemeinsamen Projekten. Also aufgegeben hat sich Peter Frampton noch lange nicht.
0: Sehr gut. Dankeschön, Jochen Stöckler aus dem ARD-Team. Und wie gesagt, er hat sich einige ins Studio geholt, unter anderem den Rage Against the Machine-Gitarristen Tom Morello. Und mit ihm zusammen hat er Lions at the Gate aufgenommen.

0: 7:07 ARD Verkehrsservice. Vorsicht auf der A5 Basel Richtung Karlsruhe zwischen Herbolzheim und Rustling. Reifenteile auf der Fahrbahn, und zwar im Baustellenbereich. Die Toten Hosen haben uns in den letzten Wochen ja ordentlich beschäftigt, denn da ging es Schlag auf Schlag. Das ist unser letztes Studioalbum, das ist womöglich die dazugehörige letzte Tour und jetzt noch eine neue Doku. Vorgestern war Premiere und am Samstagabend läuft sie in der ARD um 23.25 Uhr beziehungsweise in der ARD-Mediathek zu jeder Zeit zu gucken. Schon jetzt. Der Film heißt Die Toten Hosen, das letzte Album. Ein Filmteam hat die Hosen 2 Jahre lang begleitet beim Aufnehmen ihres letzten Albums. Und ja, die sind jetzt auch voller Vorfreude, dass es endlich losgeht mit dieser Tour, mit der Doku, mit dem Album. Auch wenn Campino sein Zeitmanagement nicht immer so richtig im Griff hat.
1: Ja, ich habe bis gestern geglaubt, das geht so in 2 Wochen los. Also dann wurde ich dezent darauf hingewiesen, dass schon am Dienstag das erste Konzert in Prag ist. Das bringt mein Timing ein bisschen durcheinander. Ich freue mich riesig auf dieses Abenteuer, auf das Wiedersehen mit der ganzen Crew, die wir auch nicht täglich zu Gesicht bekommen. Wir sind damit 150, 200 Leuten teilweise unterwegs. Wir beten jetzt schon zum Sonnengott, dass er uns gnädig gestimmt ist in der Zeit. Es gibt viele Faktoren bei solchen Open-Air-Konzerten, die man nicht selber im Griff hat. Und der Wunsch ist natürlich da, allen einen guten Abend zu bereiten. Dann fängt das auch für uns an, toll zu werden. Und es gilt dasselbe wie bei dem Album. Wir spielen jeden Abend so, als wäre es der letzte und werden alles versuchen, um den Leuten einen der besten Abende zu servieren, den die so mit uns haben können.
0: Das ist schon mal ein guter Plan, wobei Campino ja noch ein großes Abenteuer vor sich hat, denn wie er jetzt dann noch so ganz nebenbei erzählt hat, wird er mit 63 nochmal Vater. Und so klang er, als er ein paar Jahrzehnte jünger war, die Toten Hosen. Und die Opel Gang im ARD Musikclub. Okay.

0: Um 21 Uhr mit Cedric Bies. Im Tarifstreit des Groß- und Einzelhandels ruft Verdi morgen in Rheinland-Pfalz, Hessen und dem Saarland zu Warnstreiks auf. Mittags sind ein Demonstrationszug durch Mainz und eine Kundgebung geplant. Bisher bieten die Arbeitgeber in 2 Stufen 3,5% mehr Geld. Verdi weist das als zu wenig zurück und fordert eine Steigerung um mindestens 225 Euro im Monat. Ende Juni sollen die Tarifverhandlungen weitergehen. Ein Berufungsgericht in Paris hat Air France und Airbus der fahrlässigen Tötung schuldig gesprochen. Die Airline und der Flugzeughersteller seien, Zitat, alleine und komplett verantwortlich für den Flugzeugabsturz zwischen Rio de Janeiro und Paris vor 17 Jahren, erklärten die Richter. Sie verhängten eine Geldstrafe von jeweils 225.000 Euro. Das Flugzeug war in der Nacht zum 1. Juni 2009 über dem Atlantik abgestürzt. Alle 228 Menschen an Bord kamen ums Leben. Das Flugzeugwrack und die Flugschreiber wurden erst 2 Jahre später gefunden. Israel hat alle Aktivisten der sogenannten Gaza-Hilfsflotte aus dem Land abgeschoben. Das hat das Außenministerium in sozialen Medien bestätigt. Vorher waren die mehr als 400 Aktivisten verhört worden. Israel wirft ihnen unter anderem vor, sie hätten durch ihre Aktion die Souveränität des Staates untergraben wollen. Die aus rund 50 Schiffen bestehende Hilfsflotte war in den vergangenen Wochen von der Türkei ausgestartet. Vor 3 Tagen wurde sie von israelischen Streitkräften in internationalen Gewässern vor Zypern gestoppt. Das Vorgehen von Polizeiminister Ben-Gvir hatte dabei international für Empörung gesorgt. Der hatte ein Video verbreitet, in dem er Aktivisten der Gaza-Hilfsflotte demütigt. Der Abtransport des toten Buckelwals vor der dänischen Insel Anholt ist erstmal gescheitert. Wie die Umweltbehörde meldet, ist der Kadaver auf einer Sandbank stecken geblieben. Eigentlich sollte er heute erst in tieferes Gewässer geschleppt und dann aufs Festland gebracht werden. Das tote Tier droht durch aufsteigende Gase zu explodieren. Der Kader für die Fußball-WM der Männer steht. Unter anderem sind Nadim Amiri und Jamie Leveling mit dabei. Besonders ausführlich hat Bundestrainer Nagelsmann aber die Entscheidung begründet, warum Manuel Neuer die Nummer 1 im Tor wird. Philipp Hofmeister.
1: Der 40-jährige Neuer gehöre weiter zu den besten 3 Torhütern des Landes, so der Bundestrainer, der beim Bayern-Keeper zudem eine Aura sieht, die kein anderer Torhüter mitbringt. Seine Entscheidung für Manuel Neuer sei für den Stammkeeper der Qualifikation, Oliver Baumann, ein Schlag gewesen, erzählte Nagelsmann, der auf Kölns Shootingstar Said El-Mala und Freiburgs Abwehrchef Matthias Ginter verzichtet.
0: Das Wetter? In der Nacht ist es häufig klar und die Temperaturen liegen zwischen 13 und 5 Grad. Morgen scheint dann durchgehend die Sonne, nur ganz selten ziehen ein paar lockere Wolken durch. Dazu wird es deutlich wärmer als die letzten Tage mit maximal 24 bis 30 Grad. Nochmal wärmer wird es dann über Pfingsten, da sind Werte bis über 30 Grad möglich. Die Zeit 21.03 Uhr.
2: ARD Verkehrsservice. Vorsicht auf der A81 Stuttgart Richtung Heilbronn zwischen Ludwigsburg-Nord und Pleidelsheim steht ein defektes Fahrzeug. Vorsicht auf der B50 Bernkastel-Kues Richtung Rhein-Bölln zwischen Simmern-Gewerbegebiet und Simmern-Hunsrück eine ungesicherte Unfallstelle. Und Vorsicht auf der A5 Basel Richtung Karlsruhe zwischen Herbolzheim und Rustligen Reifenteile auf der Fahrbahn und zwar im Baustellenbereich. A8 München Richtung Stuttgart zwischen Eicheberg und Kirchheim-Tech-Ost nach einem Unfall auf der rechten und mittleren Spur. 1 Kilometer Stau, das kostet eine Viertelstunde. A61 Mönchengladbach Richtung Koblenz zwischen Dreieck-Sinzig und Wingstalbrücke. 3 Kilometer Stau, das dauert eine Viertelstunde später. Und die B3 Offenbach Richtung Darmstadt ist zwischen Egelsbach und K167 nach einem Unfall gesperrt. Wer sich auskennt, sollte das Gebiet meiden. Allen unterwegs, gute und sichere Fahrt.
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2: Am Mikrofon Annette Loris. Guten Abend. Wir reden in dieser Stunde unter anderem um ein Phänomen, warum gewisse Songs plötzlich wieder ganz oben in den Charts sind, obwohl sie teilweise schon einige Jahre alt sind. Außerdem geht es um das neue All American Rejects Album.
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0: Something Different von Godsmack. Um 13 Minuten nach 9 ARD Verkehrsservice. Vorsicht auf der A6 Mannheim Richtung Heilbronn zwischen Sinsheim, Steinsfurt und Bad Rappenau. Hier liegen Reifenteile auf dem rechten und mittleren Fahrstreifen. Und wer sich fragt, wie das denn in der Relegation ausschaut, Paderborn spielt um den Aufstieg, Wolfsburg gegen den Abstieg in die zweite Liga. Das Hinspiel läuft seit 44 Minuten und nein, es ist noch kein Tor gefallen. Die Vollreportage gibt es übrigens wie immer auf sportschau.de. Jetzt reden wir aber über Musik. Musik, die viral geht. Das ist ja ein aktuelles Modewort und so ist das dem US-Musiker Dominic Fike auch geschehen. Sein Song Baby Doll wurde innerhalb kürzester Zeit 1,4 Milliarden Mal gestreamt. Das ist ziemlich viral. Und das Besondere daran, dieser Song ist zum einen nur 98 Sekunden lang und 8 Jahre alt. Adrian Beritsch aus dem ARD-Team, was ist da passiert?
1: Tja, was ist da los? Gute Frage. Und handgestoppt ist es ja tatsächlich so. Alle, die über diesen Song reden, brauchen automatisch länger, als das Lied lang ist. Baby Doll ist ja noch exakt 98 Sekunden rum. Und die Presse hierzulande, die ist vor ein paar Wochen auf die Nummer aufmerksam geworden. Da gab es Mitteilungen, dass Dominic Fike mit Baby Doll ein sogenannter Breakthrough-Artist sei. Also ein Künstler, der seinen Durchbruch feiern würde hierzulande, weil der Song plötzlich überall rauf und runter lief. Dabei ist das mit dem Breakthrough nicht ganz korrekt. Den kennen wir nämlich eigentlich schon ein bisschen länger, allerdings aus dem Fernsehen.
0: Absolut richtig. Dominic Fike ist einer der Hauptdarsteller in der Kultserie Euphoria. Da spielt er den Elliot in der zweiten Staffel. Und die Rolle hat er ja im Jahr 2020 eigentlich auch nur deshalb gekriegt, weil er da schon einigermaßen bekannt war als Musiker.
1: Genau, und 2 Jahre davor, im Jahr 2018, da ist in vielen Ländern diese Nummer hier einigermaßen populär. Three Nights von Dominic Fike. Der Reggae-Song ist auf einer EP von ihm. Die nimmt er im Wohnzimmer von einem Kumpel auf, so die Legende. Das Problem, er steht nach einer Rangelei mit der Polizei eigentlich unter Hausarrest. Darf also eigentlich gar nicht woanders sein. Den Hausarrest kriegt er auch wegen Drogenkonsums aufgepumpt. Mit so einer Vergangenheit, da passt er also ideal in die Serie Euphoria. Da geht's ja um Sex, Drugs, Rock'n'Roll bei jungen Leuten. Aber diese EP von ihm, die gerät danach komplett in Vergessenheit.
0: Ja, meine Herren, ordentliche Geschichte. Jugendkriminalität, Verwahrlosung, Drogenprobleme. Dominic Fike hat es definitiv nicht leicht gehabt in seinen jungen Jahren. Danach eine respektable Karriere als Musiker und Schauspieler. Aber alles meilenweit immer noch entfernt von der aktuellen Popularität bzw. diesem Hype. Anfang des Jahres tauchte der Song bei TikTok, YouTube und Instagram auf. Immer als Hintergrundmusik. Dominic Fike veröffentlicht ihn dann nach 8 Jahren nochmal neu.
1: Ja, und die Sache verselbstständigt sich. Er selbst ist stolz darauf, dass Baby Doll ein echtes Lied ist. Also ein Song, der lange vor irgendwelchen Algorithmen entstanden ist und funktioniert hat, weil er gut ist. Und da darf er auch stolz sein. Die EP heißt ja Don't Forget About Me Demos. Er ist nicht vergessen worden. Dominic Fike lebt. Und wie der lebt, da sind ja noch ein paar andere rockige Songs drauf. So wie das hier zum Beispiel. 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Und das ist richtig gute Rockmusik. Algorithmen, okay, 2 von seinen Liedern sind insgesamt fast 3 Milliarden Mal gestreamt worden, dank Algorithmen. Aber es sind schon deutlich schlechtere Lieder auf diese Weise nach oben gespült worden. Und Dominic Fike, der macht richtig Spaß.
0: Wohlwahr, vielen Dank, Adrian Beritsch aus dem ARD-Team. Zum weltweiten Milliarden-Streaming-Phänomen ist Dominic Fike mit eben diesem Song geworden, der nur 98 Sekunden lang ist. Und Adrian, du hast es ja schon angekündigt, man spricht meist länger darüber, als der Song läuft. Wir hören ihn uns jetzt an. Baby Doll von Dominic Fike im ARD-Musikclub Rock.

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2: Sorry, das ist wichtig. Achtung, Autofahrer, ARD-Verkehrsservice, Falschfahrer auf der Saarstraße Mainz-Bingen. Zwischen Bruchwegstadion und Mainz-Finden-Saarstraße. Ein Falschfahrer. Bitte äußerst rechts fahren, nicht überholen auf der Saarstraße Mainz-Bingen zwischen Bruchwegstadion und Mainz-Finden-Saarstraße. Gefahr durch einen Falschfahrer in beiden Richtungen. Vorsichtig fahren, nicht überholen. Wir sagen natürlich Bescheid, sobald die Gefahr vorüber ist. Jetzt ist der Song eh schon so kurz. 14 Sekunden kriegt Dominik Feiker.

0: 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Das passt definitiv nicht zu dem Wetter, das uns an diesem Wochenende erwarten wird. Aber das ist ein anderes Thema. Wir wechseln kurz zum Fußball. Da ist nämlich jetzt Halbzeit im Relegationshinspiel. Paderborn gegen Wolfsburg steht es 0:0. Und dieser Song ist aus dem Jahr 2013. Jetzt wieder in den Charts. Und wieder sind es TikTok und Instagram, die dafür gesorgt haben, dass dieser Song so hochgespült wurde. Der ist der Soundtrack für Liebesgeschichten, Coming-outs und er gilt als eine Art LGBTQ-Hymne. Die Lyrics sind offen, es geht um Nähe und Intimität und viele Menschen nutzen ihn, um ihre Geschichten zu erzählen. Und ja gut, der klingt vielleicht auch ein bisschen nostalgisch, so 2010er Indie-Sound, also passt perfekt zu einer kleinen Revival-Welle, die da gerade am Rollen ist. Und noch ein Song, der aktuell wieder in den Charts ist, ist Iris von den Goo Goo Dolls. Da ist vor allem, ich sag mal, eine etwas ältere Generation schuld dran, die nämlich diesen Song benutzt, um What Did You Look Like in the 90s zu unterlegen. Also sprich, alte Bilder von sich zu posten und der neuen Generation zu erklären, dass auch die Menschen, die heute schon ein bisschen älter sind, mal etwas jünger waren, zum Beispiel in den 90ern. Dazu ist Iris in vielen Serien zu hören gewesen, in Shrinking oder auch in Deadpool und Wolverine. Und war natürlich auch ursprünglich für einen Soundtrack geschrieben. Die Originalversion kennt fast jeder, was nicht so viele kennen, was aber total toll ist. Die Goo Goo Dolls haben eine sehr besondere Version dieses Songs mit einem Orchester aufgenommen. Eine Live-Version. Live at Stagecoach California. Und die ist wirklich richtig, richtig schön. Und 6 Minuten lang. Müsst ihr euch anhören. So oder so. Läuft nämlich jetzt im ARD Musikclub Rock. Iris live.
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0: Und dann setzt sich Meg Ryan aufs Fahrrad und dann wird's ganz furchtbar traurig. Dafür haben sie diesen Song geschrieben, die Goo Goo Dolls, für den Film City of Angels, die amerikanische Version von Himmel über Berlin. Also wer heute Abend noch heulen möchte, diesen Film schauen. Jetzt ist es kurz nach 9:30 ARD Verkehrsservice. Vorsicht auf der A5 Kassel Richtung Heidelberg zwischen Umtal-Dreieck und Rastetter Alsbach West. Hier liegt ein totes Reh auf der mittleren Spur. Vorsicht auf der A7 Fulda Richtung Kassel. In der Ausfahrt Fulda Mitte ist eine ungesicherte Unfallstelle. Vorsicht auch auf der A96 Linda Richtung München. In der Einfahrt Leutkirch Süd liegt ein totes Tier. Auf der B29 in Aalen im Rombachtunnel liegen mehrere Steine auf der Fahrbahn. Dann haben wir eine Entwarnung von der Saarstraße Mainz-Bingen. Da ist kein Falschfahrer mehr zwischen dem Brofeck-Stadion und Mainz-Finden-Saarstraße unterwegs. Die B3 Offenbach Richtung Darmstadt ist zwischen Egelsbach und K167 nach einem Unfall gesperrt. Und wer sich auskennt, sollte das Gebiet meiden. Allen unterwegs gute und sichere Fahrt. Kommt gut an.
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0: Mit Annette Loris und natürlich mit euren Musikwünschen, wenn ihr ein

0: speziellen Rocksong habt, von dem ihr sagt, oh, den muss ich heute Abend dringend hören, lasst es uns wissen. Per Telefon, per WhatsApp, per Signal 0711 26 27 28. So wie André, der uns geschrieben hat, liebes ARD-Team, ich würde mich wahnsinnig über Royal Blood freuen. Hättet ihr was im Angebot? Haben wir. Figure it out.
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0: von wegen I Don't Have a Gun. Come As You Are von Nirvana.
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0: Und bei unseren Meilensteinen geht es in dieser Woche um das Peter Gabriel-Album So. Und da ist natürlich dieser Hit drauf. Der größte Hit auf dem Album, aber noch viele weitere Klassiker. Im Mai 1986 ist dieses Album erschienen, am 19. Mai, drei Wochen nach der Nuklearkatastrophe von Tschernobyl. Die war am 26. April 1986. Und dann eröffnet dieses Album mit einem Song, der fast der Soundtrack zu dieser Katastrophe hätte sein können. Den Song Red Rain. Katharina Heinius aus dem ARD-Team Tschernobyl hat mit dem Song zwar so gar nichts zu tun, aber ist trotzdem so eine Art Soundtrack, oder?
3: Ja, Peter Gabriel hat sich ja nach seinem Austritt bei Genesis auch viel mit Filmmusik beschäftigt. Und Red Rain ist tatsächlich ein solch kleiner Ableger. Eine Filmmusik für einen Film oder besser für eine Filmidee, die Peter Gabriel Mode Zone nannte. Im Film wurden die Dorfbewohner für ihre Sünden bestraft mit einem roten Regen, Red Rain eben. Grundlage des Songs ist aber ein Traum, den Peter Gabriel hatte. Ich finde, das hört man auch ganz am Anfang.
0: Ja, das hört man im Schlagzeug, ne? Die großen Regentropfen aufprasseln.
3: Diesen Soundeffekt auf der Hi-Hat vom Schlagzeug, den wollte Peter Gabriel genau so. Hi-Hat, das sind die beiden an einem Ständer übereinander befestigten Becken. Mit einem Pedal unten kann man die beiden Becken mit dem Fuß öffnen und schließen. Mhm. Und dadurch entstehen verschiedene Klangfarben und auch Rhythmen. Ein Meister auf diesem Instrument ist Stuart Copeland. Wir kennen ihn als Schlagzeuger von The Police. Peter Gabriel hat Stuart Copeland also in sein Studio eingeladen, nur um die Hi-Hat für diesen Song zu spielen. Und das hat er meisterhaft gemacht.
0: Absolut. Dankeschön. Katharina Heinius aus dem ARD-Team. Dann hören wir uns an, wie Stuart Copeland es für Peter Gabriel regnen lässt in Red Rain aus unserem Meilenstein-Album So von Peter Gabriel. Dazu gibt es unglaublich viele Geschichten, zum Beispiel auch die wie Dolly Parton, die Country-Ikone, es fast auf dieses Album geschafft hat. Aber wollte dann doch nicht. Könnt ihr nachhören, überall da, wo es Podcasts gibt, in der ARD Sounds App. Und wir hören jetzt eben die großartige Arbeit von Stuart Copeland zusammen mit Peter Gabriel. Red Rain im ARD Musikclub Rock.

Rockmusik von Peter Gabriel, Red Rain, ARD Musikclub Rock mit euren Wünschen, jetzt dem von Carsten Lanz aus Niederwörresbach. Der schreibt, bin gerade auf dem Heimweg von der Arbeit und ich denke, dass wir alle für Week von Skunk and Nancy bereit sind. Absolut, Carsten.

Und jetzt kümmern wir uns noch schnell um eine Band, die nach einer über 10-jährigen Pause wieder da ist im ARD Musikclub Rock. Die All American Rejects haben ein neues Album veröffentlicht, Sandbox. Und die klingen wie immer, wobei sie sich so ein bisschen modernisiert haben, aber sie sagen, es ist ein Album für die Menschen, die womöglich um verpasste Momente heulen, die in Hamsterrädern stecken, obwohl die gepackten Koffer schon an der Tür stehen. Get this, All American Rejects.

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1: Um 22 Uhr mit Cedric Bies. Der Bundestag hat sein Go für 3 Milliarden schwere Bahnprojekte gegeben. Jeweils eins in Sachsen und Schleswig-Holstein und eins zwischen Augsburg und Ulm. Die Finanzierung ist aber noch nicht geklärt. Bianca Schwarz berichtet aus Berlin.
2: Strecke Nummer 1. Von Dresden bis zur tschechischen Grenze und dann auf tschechischer Seite weiter bis nach Prag. Die Neubaustrecke ist ein zentraler Baustein des geplanten Hochgeschwindigkeitskorridors zwischen Berlin, Prag und Wien. Die Reisezeit zwischen Dresden und Prag soll dadurch von 2,5 auf 1 Stunde verkürzt werden. Strecke Nummer 2. Von Augsburg nach Ulm. Die bisherige Schienenverbindung ist rund 170 Jahre alt und muss komplett neu gebaut werden. Strecke Nummer 3. Die schon bestehende Marschbahn nach Sylt. Die Verbindung ist hochbelastet und soll zweigleisig ausgebaut werden.
1: Bundesfamilienministerin Prien prüft offenbar Einsparungen beim Elterngeld. Die Zeitung Die Welt meldet, dass es um 350 Millionen Euro gehen soll. Im Koalitionsausschuss war vereinbart worden, dass Priens Ministerium insgesamt 500 Millionen Euro einsparen muss. Die Welt zitiert Prien mit den Worten, zu einer verantwortlichen Politik gegenüber Familien und kommenden Generationen gehöre auch Haushaltskonsolidierung. Stellschrauben seien etwa die Bezugsdauer und die Höhe des Elterngelds. Mehr als 70.000 Menschen in Deutschland warnen davor, dass durch die Digitalisierung ein großer Teil der Gesellschaft ausgeschlossen wird. Sie fordern in einer Petition, dass das Recht auf ein Leben ohne Digitalzwang im Grundgesetz verankert wird. Aus unserer Nachrichtenredaktion berichtet Thomas Bertsch.
3: Die Digitalisierung sei in immer mehr Bereichen spürbar, heißt es in dem Schreiben der Organisation Digital Courage. Als Beispiele werden unter anderem Fahrkarten genannt, die nur per App verfügbar seien, oder Arzttermine, die ausschließlich online vereinbart werden können. Betroffen davon seien nicht nur arme, alte und kranke Menschen, sondern auch jene, die auf Datenschutz bedacht seien. Es dürfe nicht sein, dass ein Mensch, der kein Smartphone besitze, von gesellschaftlicher Teilhabe ausgeschlossen werde. Die Organisation hat die Petition heute an Bundestagsabgeordnete von Regierung und Opposition übergeben.
1: Die Handballer des SC Magdeburg sind deutscher Meister. Der Bundesliga-Tabellenführer hat den Titelgewinn durch ein 30:30 gegen Verfolger SG Flensburg-Handewitt vorzeitig perfekt gemacht. Es ist der 4. Meistertitel für Magdeburg. Der Klub hat außerdem noch eine weitere Titelchance in dieser Saison. Am 13. Juni spielt Magdeburg beim Finalturnier der Champions League gegen die Füchse Berlin. Das Wetter. In der Nacht ist es im Nordosten von Deutschland bewölkt, sonst lockert es oft auf bei Temperaturen zwischen 13 und 5 Grad. Morgen dann im Nordosten noch einzelne Wolken, aber meistens sonnig. Im Rest von Deutschland gibt es insgesamt sehr viel Sonne. Dazu wird es warm mit Temperaturen von maximal 21 bis 30 Grad. Die Zeit 22.03 Uhr.
4: ARD-Verkehrsservice auf der A7 Fulda Richtung Kassel in der Ausfahrt Fulda Mitte Behinderung nach einem Unfall. Die B3 Offenbach Richtung Darmstadt ist zwischen Egelsbach und der K167 nach einem Unfall gesperrt. Wer sich auskennt, sollte das Gebiet meiden. Und dann schauen wir noch in den Norden nach Bremen. Vorsicht auf der A27 Bremen Richtung Walsrode in der Einfahrt Achim Ost liegt eine Ente auf der Fahrbahn. Vorsicht auch auf der B211 Brake Richtung Oldenburg in Höhe Abzweig nach Großenmeer. Hier liegt ein Metallteil. An der Elbfähre Glückstadt Wischhafen 1 Stunde Wartezeit ab Wischhafen. Allen unterwegs gute und sichere Fahrt. Kommt gut an.
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4: Am Mikrofon Annette Loris. Schönen guten Abend. Wir feiern den Rock, den alten wie den neuen. Den neuen zum Beispiel von den Bleachers und den etwas älteren von Bruce Springsteen. Warum sein Live in New York City Album so besonders ist, darüber sprechen wir in ein paar Minuten hier.
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0: dafür muss man Matchbox 20 lieben. Dafür und für 27.000 andere Songs. Disease war das im ARD Musikclub Rock. Reden wir jetzt über das Live New York City Album von Bruce Springsteen, Bernd Rosinus aus dem ARD-Team. Dieses Live-Album stammt ja von der Reunion-Tour. 1999, 2000 war das. Aber dem ging eine etwas längere Geschichte voraus. Springsteen hatte die E Street Band ja in den späten 80ern mehr oder minder aufgelöst.
1: Ja, was heißt aufgelöst? Das war kein wirklich dramatischer Bruch. Das war eher ein Kurswechsel. Ende der 80er, da hatte sich Springsteen etwas von dieser E Street Band entfernt, nachdem die jahrelang zusammengearbeitet hatten. Er wollte einfach neue musikalische Wege ausprobieren, andere Musiker auch mal um sich haben und rausfinden, wohin er sich künstlerisch weiterentwickeln kann. Und er wollte auch nicht mehr immer der Boss sein, also diese Haltung der Band ihm gegenüber. Und die Zusammenarbeit in dieser Form, wie sie zuvor bestand, nutzt er einfach weniger. Also er hat sie nicht getrennt und das zeigte sich dann eben bei seinen Projekten und Touren ohne die Band.
0: Und warum hat er die Band wieder zusammengebracht?
1: Ja, Springsteen hat 1999 nicht einfach nostalgisch zu alten Zeiten zurückgefunden. Er hat sich, glaube ich, ganz bewusst entschieden oder es bemerkt, was diese Band für seine Musik bedeutet. Er hat die E Street Band wieder versammelt, weil er erkannt hat, dass ihre gemeinsame Dynamik einfach einzigartig ist und live was schafft, das weiterführt. Und diese Reunion hat dann zur großen Reunion-Tour 99-2000 geführt, die auch im Madison Square Garden gipfelt, dokumentiert dann eben hier auf Live in New York City.
0: Und rausgekommen ist dabei ja was ganz Besonderes.
1: Ja, weil es einfach diese Qualität einfängt. Nicht nur Springsteen Solo, sondern den klassischen Klang dieser Band. Kraftvoll, die verschmelzen, das ist vertraut. Man hört, dass diese Musiker eine Geschichte miteinander haben. Und übrigens, ein zentrales Element dieser Chemie war auch Clarence Clemens, dessen Saxophon mit seinem speziellen Sound so deutlich auf diesem Album zu hören ist. Er ist ja leider 2011 dann gestorben.
0: Also viele vergleichen dieses Album ja auch mit dem MTV Plugged Album, das Live-Album davor, ohne die E Street Band. Wie passen diese beiden zusammen?
1: Ich finde, das ist ein ziemlich aufschlussreicher Vergleich, wenn man sich die gegeneinander anhören würde. MTV Plugged zeigt Springsteen Anfang der 90er ohne die E Street Band. Und da ist er eher suchend, experimentierend, ganz bewusst auf Distanz. Live in New York City ist das Gegenstück, die Rückkehr zur gewachsenen Gemeinschaft. Wenn MTV Plugged das Fragen dokumentiert, dann könnte man sagen, dann ist das Album jetzt die Antwort darauf.
0: Sehr schönes Bild. Wobei auch der Umfang ja auffällig ist. Wir reden hier von fast 3 Stunden Musik.
1: Ja, das ist das komplette Gegenmodell zu kompakten Live-Alben. Live in New York City will nichts kürzen, nichts glätten. Hits, politische Songs, leise Momente, Bandinteraktion. Das ist kein Querschnitt, das ist ein Panorama und Springsteen zeigt hier, glaube ich, ganz bewusst sein ganzes Werk.
0: Wie würdest du das Album heute einordnen?
1: Als eins der ehrlichsten Live-Alben von Springsteen. Keine nostalgische Sammlung, ein Dokument, was passiert, wenn ein Künstler seine wichtigste musikalische Verbindung wieder bewusst herstellt und auf der Bühne richtig auslebt.
0: Wow. Vielen Dank, Bernd Rosinus aus dem ARD-Team. Schon übernächste Woche gibt es übrigens wieder ein neues Live-Album von Bruce Springsteen. Das ist eine Aufzeichnung aus dem Jahr 2024, live von Asbury Park. Hier aber jetzt das aus dem Jahr 1999. Wir hören aus dem Live in New York City-Album von Bruce Springsteen den ultimativen Klassiker, nachdem er ja auch seine Autobiografie benannt hat. Born to Run, Bruce Springsteen.

Dane fand das und So Far Away. Die Nachspielzeit läuft. Eigentlich wollten sie nur 5 Minuten nachspielen. Mittlerweile sind wir bei 7 Minuten. Die Rede ist vom Relegationshinspiel Paderborn gegen Wolfsburg. Und in diesem Moment ist definitiv Schluss. Das Ganze ist 0-0 ausgegangen. Heißt, das wird richtig spannend kommenden Montag beim Rückspiel. Wir kümmern uns natürlich auch um eure Musikwünsche. Und der hier ist für Marion aus Eddersheim, die uns geschrieben hat, das Tool von Sobot. Andersrum. Tool mit Sobot. Doch ordentlich Rock. Stimmt. Und das hören wir uns an.

0: Punkt 10:30 ARD Verkehrsservice. Vorsicht, auf der A27 Bremen Richtung Walsrode in der Einfahrt Achim Ost liegt eine Ente. Vorsicht, auf der A45 Aschaffenburg Richtung Gießen zwischen Langensilbolder Dreieck und Hammersbach liegt ein Reh. Und Vorsicht, auf der A63 Mainz-Kaiserslautern zwischen Wörstadt und Biebelnheim, hier laufen Tiere. Aufpassen auch auf der A66 Fulda Richtung Frankfurt im Hanauer Kreuz in der Überleitung zur B43a steht ein defekter PKW. Die B3 Offenbach Richtung Darmstadt ist zwischen Egelsbach und K167 nach einem Unfall gesperrt. Wer sich da auskennt, sollte das Gebiet meiden. Allen unterwegs, gute und sichere Fahrt.
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0: Mit Annette Loris, guten Abend und... Ja, wir werden in dieser halben Stunde ein bisschen was von Taylor Swift hören. Was das mit Rock zu tun hat, erfahrt ihr in ein paar Minuten hier.
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Gleich 20 Minuten vor 11, ARD Verkehrsservice. Vorsicht auf der A61 Mönchengladbach Richtung Koblenz. Zwischen Pleit und Kreuz Koblenz steht ein defekter LKW. Morgen kommt das neue Album der Bleachers raus. Heißt Everyone for 10 Minutes. Und ein paar Songs daraus haben wir ja schon vorgestellt. Die Bleachers aus New York, die sind ein Projekt. Eigentlich war er am Anfang auch ganz alleine damit. Jack Antonoff heißt der Mann dahinter. Und der ist eigentlich ein Megastar, auch wenn man seinen Namen nicht unbedingt kennt. Er ist Songwriter und Produzent. Unter anderem von Lorde, Lana Del Rey, St. Vincent, Pink, Kendrick Lamar, Sabrina Carpenter. Und dafür, dass er den Sound der aktuellen Popmusik maßgeblich beeinflusst, hat er bis jetzt 13 Grammys zu Hause rumstehen. Gut, das liegt natürlich auch an seiner guten Freundin und Megastar Taylor Swift. Mit der arbeitet er seit Jahren zusammen. Und bevor er morgen sein eigenes neues Album veröffentlicht, hat er mit seinen Bleachers eine neue Version von Taylor Swifts Riesenhit Anti-Hero aufgenommen. Wir hören da mal kurz rein.

Allein für diese Textzeile, I'm the problem, it's me, muss man die beiden lieben. Und die Version ist echt klasse. Also die Bleachers zusammen mit Taylor Swift. Jetzt gibt's aber die Bleachers ohne Taylor Swift. Aus dem neuen Album Everyone for 10 Minutes hören wir You and Forever im ARD Musikclub Rock.

Kleiner Workout mit Pantera Walk im ARD Musikclub Rock. Erinnern wir uns an Robin Beck, die Sängerin, die in den 80ern diesen wahnsinns weltweiten Hit hatte. Okay, ob sie daran anknüpfen kann, womöglich nicht ganz, denn eigentlich gab es ja nur den Refrain dieses Songs für die Werbung. Und als das dann unglaublich erfolgreich wurde, machte sie einen kompletten Song daraus, der eben zum weltweiten Hit wurde. Nun ist sie mit ihrem neuen 11. Album am Start. Das heißt Living Proof, also der lebendige Beweis. Und damit will sie zeigen, dass sie A noch da ist und B immer noch bei sehr guter Stimme. Viele Kritiker sind der Ansicht, dass sie auch knapp 4 Jahrzehnte, nachdem sie eben diesen großen Hit hatte, stimmlich und auch songwritermäßig absolut auf der Höhe der Zeit sei. Und das überprüfen wir jetzt mit dem Titelsong aus Robin Becks neuem Album Living Proof im ARD Musikclub Rock.

Wunderbar, das rockt und Robin Beck ist wirklich noch sehr, sehr gut bei Stimme. Living Proof war das aus ihrem neuen Album, das genauso heißt. 5 Minuten vor 11 ARD Verkehrsservice. Vorsicht bitte auf der A66 Frankfurt Richtung Fulda. Zwischen Schlüchtern Süd und Schlüchtern Nord ist eine ungesicherte Unfallstelle. Und Vorsicht auf der A81 Stuttgart Richtung Singen, auch zwischen Ehningen und Gärtringen, ist eine ungesicherte Unfallstelle. Bis ran an die Nachrichten erfüllen wir noch einen Wunsch. Uwe Müller hat uns geschrieben, hallo Annette, wie wär's denn mit Sisters of Mercy? Lange nicht im Radio gehört. Das sollten wir dann ändern, oder? This Corrosion für Uwe von den Sisters of Mercy.

0: Und in der nächsten Stunde kümmern wir uns unter anderem um Rainbow, um Social Distortion, um Halloween und um Lord Urine.
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2: Um 23 Uhr mit Cedric Bies. Ein Gericht in der Türkei hat angeordnet, den Chef der größten türkischen Oppositionspartei CHP, Özel, abzusetzen. Genauso wie die gesamte Parteiführung. Hintergrund sind angebliche Unregelmäßigkeiten. Aus Istanbul berichtet Benjamin Weber.
3: Das Gericht hat den Parteitag der CHP aus dem Jahr 2023 für nichtig erklärt und damit auch die Wahl von Özgür Özel zum Parteivorsitzenden annulliert. Die staatliche Nachrichtenagentur Anadolu meldet, dass jetzt sein Vorgänger im Amt, Kemal Kılıçdaroğlu, wieder eingesetzt werde. Er hatte auf dem Parteitag gegen Özel kandidiert und verloren. Im Nachgang waren Vorwürfe laut geworden, wonach Özel und sein Lager Delegierte bestochen hätten, ihre Stimmen für ihn abzugeben. Die nun abgesetzte CHP-Führung hat das immer bestritten. Özel hatte die CHP als Vorsitzender neu ausgerichtet. Die Umfragewerte der Partei waren seitdem gestiegen.
2: Nach dem Cyberangriff auf einen externen Dienstleister im Gesundheitswesen haben sich weitere Kliniken zum Ausmaß gemeldet. An der Uniklinik Köln sollen bei der Attacke die Daten von rund 30.000 Patienten gestohlen worden sein. Die Betroffenen sollen persönlich informiert werden. Die Uniklinik in Homburg an der Saar berichtet über mehr als 1.200 Diebstähle von Patientendaten. Vorher war schon bekannt geworden, dass auch die baden-württembergischen Unikliniken betroffen sind. Allein in Freiburg geht es um rund 54.000 Datensätze. Der Bundestag hat sein Go für 3 milliardenschwere Bahnprojekte gegeben, jeweils eins in Sachsen und Schleswig-Holstein und eins zwischen Augsburg und Ulm. Damit soll zum Beispiel die Fahrzeit von Dresden nach Prag von 2,5 auf 1 Stunde verkürzt werden. Und jetzt haben wir ein wichtiges Update aus dem Verkehrsservice. Achtung, Falschfahrer auf der A59 B8 Dienstlaken Düsseldorf zwischen Kreuz Duisburg Süd und Angermund kommt ein Falschfahrer entgegen. Bitte besonders rechts fahren, nicht überholen. Auf der A59 B8 Dienstlaken Düsseldorf zwischen Kreuz Duisburg Süd und Angermund ein Falschfahrer unterwegs. In der Fußballrelegation um die Bundesliga ist nach dem Hinspiel weiter alles offen. Wolfsburg und Paderborn haben sich 0:0 getrennt. Sportreporter Moritz Kühn berichtet aus Wolfsburg.
4: Dieses Ergebnis wird vor allem Paderborn schmecken. Die Wolfsburger mit mehr Torchancen. Und Simon, der Paderborner Keeper, mit einer richtig guten Partie, hielt dann auch in der zweiten Hälfte noch einen Freistoß aus 24 Metern von Wolfsburgs Eriksen. Und dann in der 84. Minute hatte Paderborn die große Gelegenheit zur 1:0-Führung. Aber der VfL bekam gerade noch rechtzeitig den Ball geklärt. Danach sah noch Paderborns Jonas Sticker gelb-rot. Er wird fehlen im Rückspiel am kommenden Montag, in dem nach diesem 0:0 im Hinspiel alles offen ist.
2: Das Wetter ist morgen im Nordosten noch vereinzelt bewölkt, ansonsten fast überall sehr freundlich mit viel Sonne und Temperaturen von maximal 21 bis 30 Grad. Die Zeit, es ist 23.03 Uhr.
0: ARD Verkehrsservice. Vorsicht auf der A81 Stuttgart Richtung Singen zwischen Ening und Gadring ist eine ungesicherte Unfallstelle. Die B3 Offenbach Richtung Darmstadt ist zwischen Egelsbach und K167 nach einem Unfall gesperrt. Wer sich auskennt, sollte das Gebiet meiden. Kreis Ammerland, der Schareller Damm ist zwischen Kleinscharell und dem Abzweig nach Jedelo wegen eines Feuerwehreinsatzes in beiden Richtungen gesperrt. Allen unterwegs, gute und sichere Fahrt.
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0: Am Mikrofon Annette Loris. Guten Abend. 50 Jahre ist es her, da haben Rainbow das Rising-Album veröffentlicht. Und das ist doch ein guter Grund, da nochmal reinzuhören. Das tun wir in ein paar Minuten hier.
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10 Minuten nach 11 ARD Verkehrsservice. Vorsicht auf der A6 Heilbronn Richtung Mannheim zwischen Mannheim-Schwetzing und Kreuz Mannheim steht ein defektes Fahrzeug. Social Distortion melden sich auch zurück. Es ist irre, wer momentan plötzlich wieder auf dem Plan ist. Also bei den All-American Rejects waren es 10 Jahre, bei Social Distortion sogar 15 Jahre. Und da reden wir auch über einen richtigen Erfolg. Das neue Album Born to Kill der kalifornischen Punkrock-Legenden hat zeitgleich in Deutschland zum einen Platz 1 der Rockcharts erreicht und zum anderen Platz 2 der regulären Charts. Das ist ein ordentlicher Erfolg und damit haben sie alle ihre bisherigen Chartrekorde getoppt. Live zu erleben übrigens übernächstes Wochenende bei Rock im Park und Rock am Ring. Und wir hören den Titelsong von Social Distortion im ARD Musikclub Rock, Born to Kill.

0: Can't Be Wrong, die Spin Doctors. Um 19 Minuten nach 11 ARD Verkehrsservice. Vorsicht bitte, in beiden Richtungen auf der A31 Emden-Leer zwischen Emden-Ost und Riepel sind Menschen auf der Fahrbahn. Und Vorsicht auf der A81 Stuttgart Richtung Siggen zwischen Böblingen-Sindelfingen und Kreuz-Böblingen ist eine ungesicherte Unfallstelle. Vor 4 Tagen, am 17. Mai, da wurde das legendäre Album 50 Jahre alt. 1976 erschien Rising von Rainbow. Eine unglaubliche Hardrock-Platte und definitiv Wegbereiter des Heavy Metals. Jochen Stöckler aus dem ARD-Team. Was macht dieses Album aus?
1: Ja, wo soll ich da anfangen? Also, zuerst mal war es ja das zweite Rainbow-Album und eine Weiterentwicklung der Band. Von der Urbesetzung hat Ritchie Blackmore ja nur Ronnie James Dio behalten. Alle anderen Musiker hat er durch neue ersetzt. Gerade der neue Drummer Cozy Powell hat für mehr Härte gesorgt. Der hat eine zweite Bassdrum mitgebracht und er spielt eine knallharte Snare. Der neue Keyboarder Tony Carey, ja genau der, der später mal diesen Hit hatte mit Room with a View, der spielt mehr so Orgel- und Synthi-Sounds. Auf der Platte vorher gab es deutlich mehr Klavier und Cembalo beim alten Keyboarder. Und weil sich Blackmore und Tony Carey ganz gut verstehen, dann machen die das, was Blackmore schon vorher bei Deep Purple mit John Lord gemacht hat, so Solo-Duelle zwischen Blackmores Gitarre und Careys Orgel. Und ich finde auch wegweisend für spätere Hardrock- und Metal-Bands die Länge der Songs. Auf der B-Seite von Rising sind gerade mal 2 Lieder drauf, die sind aber dafür beide über 8 Minuten lang und schwelgen in Gitarren- und Keyboard-Soli. Produziert wurde das Album übrigens in München in den Musicland-Studios von denselben Leuten, die später für Queen am Mischpult waren. Und vielleicht noch ein Zitat von den Experten der Zeitschrift Metal Hammer über dieses Album. Rising von Rainbow ist das schillerndste Werk und das unangefochtene Opus Magnum.
0: Ich glaube, das können wir alle unterschreiben. Dankeschön, Jochen. 50 Jahre Rainbow Rising. Dazu haben wir auch eine sehr schöne Mail bekommen von Klaus aus Heilbronn. Der schreibt, mein ältester Bruder hatte die Rising LP gleich erworben und vom ersten Augenblick an hat mich dieses Werk fasziniert, was bis heute anhält. Und so weit ging, dass ich mir 1989 das sagenhafte Cover auf den Oberarm stechen ließ. Wow, das ist tapfer. Wir sind sehr beeindruckt und erfüllen dir deshalb natürlich besonders gerne einen Wunsch aus eben diesem Album. Jochen hat es gerade schon angekündigt. Ja, 8 Minuten sind da nix. Zum Beispiel war Stargazer von Rainbow jetzt im ARD Musikclub Rock für Klaus aus Heilbronn.

Wer sich das für einen anständigen Punk-Rock-Song gehört, nicht länger als 2:30, in diesem Falle von Bad Religion 2 Minuten und 27 Sekunden. Alles richtig gemacht. Sandra Hebbinghaus hat uns aus dem Siegerland geschrieben, wie wäre es denn mit Puddle of Mud und She Hates Me? Sehr schöne Idee, Sandra. Danke dafür. Läuft für dich im ARD Musikclub.

Patient Number 9. Damit verarbeitete Ozzy Osbourne damals den ein oder anderen Krankenhausaufenthalt. Und das hat er damals zusammen mit Jeff Beck aufgenommen. Patient Number 9. Nun zu einer Band, die uns ja in den letzten Wochen einige Überraschungen geboten hat. Die Herren von U2. Zwei EPs haben sie ohne großes Brimborium veröffentlicht und angekündigt, dass es noch in diesem Jahr ein neues Album geben wird. Und dass sie auch wieder auf Tour gehen möchten. Und dass diese neue Musik sehr an das erinnert, was sie früher gemacht haben. Wir sind gespannt. Ich persönlich würde mich ja freuen, wenn das so in diese Richtung gehen könnte. The Unforgettable Fire von U2 im ARD Musikclub Rock.

0: 5 Minuten vor 12 ARD Verkehrsservice. Vorsicht auf der A48 Koblenz Richtung Dreikolkaneifel. Zwischen Laubach und Ulm steht ein defekter PKW. Und auf der B54 Bad Schwalbach Richtung Arbergen zwischen Reckenroth und im Ahrtal. Hier liegen ganz viele kleine Flaschen auf der Fahrbahn.
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0: Und das ist heute was für alle, die gerne große Bilder im Kopf haben durch Musik. Musik von Lord Huron. Hinter dem Namen steckt der US-Songwriter Ben Snyder. Und er wurde bekannt durch eine Fernsehserie, 13 Reasons Why. Da spielt der Song The Night We Met eine ganz entscheidende Rolle. Und den hören wir uns an. Lord Huron, The Night We Met. Und damit gute Nacht.

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1: 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Um 0 Uhr mit Klaus Reginek. Mehr als 70.000 Menschen in Deutschland warnen davor, dass durch die Digitalisierung ein großer Teil der Gesellschaft ausgeschlossen wird. Sie fordern, im Grundgesetz zu verankern, dass man auch ein Leben ohne Digitalzwang führen kann. Aus unserer Nachrichtenredaktion dazu Thomas Bertsch.
2: Die Digitalisierung sei in immer mehr Bereichen spürbar, heißt es in dem Schreiben der Organisation Digital Courage. Als Beispiele werden unter anderem Fahrkarten genannt, die nur per App verfügbar seien, oder Arzttermine, die ausschließlich online vereinbart werden können. Betroffen davon seien nicht nur arme, alte und kranke Menschen, sondern auch jene, die auf Datenschutz bedacht seien. Es dürfe nicht sein, dass ein Mensch, der kein Smartphone besitze, von gesellschaftlicher Teilhabe ausgeschlossen werde. Die Organisation hat die Petition heute an Bundestagsabgeordnete von Regierung und Opposition übergeben.
1: Der Bundestag hat am Abend den Weg dafür freigemacht, dass 3 Bahnprojekte konkreter geplant werden können. Es geht um die Neubaustrecke von Dresden in Richtung Prag. Außerdem soll die Insel Sylt mit einem zweiten Gleis mit dem Festland verbunden werden und die Strecke zwischen Augsburg und Ulm wird erneuert. Für die Projekte können jetzt konkrete Entwürfe entstehen und die Finanzierung muss geklärt werden. Begleitet von neuen Spannungen besucht heute US-Außenminister Rubio den NATO-Gipfel in Schweden. Vor seinem Abflug nach Europa sagte er, US-Präsident Trump verlange nicht, dass die Bündnispartner Kampfjets in den Iran schickten. Aber sie weigerten sich, überhaupt etwas zu machen. Darüber sei die US-Regierung sehr verärgert. In der Relegation der Fußball-Bundesliga haben sich der VfL Wolfsburg und der SC Paderborn am Abend im Hinspiel 0:0 getrennt. Die Torchancen waren dabei sehr ungleich verteilt, wie Michael Augustin berichtet.
3: Der VfL Wolfsburg hat immer wieder aufs Tor geschossen, insgesamt 19 Mal, aber nicht getroffen. Die beste Chance vergab Dagim. Gefährlich war auch ein Freistoß von Eriksen. Der SC Paderborn wurde bei nur 4 Versuchen 2-mal gefährlich. Castaneda in der frühen und Bilbia in der späten Phase des Spiels. Ansonsten verteidigte der Zweitligist fleißig und störte immer wieder den Rhythmus des Wolfsburger Spiels. In der Schlussphase sah der Paderborner Sticker noch die gelb-rote Karte. Der SC brachte das Unentschieden auch ohne ihn ins Ziel. Die Entscheidung fällt im Rückspiel am Montag.
1: Die Handballer des SC Magdeburg sind vorzeitig deutsche Meister. Sie haben den Titelgewinn durch ein 31:30 gegen Verfolger SG Flensburg-Handewitt perfekt gemacht. Das Wetter in Deutschland. Nachts im Nordosten wolkig, sonst locker bewölkt oder sternenklar. Es kühlt ab auf 13 bis 5 Grad. Am Tag nur im Nordosten Quellwolken, sonst überall sehr sonnig. Die Höchstwerte 21 bis knapp 30 Grad. Dazu schwacher bis mäßiger Wind. Die Zeit, es ist gleich 0:03.
4: Hier nochmal die Entwarnung für die B243, B27 Göttingen-Braunlage. Kein Falschfahrer mehr zwischen Herzberg und Bad Lauterberg West. Dann die weiteren Meldungen. A2 Hannover Richtung Berlin zwischen dem Kreuz Wolfsburg-Königslutter und Rennau 3 Kilometer Stau. A7 Flensburg nach Hamburg, zwischen Hamburg-Volkspark und dem Elbtunnel 2 Kilometer Stau. Die A31 Gronau nach Oberhausen ist zwischen Gladbeck und dem Dreieck Bottrop nach wie vor gesperrt. Die 39 Braunschweig nach Salzgitter ist zwischen Salzgitter-Wartenstedt und Lichtenberg wegen einer Nachtbaustelle noch bis 5 Uhr gesperrt. Dann haben wir die A44 Düsseldorf nach Essen zwischen dem Kreuz Düsseldorf-Nord und Ratingen-Schwarzbach gesperrt bis zum kommenden Dienstag wegen Tunnelwartungsarbeiten. Die 44 Dortmund nach Kassel ist zwischen Geseke und dem Kreuz Wünnenberg-Haaren wegen einer Fahrbahnerneuerung bis 6 Uhr gesperrt. Und die 71 Erfurt nach Schweinfurt ist zwischen Gräfenroda und Oberhof wegen Wartungsarbeiten im Tunnel Rennsteig bis 6 Uhr dicht. Gute Fahrt.
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4: Ja, und damit wären wir im fröhlichen Sommer-Pfingstwochenende. Temperaturen, wir haben es gerade in den Nachrichten gehört, an die 30 Grad, mein lieber Schwan. Womack & Womack, der gute alte Klassiker mit Teardrops. Ich bin Klaus Schröder-Grau, wünsche ihm eine angenehme Nacht mit uns.

0: Mr. James Brown, You Are Beautiful. 11 Minuten nach Mitternacht an diesem Freitag, den 22. Mai. Und jetzt wagen wir einen Blick auf die prominente Geburtstagsliste von heute. Und da beginnen wir mit der Schauspielerin Caroline Herfurth. Sie war ja in vielen, vielen großen Streifen mit dabei, zum Beispiel auch in Das Parfum, die Geschichte eines Mörders. Da spielte sie das Mirabellenmädchen. Und sie war dabei beim Wunder von Berlin und natürlich auch bei der wunderbaren Komödie Fuck You Goethe. Caroline Herfurth wird heute 42 Jahre alt. Dann Alison Eastwood, die Schauspielerin, ist ja eines der vielen Kinder von Clint Eastwood. Ich glaube, er weiß selber nicht so genau, wie viele er hat. Man spricht mindestens von 8. Und Alison wird heute 54 und Clint selber läuft ja fröhlich auf die 100 zu. In 10 Tagen wird er erst einmal 96. Dann der Schauspieler Peter Bongartz, er wird heute 84 Jahre alt. Und dann eine Dame, die wir ja vorhin schon kurz in einem Ausschnitt gehört haben, in Der Frosch mit der Maske, der Edgar-Wallace-Film aus dem Jahre 1959. Da spielte sie die Ella Bennett. Und sie hieß Eva Antes, die Schauspielerin. Das war der Künstlername für eine Dame, die später im ZDF sehr oft zu hören war.
1: Auch das aktuelle Sportstudio kommt diesmal von der Internationalen Funkausstellung aus Berlin. Als Gastgeber erwartet sie um 21.55 Uhr im ZDF-Zentrum in der Halle 6a Dieter Kürten. Und nun, verehrte Zuschauer, präsentiert Ihnen aus der Halle 1 der Internationalen Funkausstellung Dieter Thomas Heck, die Hitparade.
0: Ja, so war das damals. Live-Ansage von der IFA 1975 im ZDF. Elfie von Kalkreuth, die Programmansagerin und auch Moderatorin des ZDF, wird heute 89 Jahre alt. Und wir gratulieren.

Und wir haben erneut einen Falschfahrer, diesmal auf der A650 Bad Dürkheim-Ludwigshafen und zwar zwischen Ruchheim und dem Übergang zur B37. Äußerst rechts fahren, nicht überholen, Falschfahrer auf der A650 Bad Dürkheim-Ludwigshafen zwischen Ruchheim und dem Übergang zur B37. Äußerst rechts fahren, nicht überholen, wir melden, wenn die Gefahr vorüber ist.

0: Mr. Joe Cocker. Und jetzt ein Musiker aus Großbritannien, der im kommenden Jahr in den 80er Club aufgenommen wird. Jetzt im März ist er erstmal 79 geworden. Elton John. Und der Mann war ja musikalisch gesehen sehr fleißig. Über 300 Millionen verkaufte Tonträger im Laufe seiner Karriere. Und als sie allmählich damals zu Ende ging, wo er sagte, ja, jetzt muss auch mal gut sein, da sagte er über seine Erfolge:
1: I've had my youth. Ich hatte meine Jahre. Ich bin jetzt an dem Punkt, wo ich nicht mehr unbedingt eine Single in den Charts oder ein erfolgreiches Album brauche. Ich bin so glücklich mit der Musik, die ich mache. Die Dinge haben sich eben geändert. Mein Leben ist toll. Ich würde nichts daran ändern. Je älter man wird, desto schwieriger ist es natürlich, einen genauso großen Erfolg zu haben wie zum Beispiel Britney Spears oder Justin Timberlake.

0: halb eins. Und hier ist erst einmal die Entwarnung für die A650 Bad Dürkheim-Ludwigshafen. Kein Falschfahrer mehr zwischen Ruchheim und dem Übergang zur B37. Dann haben wir die A2 Hannover Richtung Berlin zwischen dem Kreuz Wolfsburg-Königslutter und Rennau 3 Kilometer Stau. Dann die A7 Flensburg nach Hamburg zwischen Hamburg-Volkspark und dem Elbtunnel. Hier sind es 2 Kilometer. Die 31 Gronau Richtung Oberhausen ist zwischen Gladbeck und dem Dreieck Bottrop wohl noch bis 1.30 Uhr gesperrt. Die A39 Braunschweig Richtung Salzgitter ist zwischen Salzgitter-Wartenstedt und Lichtenberg wegen einer Baustelle bis 5 Uhr gesperrt. Die 44 Düsseldorf nach Essen ist zwischen dem Kreuz Düsseldorf-Nord und Ratingen-Schwarzbach gleich bis Dienstag gesperrt wegen Tunnelwartungsarbeiten. Dann nochmal die 44 Dortmund nach Kassel nun ist gesperrt zwischen Giesecke und dem Kreuz Wünnenberg-Haaren wegen einer Baustelle bis 6 Uhr. Und das gilt auch für die A71 Erfurt Richtung Schweinfurt zwischen Gräfenroda und Oberhof wegen Wartungsarbeiten im Tunnel Rennsteig. Allen unterwegs eine gute und sichere Fahrt. Kommen Sie gut mit uns an.
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0: Ich bin Klaus Schredder-Grau und das ist ein Hit hier, Living in a Box.

0: Musik von Milo in der ARD-Hitnacht. Ende des vergangenen Jahres, da hatte im Bundeskanzleramt zum ersten Mal der Popmusikgipfel stattgefunden. Kulturstaatsminister Wolfram Weimer hatte geladen und da kamen auch Stars wie Peter Maffay und Herbert Grönemeyer vorbei. Und er sagte damals vor der versammelten Presse, der Musikmarkt boomt, aber leider kämen die Erlöse nur den Major-Labels und den Streaming-Plattformen zugute. Es klaffe da eine Gerechtigkeitslücke in der Musiklandschaft und bedrohe die kulturelle Vielfalt. Und Herbert Grönemeyer, der sagte und brachte es damit auch auf den Punkt.
1: Heute ist es so, wenn einer meine Platte hört, also meine von uns allen eine Platte hört, hört die einmal durch, kriege ich davon 2 Cent. Die restlichen 9,98 Euro gehen in einen großen Topf, den kriegt derjenige, der die meisten Klicks hat.

knapp zwei Wochen, am 8. Juni, wird sie 75 Jahre alt. Bonnie Tyler, ja, viel zu feiern gibt's im Moment nicht, denn ihr geht es gesundheitlich nach wie vor schlecht. Sie liegt weiterhin im künstlichen Koma nach einer Notdarm-OP. Und ob sie im Juli gemeinsam mit Chris Norman bei einem Festival in Singen auftreten wird, ist natürlich weiterhin fraglich, sagte der Tourveranstalter. Ja, dass sie es will, steht außer Frage, sagte er, aber sie sieht sich auch nach wie vor auf der Bühne, aber ob das klappt aus gesundheitlichen Gründen, ist nach wie vor schwierig zu sagen. Bonnie Tyler, wir wünschen ihr an dieser Stelle alles, alles Gute und dass es bald wieder aufwärts geht gesundheitlich. 0.47 Uhr, die ARD-Hitnacht, jetzt mit Paul Young, Every Time You Go Away, und danach haben wir noch Roxette, How Do You Do?

Mr. David Dundas und Jeans on um 1:03. Gleich die Nachrichten. Zuvor habe ich noch Madonna für Sie und Like a Prayer. Und wenn Sie zufällig jetzt gerade dabei sein sollten, etwas wegzunicken, bleiben Sie doch ein paar Minuten bei uns. Nach den Nachrichten und dem Verkehrshinweis verspreche ich Ihnen, bringe ich Sie mit der richtigen Platte wieder nach vorne.

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1: Um 1 Uhr mit Klaus Reginek. Unter großen Spannungen treffen die NATO-Außenminister heute in Schweden ihren Kollegen Rubio aus den USA. Dabei geht es um den Krieg im Iran, aber auch um die Unterstützung für die Ukraine und um US-Truppenbewegungen in Europa. Details von ARD-Korrespondent Thomas Spickhofen.
2: In der vergangenen Nacht kündigte US-Präsident Donald Trump an, 5000 zusätzliche Soldaten nach Polen zu entsenden. Zuvor war eine routinemäßige Rotation von 4000 Soldaten dort gestoppt worden. Und der Iran-Krieg wird ebenfalls eine Rolle spielen. Die US-Regierung ist weiterhin verärgert, weil man sich zu wenig von den Europäern unterstützt sieht. Das hat Außenminister Rubio gestern am späten Abend noch einmal bekräftigt. Gleichzeitig haben mehrere Staaten unter Federführung Frankreichs und Großbritanniens inzwischen angekündigt, sich an einer Sicherung der Straße von Hormuz zu beteiligen. Deutschland zum Beispiel unter anderem mit Minensuchbooten.
1: 70.000 Menschen in Deutschland fordern ein Recht auf ein Leben ohne Digitalzwang. Sie haben eine entsprechende Petition unterschrieben und in Berlin an Bundestagsabgeordnete übergeben. Sie beklagen, dass zum Beispiel Fahrkarten nur per App gekauft oder Arzt- oder Behördentermine nur online vereinbart werden können. Weil das viele Gruppen ausschließe, soll Artikel 3 im Grundgesetz um folgenden Satz ergänzt werden. Niemand darf wegen der Nichtnutzung digitaler Zugangswege benachteiligt werden. Bei Flügen, die in Deutschland starten, fällt ab Juli weniger Ticketsteuer an. Das hat der Bundestag am Abend beschlossen. Fluggesellschaften sind allerdings nicht verpflichtet, die niedrigere Steuer an die Kunden weiterzugeben. Experten erwarten das auch nicht, weil die Kerosinpreise zuletzt deutlich gestiegen sind. Der SC Magdeburg ist vorzeitig Handballmeister. Dafür reichte dem Team am Abend ein 31:30 gegen die SG Flensburg-Handewitt. Details von ARD-Sportreporter Frank Martin.
3: Der entscheidende Treffer fiel in der Schlusssekunde. Magnus Saustrup traf und ließ die Halle am Ende doch noch jubeln, denn Flensburg erwies sich lange Zeit als Partycrasher. Die SG führte phasenweise sogar mit 4 Toren, ließ aber zum Ende in einer hektischen Crunchtime zu viel liegen. Das nutzte der SCM, angetrieben vom Publikum in der ausverkauften Arena. Magdeburg also jubelt über die vorzeitige Meisterschaft und hofft, den Schwung in die letzten Bundesliga-Partien mitnehmen zu können.
1: Im Relegationshinspiel der Fußball-Bundesliga haben sich der VfL Wolfsburg und der SC Paderborn 0:0 getrennt. Das Rückspiel ist am Montag in Paderborn. Das Wetter in Deutschland, nachts im Nordosten wolkig, sonst locker bewölkt oder sternenklar. Es kühlt ab auf 13 bis 5 Grad. Am Tag nur im Nordosten Quellwolken, sonst überall sonnig. Die Höchstwerte 21 bis knapp 30 Grad, dazu schwacher bis mäßiger Wind. 1:03 Uhr.
4: Hallo unterwegs, hier ist der Verkehrsservice in der ARD-Hitnacht. A2 Hannover Richtung Berlin zwischen dem Kreuz Wolfsburg-Königslutter und Rennau 3 Kilometer Stau. Die A31 Gronau nach Oberhausen ist zwischen Gladbeck und dem Dreieck Bottrop bis 1.30 Uhr gesperrt. Die 39 Braunschweig Richtung Salzgitter ist zwischen Salzgitter-Wartenstedt und Lichtenberg noch bis 5 Uhr gesperrt wegen einer Baustelle. Dann haben wir die A44 Düsseldorf nach Essen, ist gesperrt zwischen dem Kreuz Düsseldorf Nord und Ratingen-Schwarzbach. Das Ganze gleich bis zum kommenden Dienstag wegen Tunnelwartungsarbeiten. Nochmal die 44 Dortmund nach Kassel nun zwischen Giesecke und dem Kreuz Wünnenberg-Haaren. Fahrbahnerneuerung bis 6 Uhr geht da nix. Die A71 Erfurt Richtung Schweinfurt ist zwischen Gräfenroda und Oberhof wegen Wartungsarbeiten im Tunnel Rennsteig bis 6 Uhr gesperrt. Das war's, gute Fahrt.
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4: So, und für alle, die kurz vorm Nickerchen sind, haben wir jetzt die Platte. Ja, da kann schon mal das Kopfkissen verrutschen. Hier ist Kiss, I was made for loving you. Ich bin Klaus Schräder-Grau. Viel Spaß.

0: 1992 war das ein Hit in ihrer Heimat. Tasmin Archer aus Bradford in Yorkshire in Großbritannien. Sleeping Satellite. Ja, jetzt ist er drin, der Udo im 80er-Club. Und er hätte gar nicht damit gerechnet, sagt er im Interview, dass er so alt wird.
1: Sein Geburtstag ist schon irgendwie auch ein bisschen witzig, ne? Da habe ich ja gar nicht mit gerechnet, dass man so ein Alter überhaupt erreicht. Bei so einem Lebensstil, ne? Weil man musste ja als junger Student, Alkoholstudent oder Drogenwissenschaftler, man musste ja ein bisschen ein paar Sachen durchprobieren und so. Sauferei und auch sonstige Drogen und so weiter, muss ich natürlich auch Bescheid wissen, ne? Ist ja klar.
0: Ja, da weiß er auch sehr gut Bescheid. Aber heute greift er nur noch gezielt zum Glas.
1: Zurzeit trinke ich Alkohol nur sehr gezielt, also wenn gezielte Wirkstoffeinnahme, ja? Nicht die Sauferei nach der Mengenlehre wie früher. Mehr ist mehr und so, ne?
0: Ja, so eine Art programmierter Alkoholmissbrauch, könnte man sagen. Udo Lindenberg, jetzt bei uns mit seinem Hit Horizont und danach Michael Patrick Kelly.

Michael Patrick Kelly. Ja, die Bundesliga-Saison ist ja eigentlich vorbei, aber es gibt ja noch die Relegationsspiele. Am Abend ist das erste über die Bühne gegangen, Wolfsburg gegen Paderborn 0:0. Das Rückspiel ist dann am kommenden Montag um 20.30 Uhr dann in Paderborn. Mal schauen, ob die Paderborner es schaffen, in die erste Liga vorzudringen oder ob Wolfsburg dort bleiben wird. Paderborn erinnert mich immer an so eine Kunstfigur von Hans-Werner Olb, dem Comedian. Paul Schrader, Gewürze, Im- und Export, der sympathischste Unternehmer Deutschlands. Hans-Werner Olb, mittlerweile ist er auch über 70, ist auf Tour, hat ein neues Programm, das heißt Hatta. Vielleicht kennen Sie den guten alten Sketch noch. Hatta, Hatta Klima, Hatta, Hatta Airbag, Hatta, Hatta. Er ist in Berlin, in Cottbus, in Kastrop-Rauxel, in Schleswig, im Vogtland und in Coswig gibt's Tickets im Internet von Hans-Werner Boll. 9:59, jetzt gleich The City of New Orleans und zuvor noch Glenn Frey.

0: Die musikalische Sünde der Pet Shop Boys. It's a Sin, 1.33 Uhr. Wir schauen auf die Straßen in der ARD-Hitnacht. A2 Hannover Richtung Berlin zwischen dem Kreuz Wolfsburg-Königslutter und Königslutter. Hier 3 Kilometer Stau. Hier ist wegen Reinigungsarbeiten nur eine Spur frei. Die A31 Gronau nach Oberhausen ist zwischen Gladbeck und dem Dreieck Bottrop bis 1.30 Uhr gesperrt, steht hier. Das ist ja schon vorüber. Brauchen die Herrschaften ein bisschen länger. Die A39 Braunschweig Richtung Salzgitter ist zwischen Salzgitter-Wartenstedt und Lichtenberg wegen einer Nacht Baustelle bis 5 Uhr gesperrt. Dann die 44 Düsseldorf Richtung Essen ist gesperrt zwischen dem Kreuz Düsseldorf Nord und Ratingen-Schwarzbach noch bis Dienstag. Nochmal die 44 Dortmund Richtung Kassel, nun zwischen Geseke und dem Kreuz Bünnenberg-Haren. Hier eine Baustelle bis 6 Uhr. Und die A71 Sangerhausen Richtung Erfurt ist zwischen Sömmerda Süd und dem Dreieck Erfurt Nord nach einem Unfall gesperrt. Da wo es geht, eine gute Fahrt.
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0: Mit Klaus Schräder-Grau. Hallöchen.

Die ARD-Hitnacht live aus den Studios des Mitteldeutschen Rundfunks aus Erfurt. Und jetzt geht's um Imagination. Und damit meinte ich nicht den Herrenduft, der nach schwarzem Tee und Bergamotte riecht. Nein, es geht um die Musikgruppe aus Großbritannien. Imagination. 81 ging es los, 92 war es wieder vorbei. Für Lee John, Ashley Ingram und Errol Kennedy. Ja, und die ersten vier Alben, die liefen noch blendend. Die wurden alle vergoldet in ihrer Heimat in Großbritannien. Und danach war dann plötzlich abrupt Feierabend. Und aus dem Album In the Heat of the Night aus dem Jahre 82... Ja, da stammt auch das bekannteste Werk, was sie jemals auf Single veröffentlicht haben. Just an Illusion.

Amy McDonald, Mr. Rock and Roll, ja, und Amy kommt rüber nach Deutschland in diesem Sommer und da wird sie die deutschen Bühnen rocken bei ihren Sommershows. Geht los am 11. August in Landshut und da geht's über Zwickau, Lingen, Stuttgart, Bonn, Bad Nenndorf, Bruchsal, Bochum, Gießen, Bad Kissingen nach Dresden und das endet am 27. August. Also alle Konzerte von Amy McDonald in Deutschland im Sommermonat August. Tickets gibt's im Netz. 2:08, die ARD Hitnacht. Gleich noch mit Musik von Bell, Book and Candle. Ihr Riesenhit damals, Rescue Me. Und vorher Holly Johnson und seine Jungs von Frankie Goes to Hollywood. Relax.

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1: Um 2 Uhr mit Klaus Reginek. Nach Ansicht des Wirtschaftsweisen Truger steht Deutschland vor Steuererhöhungen. Dies sei nur noch eine Frage der Zeit, sagte der Wirtschaftsexperte der Neuen Osnabrücker Zeitung. Weil die Regierung mehr für Schuldzinsen, Verteidigung und die Infrastruktur ausgebe, führe mittelfristig kein Weg daran vorbei. Denn ohne ein Wirtschaftswunder werde die Haushaltslücke so groß, dass sie nur noch über höhere Steuern gestopft werden könne, so Truger. Der Bundestag hat ermöglicht, dass 3 Milliarden schwere Bahnprojekte konkreter geplant werden können. Jeweils eins in Sachsen, Schleswig-Holstein und Bayern. Die Finanzierung ist aber noch nicht geklärt. Bianca Schwarz berichtet aus Berlin.
2: Strecke Nummer 1. Von Dresden bis zur tschechischen Grenze und dann auf tschechischer Seite weiter bis nach Prag. Die Neubaustrecke ist ein zentraler Baustein des geplanten Hochgeschwindigkeitskorridors zwischen Berlin, Prag und Wien. Die Reisezeit zwischen Dresden und Prag soll dadurch von 2,5 auf 1 Stunde verkürzt werden. Strecke Nummer 2. Von Augsburg nach Ulm. Die bisherige Schienenverbindung ist rund 170 Jahre alt und muss komplett neu gebaut werden. Strecke Nummer 3. Die schon bestehende Marschbahn nach Sylt. Die Verbindung ist hochbelastet und soll zweigleisig ausgebaut werden.
1: US-Präsident Donald Trump hat angekündigt, 5000 Soldaten nach Polen zu verlegen. Grund dafür sei, dass dort der rechtskonservative Präsident Nawrocki gewählt worden sei. Den habe er mit Stolz unterstützt, so Trump auf seiner Online-Plattform wörtlich. In den vergangenen Wochen hatte Trump und Mitglieder seiner Regierung immer wieder erklärt, sie würden US-Soldaten aus Europa abziehen. Weltfußballer Cristiano Ronaldo hat mit seinem Team erstmals die Meisterschaft in Saudi-Arabien gewonnen. Mit seinem Team Al-Nassr gewann er am letzten Spieltag gegen den Absteiger Damas mit 4:1 und sicherte sich damit den Titel. Details von ARD-Korrespondent Moritz Behrendt.
3: Ronaldo war 2023 nach Saudi-Arabien gewechselt. Angeblich soll er dort seither mehr als 500 Millionen Euro verdient haben. Ihm folgten viele weitere Stars in die Saudi Pro League, unter anderem Karim Benzema, ehemals Europameister.